ordentlich Power. Genau das, finde ich, brauchen wir, oder? Wirklich Speicher bis oben voll auftanken. Ein bisschen Platz für Kaffee bleibt immer, keine Sorge. Und Kelly Clarkson geht natürlich auch immer.

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Es ist richtig, richtig cool, dass wir heute gemeinsam wach sind. Jetzt klingt es ein bisschen spacey, so ein bisschen nach Raumschiff. Aber wir beamen uns auch wirklich weit zurück in die 80er. Zu Schulterpolstern, Neonfarben. Ihr habt es vielleicht erlebt. Und der ist da rausgekommen. Self-Call.

0: so langweilig.
1: Herr Ober, ich bräuchte ein Soda. Zitron, soll ich dir auch eins holen? Ich will ein Soda. Zitron.

0: Und Soda.
1: Boah, Soda, Zitronen. Da hätte ich jetzt auch Lust drauf, muss ich ehrlich sagen. Es ist ganz genau 2:30. 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Kurzer Check. Es gibt weiter nur eine Meldung für die Steiermark. S36 Murtal-Schnellstraße Richtung Klagenfurt zwischen Judenburg Ost und West. Weiter Sperre wegen Arbeiten. Eine Umleitung ist da für euch eingerichtet.

Wir alle kennen den. Und den lieben wir auch. Ray Dalton, der ist einfach super gut. Wirklich Wahnsinn. Und in seinen Songs ist immer dieser typische Ray Dalton-Vibe, ja? Ich bin gespannt, ob ihr den jetzt auch wieder da kennt. Neuer Song, Go That High.

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0: Wir alle kennen das, oder? Man macht sich oft so viele Gedanken, denkt sich, wie geht das aus? Wie wird das sein? Wird es ein Happy End geben oder nicht? Wenn es Happy End, egal bei was, ja, so ausschaut und so klingt, dann bitte immer her damit. Es ist Avril Lavigne.

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1: Im Studio Moritz Strobel. Es ist 3 Uhr. Milliardenvergleich für

0: Meta. Im Prozess um die Gefahren von Social Media für Kinder und Jugendliche hat sich Meta mit mehreren US-Bundesstaaten auf eine Zahlung von fast 17 Milliarden Dollar geeinigt. Damit hat sich Meta aber möglicherweise einen noch größeren Betrag erspart. Es standen 1,4 Billionen Dollar Strafzahlungen im Raum, USA-Korrespondentin Barbara Wolschek.
1: Ja, die Summe ist deutlich weniger als ursprünglich von den Klägern gefordert. Und es ist doch nur ein Bruchteil dessen, was dieser Konzern alleine in einem Quartal verdient. Aber wäre dieses Verfahren länger gelaufen, dann wäre diese Strafzahlung vermutlich doch sehr viel weit höher ausgefallen. Es ist also auch ein Versuch von Meta, hier etwas abzufangen, vor allem auch in vielen anderen Verfahren, die derzeit gegen diesen Konzern laufen. Jetzt hat Meta ein werbebasiertes Geschäftsmodell, das heißt diese Veränderungen, und das sind durchaus tiefgreifende Veränderungen. Die werden auch hier etwas verändern, aber ich bin mir sehr sicher, dass dieser Konzern Wege finden wird, um diese Veränderungen marktgewinnend zu verkaufen.
0: Nach den verheerenden Überschwemmungen in Nepal sprechen die Behörden mittlerweile von 160 Toten. Hunderte Menschen, darunter auch Touristen, werden aber nach wie vor vermisst. Die Zahl der Toten könnte also noch steigen. Ob Österreicher unter den Betroffenen sind, ist nicht bekannt. Und die Frauen des SKN St. Pölten müssen sich im Hinspiel der Fußball-Champions-League-Qualifikation Juventus Turin geschlagen geben. Die Niederösterreicherinnen verlieren mit 0:3, berichtet Christoph Ott.
2: Damit rückt die Hoffnung der Niederösterreicherinnen mit Kapitän Jennifer Klein von der 5. Teilnahme in der Champions League in weite Ferne.
3: Wir haben uns viel, viel mehr vorgenommen mit dem Ball. Haben wir uns heute viel zu sehr versteckt. Technisch und individuell waren wir heute nicht auf unserem Level. Also das können wir deutlich besser. Deshalb ist jetzt die Enttäuschung auf jeden Fall größer mal.
2: Die Italienerinnen werden ihrer Favoritenrolle gerecht und führen bereits in der ersten Hälfte mit 2:0 und erzielen kurz vor dem Ende noch das dritte Tor zum 3:0 Endstand. Der SKN-Trainer Laurent Fassot kann dennoch etwas Positives mitnehmen. Ich bin stolz, dass wir 90 Minuten versucht haben, beim Stand von 0:2 den Anschlusstreffer zu erzielen, um Hoffnung für das Rückspiel zu haben. Leider war das dritte Tor ein bisschen zu viel. Eines ist aber fix, auch wenn die St. Pöltenerinnen das Rückspiel verlieren sollten, geht die internationale Reise im Women's Europacup weiter.
0: Und jetzt zum Wetter mit Nathalie Auer.
4: Noch haben wir es frisch, bei meist nur 13 bis 19 Grad. Tagsüber legen die Temperaturen dann aber ordentlich zu. 27 bis 33 Grad hat es am Nachmittag. Dazu gibt es heute viel Sonnenschein. Frühnebel und Wolkenfelder sind aber auch ein paar dabei. Und außerdem kann der Himmel diesig sein durch Sahara-Staub. Morgen überwiegt im Großteil des Landes wieder der Sonnenschein. Und es wird noch heißer. Bis zu 35 oder 36 Grad werden es im Donauraum. Von der Schweiz erreicht uns im Laufe des Tages aber auch eine Kaltfront. Und die bringt dann Schauergewitter und Sturmböen.
5: Weiter geht's auf die Straßen Ö3s hier mit dem schnellsten Verkehrsservice Österreichs. Es ist eigentlich eine sehr ruhige Nacht, es wird aber gearbeitet und zwar in der Steiermark. Auf der S36 Murtal-Schnellstraße Richtung Klagenfurt zwischen Judenburg Ost und West gibt es deswegen eine Sperre. Eine Umleitung ist dafür euch eingerichtet, das Ganze geht noch bis 5 Uhr.
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5: Mit dabei Tina Turner, Rock natürlich, Bon Jovi, na sicher. Und Three Doors Down sind auch dabei und noch ganz, ganz viele mehr.

zwei, drei, vier. Alle da. Die Rolling Stones kommen auch gleich vorbei. Und jetzt am Anfang Crazy Town. Richtig, richtig cool und rockig.

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1: Im Studio Moritz Strobel. Es ist 4 Uhr. Bundesländer und Gemeinden verwenden das Einkommen von Pflegebedürftigen, um ihre Pflege zu finanzieren. Aber sie greifen dabei nicht nur auf Pension und Pflegegeld, sondern auch auf Erträge von Lebensversicherung, Wertpapieren und Sparguthaben zu. Peter Naser berichtet.
2: Die Regeln der Bundesländer sind unterschiedlich. Manche behalten zur Pflegefinanzierung sämtliches Einkommen der Betroffenen ein, nicht nur den Großteil von Pension und Pflegegeld, sondern zum Beispiel auch Rentenversicherungen, Betriebspensionen, Zinsen von Sparbüchern, von Bausparverträgen oder Dividenden. Zumindest bei Zinsen und Dividenden soll das aufhören, fordern die Seniorenvertreter.

0: Vertretungen nun. Birgit Gerstorfer vom SPÖ-Pensionistenverband sagt:
1: Wir fordern, dass es einheitliche Lösungen gibt, dass es rechtlich abgeklärt wird und dass natürlich auf Zinsen und auf Aktiengewinne nicht zugegriffen wird.
0: Dieselbe Forderung kommt auch von Ingrid Korosek vom ÖVP-Seniorenbund. Der Seniorenrat werde nun Gespräche mit den Ländern führen.
2: Vorsicht bei Online-Flugreisen. Bei einigen Anbietern werden Angebote ja günstiger, wenn man ein kostenpflichtiges Abo abschließt. Aber bei einem Anbieter gibt es da besonders oft Probleme, berichtet Gerhard Janser.
3: Wer einen Urlaubsflug buchen möchte, beginnt die Suche oft bei Reise- oder Flugbuchungsportalen. Die Flüge gibt's billig, teuer wird's oft erst danach, sagt Karl Glatt von der Internet-Ombudsstelle. Ein Vermittler falle besonders negativ auf.
4: Bei Apodo Prime ist es einfach so, dass man bei der Suche nach einem Flug zunächst auf einen Flug kommt, der zu diesem Apodo Prime-Preis angeboten wird und man dann im Zuge der Buchung unbewusst eben auch eine Apodo Prime-Mitgliedschaft abschließt, ohne das wirklich zu wissen.
3: Das Unternehmen sagt dazu, Kunden und Kundinnen könnten klar zwischen den Modellen wählen. Wer bereits getätigte Zahlungen zurückweist und klarstellt, auch in Zukunft nicht mehr zu bezahlen, sei jedenfalls im Recht, sagt der Verbraucherschützer.
2: Eine 8-Jährige ist zur Lebensretterin geworden. Eine Hornisse hat ihren Vater in Imbach im Bezirk Krems gestochen und einen allergischen Schock ausgelöst. Die 8-Jährige hat dann mit der Notrufzentrale telefoniert und parallel ihre Mutter per Smartwatch verständigt. Der Vater konnte sofort behandelt und ins Spital gebracht werden. Und Brasilien verklagt jetzt auch Discord und verlangt mehr als 80 Millionen Euro. Brasilien wirft der Chatplattform vor, nicht genug für den Jugendschutz zu tun. Die Vorwürfe kommen direkt nach einer ähnlichen Klage, die Brasilien gegen TikTok eingereicht hat. Und jetzt das Wetter mit Nathalie Auer.
5: Jede Menge Sonnenschein erwartet uns heute. In den nächsten Stunden ist es ganz vereinzelt, aber auch nebelig. Im Laufe des Tages ziehen auch ein paar Wolken durch und diesmal kann der Himmel diesig sein. Es ist nämlich Sahara-Staub in der Luft. Regenschauer sind heute aber die absolute Ausnahme. Am ehesten kann es noch im Bergland stellenweise nass werden. Die Temperaturen, die liegen im Moment noch fast überall unter 20 Grad. Am Nachmittag wird es dann sehr warm bis heiß mit 27 bis 33 Grad. Morgen wird es dann noch heißer, bis zu 36 Grad sind im Donauraum möglich.
6: Weiter geht's zu euch auf die Straßen Ö3 hier mit dem schnellsten Verkehrsservice Österreichs. Wir sind in der Steiermark auf der S36 Murtal-Schnellstraße Richtung Klagenfurt zwischen Judenburg Ost und West. Da gibt's eine Sperre wegen Arbeiten. Eine Umleitung ist dafür euch eingerichtet bis 5 Uhr. Guten Morgen, ich hoffe, ihr habt's gut geschlafen.
7: Ja, guten Morgen, hallo, Harry.
8: Hallo? Ja, hallo, da ist die Patricia.
6: Es sind schon so viele von euch wach. Wahrscheinlich noch nicht ganz wach, noch nicht ganz die Augen offen, aber vielleicht ein bisschen mehr nach Luis Capaldi jetzt.

0: schön ist es eigentlich, wenn uns Songs einfach so eine richtige Kraft geben? Natalie, bei dir ist es ganz klar die Black Eyed Peas. Warum ist der Song für dich so toll?
1: Einfach, weil er mir jeden Tag das Gefühl gibt, dass ich alles schaffen kann und mir die richtige Motivation für einen Tag gibt.
0: Ja, die holen wir uns jetzt gemeinsam ab, diese Motivation, ja? Wir laden unsere Batterien auf. Falls noch nicht über Nacht, dann jetzt. Mit dem hier auf W3.

0: die Lost Frequencies in Kombi mit Kaffee jetzt. Das ist super. Das ist einfach super. Es ist in 7:05. Guten Morgen, ich bin die Emma Ströbitzer und das ist jetzt die Lieblingssängerin vom Joachim. Es ist Kim Wilde. Warum?
1: Ich habe mir sogar das Single damals gekauft, obwohl ich keinen Plattenspieler gehabt habe. Mein Freund hat mir noch eine ganze Kassette damit aufgenommen. War halt mein Lied dazu, muss ich sagen.
0: Verstehe ich. Bis heute richtig, richtig gut. You Came, jetzt auf der 3.

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3: Ich stand heute um 6 Uhr auf. Papa presst 14 Koffer in den Kofferraum. Es geht gleich die Sonne auf. Ich

0: Urlaub auf der Autobahn, das wird es jetzt noch nicht. Es ist gerade noch sehr, sehr wenig los. Ö3 ist hier mit dem schnellsten Verkehrsservice Österreichs. Es ist gleich 16:30. Wir sind in der Steiermark, da gibt es noch eine Meldung für die S36, die Murtal-Schnellstraße Richtung Klagenfurt. Zwischen Judenburg Ost und West gibt es noch eine Sperre für eine halbe Stunde, also bis 5 Uhr. Da ist eine Umleitung für euch eingerichtet. Und weiter geht's.
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0: Guten Morgen.

Nach ein, zwei Kaffee sind wir bereit für den. Ja, die Rolling Stones. Jetzt eine Spur chilliger, weil es wirklich noch früh ist. Es ist 4:36 Uhr. Ihr seid schon wach, das ist schon mal großartig.

So, jetzt geht offiziell los, der Donnerstag. Und zwar wirklich Vollgas rein da. 2010er gönnen wir uns jetzt. Auch wenn er noch ganz entspannt klingt.

0: Guten Morgen am Donnerstag.
1: Schöne Ballade, gell?
0: Ja. Wir feiern auch schon um 5 Uhr in der Früh eure Lieblingshits und da ist gleich einer mit dabei, ewig nicht mehr gehört, Moby im Mix mit Dermot Kennedy.
1: Davor jetzt Moritz Schrobel, es ist 5 Uhr.
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3: Mittlerweile gibt es 30 Legionelleninfektionen im Raum Linz. 3 Menschen sind daran gestorben. Vieles deutet darauf hin, dass die Krankheit von einer Kühlanlage ausgegangen ist. Aktuell werden noch Proben der Anlage ausgewertet. Aber wenn sie wirklich die Ursache der Infektionen ist, könnte auch Haftung ein Thema werden, Ö3-Reporter Jürgen Freimuth.
4: Wenn sich herausstellt, dass eine bestimmte Anlage eines Unternehmens die Legionellen verbreitet hat, kann auch eine Haftung in Frage kommen, sagt Andreas Geroldinger vom Institut für Zivilrecht an der Johannes Kepler Universität in Linz.
5: Grundsätzlich ist das vorstellbar. Allerdings muss jemand in diesem Unternehmen gegen die sogenannte gebotene Sorgfalt verstoßen haben, das heißt Vorschriften nicht eingehalten haben, etwa die Wartung nicht im gebotenen Abstand vorgenommen haben.
4: Die Behörden müssen dafür aber nicht nur die Quelle der Legionellen finden, sondern auch den Zusammenhang zu den einzelnen Erkrankungen belegen. Gelingt dieser Nachweis, können Schadenersatzansprüche der Erkrankten oder Hinterbliebenen beim Verursacher geltend gemacht werden.
3: Nach den verheerenden Überschwemmungen in Nepal sprechen die Behörden mittlerweile von 160 Toten. Hunderte Menschen, darunter auch Touristen, werden aber nach wie vor vermisst. Die Zahl der Toten könnte also noch steigen. Ob Österreicher unter den Betroffenen sind, ist nicht bekannt. Die USA unterstützen Nepal jetzt mit einer 500.000 $, mit der etwa

0: Notunterkünfte und frisches Wasser finanziert werden. Wer in der Nacht zu wenig schläft, kann das nicht einfach nachholen. Und das kann die Gesundheit belasten. Von Stress und psychischen Problemen bis hin zu Herz-Kreislauf- und Stoffwechselerkrankungen. Für drei Christian Panni.
1: Ein Drittel unseres Lebens verbringen wir schlafend. Und weil anderes oft gerade wichtiger, dringender ist und länger dauert, kürzen wir schnell bei unserer Schlafdauer. Doch verlorenen Schlaf kann man nur bedingt nachholen. Die Batterien sozusagen rückwärts aufladen geht auf Dauer nicht, sagt Katharina Mühlbacher vom Schlaflabor im Herz-Jesu-Krankenhaus in Wien.
2: Das funktioniert kurzfristig, aber chronische Schlafstörungen oder chronische Schlaflosigkeit kann man nicht nachholen.
1: Im Schlaf sinkt der Blutdruck, der Kreislauf wird entlastet. Schlaf ist auch wichtig für das Immunsystem, den Stoffwechsel und die Zellerneuerung. Das Gehirn speichert zudem die Informationen des Tages ab und verarbeitet das Erlebte. Das braucht Zeit, je nach Schlaftyp zwischen 6 und 9 Stunden pro Nacht.
0: Und während die Wiener Austria heute um den Einzug in die Fußball-Conference League spielt, will Salzburg den Aufstieg in die Europa League fixieren, Ö3-Reporter Christoph Ott.
3: Dabei empfangen die Salzburger heute Abend im Rückspiel den schwedischen Überraschungsmeister Mjällby. Das Team von Trainer Danny Röhl nimmt einen 1:0-Polster aus dem Hinspiel mit. Das bedeutet, es würde ein Remis zum Aufstieg in die Europa-League-Liga-Phase reichen. Röhl will dabei aber nichts anbrennen lassen und auf Sieg spielen.
4: Das ist ganz wichtig, dass wir mit einer Haltung reingehen, dass wir das Spiel gewinnen wollen. Wir werden nicht auf dem Unentschieden spielen oder sowas. Und trotzdem sind wir natürlich schon noch gewarnt. So ein 1:0 ist eben ein ganz knappes Ergebnis und deswegen muss man von der ersten Minute an da sein.
3: Anpfiff in Salzburg ist heute um 19 Uhr. Sollte der Aufstieg wieder erwarten nicht gelingen, haben die Salzburger auf jeden Fall einen Platz in der Conference League sicher. Genau dort will die Wiener Austria hin und muss daheim einen 0:2 Rückstand aus dem Hinspiel gegen Sporting Prager drehen, um in die Ligaphase aufzusteigen. Los geht's in Wien um 20.30 Uhr auch live zu sehen in ORF 1.
0: Und jetzt zu Simon Köldorfer.
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6: Knapp 31 Grad waren es gestern, vereinzelt in Kärnten und der Steiermark. Heute kommt leichter Südföhn dazu und damit steigen die Temperaturen noch ein bisschen. Richtig hochsommerlich wird es am Nachmittag bei 27 bis 33 Grad. Dazu heute viel, viel Sonnenschein. Auch die Nebelschwaden über dem Lungau werden sich in ein paar Stunden auflösen. Der Sonnenschein wird aber ein bisschen eingetrübt. Dünne Schleierwolken kommen da dazu im Tagesverlauf und teilweise wird es auch ein bisschen diesig. Jedenfalls bleibt es heute in ganz Österreich trocken.
7: So, Augen auf, Licht an und rein in den Donnerstag, kurz nach 5, der schnellste Verkehrsservice Österreichs, Anna Kratki.
8: Der kommt aktuell überall gut voran, es sind uns keine Störungen gemeldet worden. Gute Fahrt!
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7: So, schönen guten Morgen am 27. August. Und wenn wir zur frühen Stunde so ein bisschen ins Land hineinschauen, was da schon alles abgeht, was sich abspielt, heim von der Nachtschicht rein in den Frühdienst, Taxispital. Ja, ohne Musik ein Ding der absoluten Unmöglichkeit, oder?
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16: Und darum haben wir uns gedacht, wir machen ein riesengroßes Fest für eure Musik mit Show-Einlagen, mit euren Lieblingshits. Wir wollen einfach gemeinsam die Musik feiern.
7: Bam!
16: Ja!
7: Ich glaube, die Anna hat was vorbereitet.
16: Und wir beginnen gleich mit dem Mann, der eine unvergleichbar schöne Stimme hat. Dermot Kennedy. Philipp und Anna hier. Hallo, schönen guten Morgen.
7: Guten Morgen. We were

0: 5.09 Uhr. Schönen guten Morgen.
1: Ö3 Musikfest, fußballerisch die Lage der Nation, so ein bisschen heiß-kalt. Die Lasker feiern noch immer, bitter für die Rapidler. Aber was alle vielleicht eint, sind Erinnerungen an eine großartige Weltmeisterschaft vor...
0: Boah, warte 2010 kurz. In Südafrika.
1: Bravo Anna, 16 Jahren, genau. Kanan und...
0: Waving Flag.
1: So eine gute Scheibe. Hm. Und Weltmeister damals?
0: Keine Ahnung, ich habe
1: ja,
0: das
1: jetzt kommt sie da her, Spanien.
0: Natürlich.

0: Waving Flag kennen mit wehenden Fahnen für eure Lieblingsmusik. Das Musikfest am Donnerstag. Schönen guten Morgen. Jetzt 13 nach 5. Update vom Lotto, Anna.
1: Die Zahlen zuerst.
0: Unbedingt.
1: 7, 8, 19, 20, 28, 38 und die Zusatzzahl 43. Keiner hat ihn geknackt. Dementsprechend das nächste Mal dreifach Jackpot mit 3,1 Millionen.
0: Okay, immerhin auch so ein kleiner Jackpot, über den man sich zur frühen Stunde mal freuen kann, wenn deine absolute Lieblingsscheibe im Radio läuft.
1: Shut Up and Dance, da ist der Name des Programms. Einfach jetzt mal laut aufdrehen, alles rundherum vergessen und mittanzen. Ich schwör's euch, danach seid ihr munter.
0: Und wir halten
1: beste Medizin.
0: Die Papalatur. Alles klar. Gleich nach Walk the Moon eben Taylor Swift.

0: Die besten Songs verdienen ein Fest.
1: Genau so ist es, weil im ganzen Land gerade Feuerwehrfesteln sind. Kiertage haben wir uns gedacht, wir feiern da einfach mit. Wir feiern eure absoluten Lieblingshits. Die haben nämlich auch ein Fest verdient.
2: Und ihr alle seid eingeladen, online Ö3 Homepage mitfeiern. Der Lieblingssong von der Lorena ist dabei aus Biedermannsdorf.
3: Why Does My Heart Feel So Bad von Moby. Weil er irgendwie so melancholisch ist und irgendwie auch traurig, aber trotzdem so tröstend ist, wie eine warme Umarmung.
1: In welchen Momenten hörst du diesen Song am liebsten?
3: Wenn es mir gerade nicht so gut geht und man ein bisschen an sich selber zweifelt und da ist er einfach für einen da.
2: Aber jetzt klingst du gerade so, als würdest du, und das ist ja gut, wenn das so, wenn dem so ist, den Song nicht ganz so oft brauchen, oder?
3: Nein, Gott sei Dank nicht. Aber ich höre generell Moby sehr oft. Ich mag auch, was er außerhalb seiner künstlerischen Karriere macht, also dass er sich für Tiere einsetzt und ja, finde ihn als Person sehr spannend.
2: Super. Sonst so Bilanz, Sommer 2026, happy?
3: Ja, absolut. Waren schöne heiße Tage dabei, hat perfekt gepasst.
2: Ah ja, hast du noch eine Empfehlung fürs schönste Badeplatzerl in der Region Biedermannsdorf?
3: Der Gemeindesee Biedermannsdorf oder auch die Oase in Wiener Neudorf.
2: Du sagst jetzt die Oase Wiener Neudorf, weil du selber lieber zum See gehst, damit da nicht ganz so viele Leute sind. Okay.
3: So ist es.
1: Moby mit Why Does My Heart Feel So Bad hier bei uns im Ö3 Musikfest.

0: Weil es mit der Lieblingsmusik einfach leichter geht und sich so vieles auch der Start in den Donnerstag einfach besser anfühlt, oder?
1: Ja, weil es ist auch sehr früh, 5.28 Uhr und Eva Max wird jetzt richten.
2: Muss es. Ö3 Musikfest, guten Morgen.

0: Eine Meldung habe ich aber für euch, falls ihr mit den Öffis unterwegs seid. Wegen der Reparaturarbeiten am Wiener Hauptbahnhof. Nach dem Zugunfall gestern fahren die Linien 63 und 64 auch heute nicht zwischen Wien Hauptbahnhof und Grammert-Neusiedl. Ein Schienenersatzverkehr ist eingerichtet. Rainer Hans.
1: Drei Schlagzeilen.
2: In Wien beginnt heute der Mordprozess im Fall Jennifer Scharinger. Angeklagt ist ihr Ex-Freund. Scharinger war seit 2018 abgängig. Der Angeklagte hat im Vorjahr gestanden, sie getötet zu haben, nachdem er sich in Chats verdächtig gemacht hatte. Eine Mehrheit der Menschen in Österreich ist gegen ein KI-Verbot an Schulen. Das zeigt der Ipsos Global Education Monitor. Nur 34% sprechen sich dafür aus. Anders sieht es bei den Handys aus. Das sind 62% für ein Smartphone-Verbot. Und Rapid scheitert in der Fußball-Conference die Quali am schottischen Club Hearts of Midlothian. Die Hütteldorfer verlieren nach einem 2:2 im Elfmeterschießen und fallen jetzt um die Europacup-Millionen um. Jetzt zum Wetter und zu Simon Köldorfer.
3: Auf den Bergen bläst schon ganz schön der Südwind und in manchen Tälern in Vorarlberg und Tirol greift der Föhn durch. Das erklärt manche Frühtemperaturen. Bregenz zum Beispiel war schon auf 18 Grad unten, aktuell sind es wieder 24 Grad eben durch den Föhn. Föhniges Wetter heißt wie so oft auch trockenes Wetter mit viel Sonnenschein in Österreich. Dazu kommen heute dünne Schönwetterwolken. Die Temperaturen steigen im Vergleich zu gestern. 27 bis 33 Grad bringt uns der Nachmittag. Und morgen werden es sogar bis zu 35 oder 36 Grad.
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0: das Ö3 Musikfest. Schönen guten Morgen und los geht's am Donnerstag. Die Anna und ich sind von unserem Social Media Team bei Ö3 gechallenged worden. Mit einem kleinen Quiz gibt's bei uns online. Erkennen wir das Albumcover oder das Songcover zum jeweiligen Song? So, Simon, jetzt bist du dran.
1: Ui.
0: Hast einen kleinen Vorteil, falls du das Video auf Insta schon gesehen hast, aber Katy Perry mit Roar, das ist der nächste Song bei uns. Mhm. Was ist auf diesem Albumcover? Zu sehen war als Hint die Katy Perry mit einer Lederjacke, oder?
2: Jeansjacke, genau. Und hinten war dann ein Motiv oben.
1: Weißt du, das Schlimme ist, ich habe das Reel gesehen auf Social Media und weiß es trotzdem nicht.
0: Also das Rätsel war eine Erdbeere, die war falsch. Was war statt dieser Erdbeere auf dem Cover von Katy Perry auf ihrer Jacke?
1: Ah, ich habe keine Ahnung.
0: Wenn du ein bisschen an den Songtext denkst von Roar, I got the
2: Roar.
1: Der Tiger.
2: Yeah.
1: Ja.
2: Jetzt
1: ah.
0: Stark.

0: Katy Perry hier bei uns im Ö3 Musikfest und bald auch im Kino. Schönen guten Morgen, P.E. Straubinger.
1: Schönen guten Morgen. Ja, sie kommt ins Kino und zwar mit The Lifetimes Tour Live from Paris. Da ist ihr Paris-Konzert letzten November mit 60 Kameras in ein IMAX-Spektakel verwandelt worden. Das soll ein ganz besonderes Kinospektakel werden. Spätestens seit Taylor Swift und ihrem Eras-Tour-Film sind Musikstars im Kino ja der große Hit. 270 Millionen Dollar hat sie eingespielt und jetzt wollen halt viele andere Musikstars auch ihr Kino-Event.
2: Da wollen alle was davon haben. Was kommt denn da sonst noch so in nächster Zeit, Peter?
1: Also, Billie Eilish war ja gerade im Kino. Diese Woche starten die schwedischen Metaller Ghost auch mit einem IMAX-Spektakel und noch im September kommen neben Katy Perry auch noch Linkin Park und Oasis mit ihren Comeback-Konzertfilmen.
0: Ja, auch spannend. Richtig viel Musik im Kino. I like. Und was stellst du heute in der Movie Minute vor?
1: Eine Romantikkomödie, One Night Only mit Callum Turner, der ist ja als James Bond im Gespräch und auch im Musikbezug seit Mai frisch verheiratet mit Dua Lipa.
2: Danke dir, PA. Movie Minute wie gewohnt bei uns um kurz nach 6:30 Ö3 Musikfest. So, der Konzert-Comeback-Film von Oasis, also auch bald auf der Leinwand.
0: Die Streithanseln haben sich wieder versöhnt. Wir freuen
2: Halleluja.
0: Uns. Oasis mit Wonderwall.
2: Ja, es ist immer noch einfach der größte Boss-Move, oder? Wenn du diesen Song am Lagerfeuer auf der Gitarre spielen kannst. Magisch.

0: Super klischeehaft, ich weiß, aber
1: okay, was kommt jetzt?
0: War tatsächlich der Song meiner ersten großen Jugendliebe. Oasis, Wonderwall.
1: Das ist überhaupt nicht klischeehaft, der ist doch super.
0: Na eh super, ich liebe ihn. Aber ich liebe auch Songs über die Liebe, die sind einfach
1: jetzt
0: so schön.
1: Jetzt verspricht dich nicht. Okay.
0: Den Song natürlich, ja, den Song und dieses Gefühl, was man da halt hat, so als Jugendliche. Oft helfen uns aber auch Songs über Trennungen hinweg.
1: Mhm.
0: Schönen guten Morgen, hier ist das große Ö3 Musikfest.
1: Da hat sie jetzt sehr staubig die Kurve gekriegt, die Anna Bravo, ja genau.
0: Lass mich nicht rein.
1: Nein, überhaupt nicht. Miley Cyrus gleich mit Flowers, eine Hymne ebenso an die Selbstliebe und auch Self-Care, oder Brigitte?
2: Ja, das ist einfach so cool, wenn man da sein Selbstbewusstsein stärkt und wenn eine Beziehung in die Brüche geht, dass man eigentlich eh nur sich selber braucht und sich selber liebt und damit glücklich sein kann.
1: Ja eben, genau.
0: Ja, damit gibt es jetzt die Self-Care für euren Start in den Tag, vielleicht gerade im Badezimmer. Also Wasser ins Gesicht und Musik an. 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
11: Hier ist Ö3, guten Morgen mit den 6 Uhr Nachrichten bei uns in einer halben Minute.
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14: 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Ein All-Time-Classic mit dabei, Queen. Aber auch Benson Boone.
11: Davor jetzt Rainer Hunz. Es ist 6 Uhr.
15: Schönen guten Morgen.
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17: Microsoft-Gründer Bill Gates warnt jetzt vor den Risiken durch künstliche Intelligenz. In einem langen Blogbeitrag zeigt sich Gates besorgt darüber, dass KI Angriffe startet, Arbeitsplätze vernichtet und User süchtig macht. Für Ö3 Volker Obermeier.
18: Noch im Jänner hat sich Bill Gates beim Thema KI-Entwicklung und Einsatz zuversichtlich gezeigt. Nun schreibt der Multimilliardär, niemand habe bis einen Plan, wie sich die Gefahren der Technologie eindämmen lassen. Künstliche Intelligenz werde entweder der größte Gleichmacher sein, der je erfunden wurde, oder die schlimmste Quelle von Ungerechtigkeit. Die Gesellschaft müsse einen Weg finden, KI zu regulieren, etwa über eine internationale Organisation. Auch warnt Gates davor, dass viele Arbeitsplätze verschwinden werden.
19: Many jobs will disappear.
18: Jobs sollten für Menschen reserviert werden, selbst wenn KI die Aufgaben schneller sowie besser erledigen könne. Und wer die Technik einsetze, solle auch eine sogenannte Roboterabgabe zahlen. Das Steuersystem dränge Unternehmen dazu, Menschen durch Maschinen zu ersetzen.
17: Am Attersee geht heute die Suche nach dem abgestürzten Kleinflugzeug weiter. Es war gestern Mittag in Salzburg gestartet und kurz darauf in den See gecrashed. Warum, ist noch nicht geklärt. Seither suchen Rettungsmannschaften nach den Insassen und dem Wrack. In Oberösterreich für Ö3, Wolfgang Schneidl.
15: Noch ist die genaue Position des Unfallwracks, das in einer Tiefe von 140 Metern, 200 Meter weit vom Ufer entfernt vermutet wird, unbekannt. Erst wenn diese Position klar ist, kann die Behörde die Bergung des Flugzeugs anordnen. Das kann durchaus noch einige Tage dauern, heißt es. Denn noch ist völlig unklar, in welchem Zustand sich das Unfallwrack befindet, so der Bezirksfeuerwehrkommandant von Vöcklabruck, Wolfgang Hufnagel.
20: Wenn das zerstört ist und man sagt, okay, wenn wir jetzt anhängen, dann haben wir vielleicht da ja 3-Meter-Stücke und das andere bleibt unten, dann Stück für Stück, dann ist das natürlich mühsam.
15: Das Kleinflugzeug ist gestern kurz nach Mittag bei Steinbach in den Attersee gestürzt. Über den Verbleib der Insassen und über die Unfallursache ist derzeit nichts bekannt.
17: Der britische Schauspieler Tim Curry ist tot, er ist im Alter von 80 Jahren gestorben. Für die einen bleibt er unvergessen als Frankenfurter aus der Rocky Horror Picture Show, für andere als strenger Hotelconcierge in Kevin Allein in New York oder als Horrorclown Pennywise in S von Stephen King. Die SKN St. Pölten Frauen müssen sich im Hinspiel der Fußball-Champions-League-Qualifikation Juventus Turin geschlagen geben. Die Niederösterreicherinnen verlieren mit 0:3. Ö3-Reporter Christoph Ort.
21: Damit rückt die Hoffnung der Niederösterreicherinnen mit Kapitän Jennifer Klein von der 5. Teilnahme in der Champions League in weite Ferne.
22: Wir haben uns viel, viel mehr vorgenommen mit dem Ball. Haben wir uns heute viel zu sehr versteckt. Technisch und individuell waren wir heute nicht auf unserem Level. Also das können wir deutlich besser. Deshalb ist jetzt die Enttäuschung auf jeden Fall größer mal.
21: Die Italienerinnen werden ihrer Favoritenrolle gerecht und führen bereits in der ersten Hälfte mit 2:0 und erzielen kurz vor dem Ende noch das dritte Tor zum 3:0 Endstand. Der SKN-Trainer Laurent Fassot kann dennoch etwas Positives mitnehmen. Ich bin stolz, dass wir 90 Minuten versucht haben, beim Stand von 0:2 den Anschlusstreffer zu erzielen, um Hoffnung für das Rückspiel zu haben. Leider war das dritte Tor ein bisschen zu viel.
23: Was a bit too much.
21: Eines ist aber fix, auch wenn die St. Pöltnerinnen das Rückspiel verlieren sollten, geht die internationale Reise im Women's Europa Cup weiter.
17: Und jetzt zu Simon Köldorfer.
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25: In 5 Tagen beginnt schon der September und das merkt man teilweise in der Früh. Wir starten im Lungau nebelig in den Tag und auch in Wien, im Weinviertel und im Nordburgenland kriecht in diesen Minuten eine Hochnebelschicht herein von Osten her. Das sieht man teilweise. Die Nebelschwaden lösen sich aber bald wieder auf. Die Temperaturen bleiben auf Hochsommerkurs, erreichen heute 27 bis 33 Grad am Nachmittag. Dazu gibt es Sonnenschein, Featurings, Schleierwolken. In Vorarlberg und Nordtirol ist es teilweise föhnig und im Donauraum spüren wir am Nachmittag den Ostwind.
11: Ja, Simon, du sagst es, der letzte Donnerstag im August, auf dass es ein guter wird. Wir begleiten euch, es ist kurz nach 6 mit dem schnellsten Verkehrsservice Österreichs und Anna Katki.
14: Und es sind uns keine Störungen gemeldet worden, dementsprechend gute Fahrt in diesen Donnerstag.
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2: So, jetzt kommt einer fürs Feeling. Rein in den 27. August mit einem Song, da willst du einfach nur Anna aus Hinzenbach eskalieren.
3: Ja! Tanzen, schreien, mitsingen auf alle Fälle. Die Stimmung, einfach die Freude.
4: Definitiv, und das machen wir jetzt gleich mit Kato, Turn the Lights Off.
2: Anna, Simon, Philipp von uns, schönen guten Morgen.
5: Morgen.
4: Morgen.

9 nach 6 ist es gleich. Schönen guten Morgen beim Ö3 Musikfest. Weiter jetzt mit Melanie Fiona und Monday Morning. Keine Sorge, schon Donnerstag.

0: 12:06. Schönen guten Morgen. Wenn was passiert, sofort informiert bei uns auf Ö3. Update aus der Verkehrsredaktion, Anna.
1: Das ist wichtig für alle, die in Wien unterwegs sind. Die Schönbrunner Straße ist nach einem Unfall zwischen dem Margaritengürtel und der Reinbrechtsdorfer Straße in diesem Bereich gesperrt. Am besten über den Gürtel ausweichen. Also wir schauen natürlich, dass ihr gut und sicher in die Arbeit kommt und vor allem auch mit der besten Musik überhaupt.
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4: Ich höre eigentlich Musik die ganze Zeit. Ich glaube, ich habe keine Minuten am Tag, vielleicht außer wenn ich schlafe, dass ich keine Musik höre. Also wenn meine Handyzeit mal ziemlich hoch ist, dann liegt es definitiv dran, dass ich Musik höre.
1: Super gesagt, Julia aus Unterweitersdorf. Und du hast uns auch verraten, deinen Lieblingssong. Das ist nämlich I'm Here for Someone Else von Benson Boone.
4: Weil mir der einfach immer gute Laune macht. Also sobald ich den höre, bin ich eigentlich immer happy. Und ich finde die Stimme von Benson Boone einfach richtig schön.
0: Seine Wucht, gell?
4: Ja, voll.
0: Julia, gibt es einen Moment, wo du sagst, den wirst du ewig mit diesem Song verbinden? Bei einem Festel, einer Party, im Urlaub, vielleicht auch in der Arbeit?
4: Also wir sind dieses Jahr von Kroatien heimgefahren und sind 6 Stunden im Stau gestanden. Und wie dann der Song gekommen ist, war irgendwie wieder jeder ein wenig motivierter. Ja, das war einfach sehr schön.
0: Und war dir zumindest eine Spur schneller dann dadurch oder zumindest gefühlt wieder zurück in Unterweitersdorf?
4: Ja, zumindest gefühlt.
0: Jawohl, Julia, für dich und die ganze Ö3-Gemeinde, Ö3-Musikfest jetzt mit Benson Boone.

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2: Guten Morgen, Österreich. Guten Morgen, Steiermark.
3: Schönen guten Morgen, da ist die Anke vom Wecker-Team aus Graz beim Glockenspielplatz. Ich feiere Musik extrem beim Zugfahren, einfach aus dem Fenster schauen und Musik an. Aber wie ist es bei euch? Wie feierst du Musik?
4: Beim Autofahren, ich steige ins Auto ein, schalte den Radiosender an, dann kehrt die Welt mir.
3: Das heißt, Autofahren ohne Musik gibt's bei dir nicht?
4: An sich nicht. Also wirklich, wenn da 3 Feuerwehrautos und 4 Rettungen kommen, dann schalte ich kurz aus. Aber sonst ist der Radio einfach fixer Bestandteil.
5: Also ich spiele bei der Blasmusikkapelle mit, Klarinette. Und wenn man da so ein Konzert spielt, das ist schon richtig cool, wenn alle Leute dann mitklatschen. Und das macht einfach Spaß. Man schafft es gemeinsam, dass man ein Lied cool spielt und alle sind voll dabei.
6: Ich spiele selber Schlagzeug und habe auch in einer Band gespielt. Und das war einfach immer das Highlight der Woche quasi, einmal in der Woche mit allen zusammenzukommen, ein bisschen zu tratschen und dann gemeinsam Musik zu machen und auch gemeinsame Auftritte zu machen. Und es sind einfach unzählige Erinnerungen und Erfahrungen, die man damit macht. Das heißt, ohne Musik wird das Leben einfach langweilig und ein bisschen trüb und Musik macht es farbig und freudig.
7: Farbig und freudig, genauso finde ich, ist auch unser Mix jetzt ein 80er Classic von Queen und David Bowie und jetzt ganz, ganz neu Chris Desiree hier bei uns auf Ö3. Good Old Days.

0: Und jetzt ein Ö3-Lieblingshit aus den 80ern.
1: 80er-Legenden von Queen. Und weißt du, es ist mir sogar ein bisschen unangenehm, wobei ich und woran ich bei diesem Intro immer denken muss.
2: Jetzt bin ich aber gespannt.
1: Nicht zuerst an Freddy und seine legendären Kollegen, sondern an Ice Age.
2: Ja, doch, verstehe ich. Ja, ja.
1: Das Vanilla Ice, Ice Ice Baby, haben wir das Intro von Queen ein bisschen geflattert und ja, geiler Film, noch besserer Song. Guten Morgen.

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18: 30 Uhr, es ist kurz nach 6:30. Einen schönen guten Morgen. Jetzt der schnellste Verkehrsservice Österreichs. Anna,

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1: Facebook und Instagram dürfen künftig kontrolliert werden, was den Schutz der jüngsten Nutzerinnen und Nutzer betrifft. Das sehen Fachleute als weitreichendsten Aspekt in dem Vergleich, den der Mutterkonzern Meta gestern mit mehreren US-Bundesstaaten geschlossen hat. Es wird Änderungen wie Zeitlimits und Zugangssperren in der Nacht geben. Zusätzlich muss Meta fast 18 Milliarden Dollar Strafe zahlen. Tödlicher Bergunfall in Fügenberg in Tirol. Ein 79-jähriger Mann war mit seinem Enkel zur Kellerjochkapelle unterwegs. Plötzlich ist der Großvater aus bisher unbekannter Ursache über einen steilen, felsigen Grashang abgestürzt. Dabei ist er tödlich verletzt worden. Und das ungarische Atomkraftwerk Poks ist wieder voll am Netz. Der Pegel der Donau ist gestiegen, das Problem mit der Kühlung damit beigelegt. Alle 4 Reaktoren sind in Betrieb. Jetzt zum Wetter und zu Simon Köldorf.
2: Um die 17 Grad messen wir jetzt in den Landeshauptstädten. Außer in Bregenz, hier hat es schon 24 Grad, weil da der Föhn ein bisschen mithilft. Am Nachmittag wird es dann heiß, verbreitet erwarten uns Temperaturen um 30 Grad. Dazu wird das ein recht freundlicher Sonnerstag. Die lokalen Nebelschwaden lösen sich bald auf. Zur Sonne kommen aber auch Schleierwolken und die haben teilweise ein bisschen Sahara-Staub mit im Gepäck und schirmen die Sonne dann später teilweise ganz ab. Morgen dann auch diesig immer wieder und am Nachmittag kommt der Sahara-Staub runter in Vorarlberg und im Außerfern mit Regenschauern und Gewittern morgen.
3: Moment, das wird ja heute ein recht freundlicher was?
2: Sonnerstag.
3: Bravo, Simon. Bravo.
2: Danke.
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2: Und jetzt wird einmal getanzt. Und zwar zu Dua Lipa, 6:37 Uhr.

0: Dua Lipa hier bei uns im Ö3 Musikfest und die ist ja seit Mai vom Markt, frisch verheiratet, pompöse Hochzeit in Sizilien, Palermo. Und zwar hat sie geheiratet den britischen Schauspieler Callum Turner.
1: Top, top, top, top, top informiert, keine weiteren
0: Fragen. Na klar.
1: Wobei, noch ein Fact, der Kollege Callum Turner wird ja unter anderem als neuer James Bond gehandelt und ist ab heute auch in der neuen Romantikkomödie One Night Only zu sehen. Schönen guten Morgen, Ö3-Filmchef P.A. Straubinger. Das ist für so eine Romantikkomödie, Liebesgeschichte, schon eine recht ungewöhnliche Story, oder?
2: Guten Morgen. Ja, der Film spielt in einem autoritär geführten Amerika, wo es unverheirateten Menschen bei Strafe verboten ist, Sex zu haben. Bis auf einen einzigen Tag im Jahr oder eine einzige Nacht. Und in dieser einen Nacht spielt eben One Night Only.
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2: Kurz vor der einzigen Nacht im Jahr, in der Unverheiratete Sex haben dürfen, wird Callum Turner alias Owen von seiner Freundin sitzen gelassen. Also versucht er so schnell wie möglich eine neue Partnerin zu finden und stolpert auf der Straße in die hübsche Ellie. Und obwohl die beiden wie bestimmt füreinander wirken und sie sich in den folgenden 12 Stunden ständig über den Weg laufen, verhindert scheinbar immer wieder ein dummes Missgeschick, dass sie endlich zueinander finden.
4: Wir treffen uns immer wieder.
5: Ich mache es, du machst es. Wir machen das nicht zusammen. Viel Glück heute Nacht.
4: Dir auch.
2: Die Chemie zwischen Callum Turner und seiner Filmpartnerin Monica Barbaro stimmt, aber die Geschichte wirkt ebenso vorhersehbar wie unschlüssig konstruiert. Trotz einiger Gags und sympathischer Stars eine nur mäßig unterhaltsame und erstaunlich spießige Romanze. Bringt 5 leidlich amüsante Movie-Minute-Empfehlungspunkte. Alternativ starten diese Woche auch noch die französische Brachialkomödie Oh La La 2 und für die Jason Statham-Fans der Rache-Action-Thriller Mutiny. Was immer ihr euch anschaut, ich wünsche viel Spaß im Kino.
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0: Spice Girls Ö3 Musikfest. Silvia aus Neunkirchen, du feierst Wannabe.
1: Einfach ein Party-Hit und laut mitsingen. Laut und falsch mit Begeisterung mitsingen. Da starten wir schon gut los, dass man ein bisschen in die Schwünge kommt.
2: Auf jeden Fall ein absoluter Partykracher. Und was auch voll spannend ist, das ist ein Blitzhit. Die Mädels haben das mit ihren Produzenten in weniger als einer Stunde zusammengeschustert und keiner weiß bis heute, was dieses Sieger-Sieger-Ah eigentlich heißt.
0: Ja, das ist wahrscheinlich eher zu später Stunde passiert, ne? Jetzt ist es gleich 10 vor 7. Schönen guten Morgen. Willkommen beim Ö3 Musikfest. Es ist Donnerstag und bis 7, bis zu den Ö3-Nachrichten, gibt's noch Kaigo und Selena Gomez. Und jetzt mal Schritt für Schritt rein in den Donnerstag mit der Volkshilfe.

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5: 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Schönen guten Morgen mit den 7 Uhr Nachrichten pünktlich in 20 Sekunden.
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7: Ö3 ist hier mittendrin in unserem riesen Musikfest mit Showanlagen und euren Lieblingshits natürlich. Gleich Olivia Rodrigo und U2.
5: Jetzt Rainer Hans, es ist 7 Uhr. Guten Morgen.
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9: Fast 18 Milliarden Dollar Strafe und große Veränderungen im Design von Facebook und Instagram wie Zeitlimits und Zugangssperren in der Nacht. All dem hat der Meta-Konzern in einem gerichtlichen Vergleich mit mehreren US-Bundesstaaten zugestimmt. Fachleute sprechen von einer weitreichenden Entscheidung für Social Media. In Washington ist die Ö3-Korrespondentin Barbara Wolschek.
10: Eine historische Einigung, so nennen es die amerikanischen Medien. Und das liegt nicht nur an den Milliarden, die Meta zahlen muss. Es liegt daran, dass Instagram und Facebook künftig kontrolliert werden, wenn es um den Schutz der jungen Nutzer geht. Phil Weiser, einer der klagenden Staatsanwälte.
11: These companies know that they're preying on kids' fears, that they're missing out.
10: Diese Unternehmen haben auf die Angst der Kinder gesetzt, die da heißt, ich könnte etwas verpassen.
11: That's going to change.
10: Das wird sich ändern und es bringt auch die anderen großen Konzerne wie TikTok, YouTube und Snap unter Druck. Der Schutz der jungen Nutzer auf den Plattformen ist nicht fertig ausgearbeitet, aber ein erster Schritt ist getan.
9: Nach der Sturzflut im Himalaya-Gebiet ist die Zahl der Vermissten in Nepal und China auf mindestens 1300 gestiegen, viele davon Touristen und Touristinnen aus dem Ausland. Bisher sind 162 Tote geborgen worden. Ursache für die Sturzflut war ein Gletscherbruch. Die Eis- und Gerölllawine hat zunächst einen Fluss blockiert und dann eine gigantische Flutwelle freigesetzt. Seit 2018 kann der Staat in Österreich nicht mehr auf das Vermögen von Pflegebedürftigen zugreifen, also auf Erspartes oder Haus, um einen Heimplatz zu finanzieren. Da wurde der sogenannte Pflegeregress abgeschafft. Sehr wohl greifen Bundesländer und Gemeinden aber auf das Einkommen zu. Und da nicht nur auf Pensionen und Pflegegeld, sondern auch auf Erträge von Lebensversicherungen und Wertpapieren oder Sparzinsen. Peter Daser aus der Ö3 Innenpolitikredaktion. Wie passt das mit dem Ende des Pflegeregresses zusammen?
12: Da sagen die Bundesländer, sie greifen ja nicht auf das Vermögen an sich zu, also zum Beispiel auf ein Sparkonto, sondern nur auf die Erträge aus diesem Vermögen. Und deshalb werden in manchen Bundesländern die Zinsen zum Beispiel vom Sparbuch einkassiert oder vom Bausparvertrag oder auch die Dividenden, wenn jemand ein Aktiendepot hat, also das, was für viele die private Altersvorsorge ist. Bisher ist das vielen auch gar nicht bewusst, aber der Seniorenbund und der Pensionistenverband, die sagen jetzt, zumindest bei Zinsen und Dividenden muss der Zugriff für die Pflegefinanzierung wieder aufhören.
9: Beim Online-Shoppen wird vieles billiger, sobald wir ein Abo abschließen. Ärgerlich ist es aber, wenn wir das nicht mal bemerken. Immer häufiger kommt das laut Konsumentenschützern beim Flugportal Opodo Prime vor, berichtet für 3G Gerhard Janser.
13: Wer einen Urlaubsflug buchen möchte, beginnt die Suche oft bei Reise- oder Flugbuchungsportalen. Die Flüge gibt's billig, teuer wird's oft erst danach, sagt Karl Glatt von der Internet-Ombudsstelle. Ein Vermittler falle besonders negativ auf.
14: Bei Opodo Prime ist es einfach so, dass man bei der Suche nach einem Flug zunächst auf einen Flug kommt, der zu diesem Opodo Prime-Preis angeboten wird und man dann im Zuge der Buchung unbewusst eben auch eine Opodo Prime-Mitgliedschaft abschließt, ohne das wirklich zu wissen.
13: Das Unternehmen sagt dazu, Kunden und Kundinnen könnten klar zwischen den Modellen wählen. Wer bereits getätigte Zahlungen zurückweist und klarstellt, auch in Zukunft nicht mehr zu bezahlen, sei jedenfalls im Recht, sagt der Verbraucherschützer.
9: Und im Fußball-Europacup wird Rapid im Herbst erstmals nach 3 Jahren nicht dabei sein. Die Hütteldorfer verpassen die Conference League und scheitern nach einem 2:2 im Elferschießen an Heart of Midlothian aus Schottland. Durch das frühe Ausgehen Millionen flöten, berichtet der 3-Reporter Martin Lang.
2: Knapp über 3 Millionen Euro Fixprämie und auch Millionen aus den Zuschauereinnahmen aus 3 Heimspielen werden den Hütteldorfern in der Clubkasse fehlen, nachdem man zum ersten Mal ein Elfmeterschießen im Europacup zu Hause verloren hat. In Hütteldorf herrscht nach dem Europacup aus gegen die Harz ein gewisser Herzschmerz, Ercan Kara.
3: Ja, so ist Fußball. Wir haben alles gegeben und dann verlierst du im Elfmeterschießen. Das Leben geht weiter, jetzt ist vorbei. Wir können Tage darüber reden, aber wir haben hier keine Zeit. Sonntag geht's weiter und wir müssen uns aufrappeln.
2: Um die Conference League spielt heute noch die Wiener Austria nach dem 0:2 auswärts heute ab 20.30 Uhr zu Hause gegen Prag aus Portugal. Und ab 19 Uhr spielt Salzburg um die Europa League nach dem 1:0 auswärts heute zu Hause gegen Mjällby aus Schweden.
9: Und jetzt zu Simon Köldorfer.
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15: Wir messen aktuell frische 9 Grad in Zwettl, um die 16 Grad in den meisten Regionen. In Feldkirch sind es durch den Föhn schon 23 Grad. Es wird ein freundlicher Donnerstag mit viel Sonnenschein, aber es ist nicht ungetrübt sonnig. Wir sehen es schon in Vorarlberg. Heute mischen auch dünne Wolken mit und teilweise ist es diesig. Die Höchstwerte liegen dann bei 27 bis 33 Grad heute. Morgen teilweise um 35 Grad. Am Wochenende gehen die Temperaturen dann wieder ein paar Grad runter. Zwischen morgen Nachmittag und Samstag früh regnet und gewittert es mal wieder in vielen Regionen. Zumindest in Vorarlberg, in Tirol, Salzburg und Oberkärnten.
5: Kommt gut in den Donnerstag. Wir begleiten euch mit dem schnellsten Verkehrsservice Österreichs auf Ö3 und Anna Katki.
7: Wir sind noch immer in Wien. Die Schönbrunner Straße ist da nach einem Unfall zwischen dem Margaretengürtel und der Reinbrechtsdorfer Straße in diesem Bereich gesperrt. Am besten über den Gürtel ausweichen. Dafür ist die Unfallstelle in Niederösterreich bei St. Valentin geräumt und zwar auf der A1 Westautobahn Richtung Salzburg. Es sind wieder alle Fahrspuren frei.
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5: Der 27. August vom Simon mit feinster Klinge getauft auf Sonnerstag. Dazu gibt's gleich Daylight.
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5: Wachgeküsst von der Sonne und Maroon 5. Gibt's Schlimmeres, oder? Gibt's gleich bei uns nach Loy und Red Eyes, Anna Kratki und Philipp Bergsmann und von uns allen einen schönen guten Morgen.
7: Morgen.

0: beste Nacht ihres Lebens. Die war für die Maria Strobel tatsächlich an einem Montag.
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0: Songs, mit denen ihr etwas ganz Besonderes verbindet, in dem Fall eben ganz besondere Nächte. Hey Maria, da musst du jetzt uns unbedingt mitnehmen. Aus Bad Ischl, wohin genau? Das war tatsächlich an einem Montag, oder?
3: Genau, definitiv. Da war im Ernst-Happel-Stadion das U2-Konzert 2010 im August.
0: Und du weißt das auf den Tag genau noch, wann das war?
3: Ja klar, der 30.
0: Stark.
4: Was macht denn die U2-Musik so besonders?
3: Zeitlos auf jeden Fall, vom Text her. Es ist eigentlich schwer zum Erklären. Das ist einfach ein Gefühl.
4: Was löst denn das für Gefühl aus?
3: Es ist unterschiedlich. Das kann was Aufbauendes sein, das kann auch Ärger über Situationen wie Krieg sein. Es kann aber ein richtig gutes Gefühl sein. Einfach, es ist gerade fein, es passt gerade, es ist ein super feiner Tag.
0: Maria, weil wir schließlich ja das Ö3 Musikfest feiern, sticht da irgendein Song für dich heraus?
3: Ja, Beautiful Day geht eigentlich immer. Man sollte an jedem Tag richtig gescheit feiern, egal was passiert, weil man weiß ja nie, wann es wieder so lässig wird. Und dementsprechend ist Beautiful Day eigentlich mein absoluter Lieblingssong.
0: Top. Und ist auch ein wunderbares Stichwort für heute, Simon, oder? Bad Ischler Hausberg bei der Maria ist die Katrin da jetzt mit kurz nach Sonnenaufgang rauf und dazu U2 mit Beautiful Day. Ein Traumtag all oben auf dem Berg.
5: Absolut, und auch stabiles Bergwetter, Regen ist ausgeschlossen. Vielleicht nicht die beste Fernsicht aller Zeiten. Und relativ warm, viel Wasser mitnehmen.
4: Ö3 Gemeinde, wir wünschen euch allen einen Beautiful Day. Hier sind U2 auf Ö3. The heart is a blue.

0: Die Ö3-Gemeinde schon längst fleißig bei der Arbeit am Donnerstag. Schönen guten Morgen, es ist 7:50 und ja, Musik bei der Arbeit, das beflügelt halt einfach.
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3: Den Jakob Metz aus Haag sogar so sehr, dass er jetzt einfach sich Bundessieger nennen kann im sogenannten Pflügen. Schönen guten Morgen.
0: Hey Jakob, dir. Genau, du verdienst auch ein Fest. Guten Morgen.
4: Danke, danke.
3: Nimm uns mal mit, was hast denn du da genau machen müssen, beziehungsweise wie würdest du das jetzt jemandem beschreiben, der keine Ahnung hat, wie so ein Wettbewerb ausschaut?
4: Also es gibt grundsätzlich eine Parzelle, die ein gewisses Maß hat und die Pflüger und Pflügerinnen haben eben eine vorgegebene Zeit, in der sie die Parzelle möglichst präzise und genau mit einem Traktor, mit einem Pflug pflügen und der Beste und die Beste dürfen sie dann über den Bundessieg in den jeweiligen Kategorien dann freuen.
3: Eine mega coole Sache. Gratuliere nochmal.
4: Danke.
0: Jakob, die aktuelle Situation in der Landwirtschaft, ein sehr langer Sommer. Wie ist denn deine Sicht der Dinge da drauf? Wie geht's denn dir gerade?
4: Ja, wir haben seit Anfang Juni eigentlich fast keine nennenswerten Niederschläge mehr gehabt. Und das, was für uns als Landwirtinnen und Landwirte jetzt einfach wichtig ist, dass wir trotzdem positiv in die Zukunft blicken, den Kopf nicht in den Sand stecken. Wir haben jetzt Gott sei Dank das Glück gehabt, dass wir letzte Woche wieder ein wenig einen Niederschlag gekriegt haben. Und da jetzt zumindest darauf hoffen, dass wir da jetzt für die Herbsternte noch ein bisschen was davon profitieren können und dann werden wir sicher das wieder meistern.
3: Positiv in die Zukunft blicken, das schadet auf jeden Fall nie. Hey Jakob, wir sind ja gerade mittendrin im Ö3 Musikfest, weil die Welt ohne Musik einfach nicht vorstellbar wäre. Gibt es einen bestimmten Song, wo du sagst, hey, der pusht mich, egal wann ich den höre, der ist einfach mega cool?
4: The Nights von Avicii. Wo es um das geht, dass man solche Erlebnisse feiern darf, auf die man dann auch in 10 oder 15 Jahren noch gern zurückblickt. Natürlich auch, wenn man sich über so einen Erfolg dann freuen darf, wie es bei mir eben jetzt war.
0: The Nights You Won't Forget, oder?
4: Ja, ganz genau.

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22: 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Schönen guten Morgen, kurz nach 7:30. Der schnellste Verkehrsservice Österreichs jetzt an der Sperre aufgehoben in Wien.
24: Die Unfallstelle auf der Schönsprunner Straße zwischen dem Margaretengürtel und der Reinbrechtsdorfer Straße ist geräumt. Ihr kommt auch sonst sehr, sehr gut voran. Allerdings dieses Wochenende wird es auf Österreichs Straßen wieder voll. Unter anderem gehen in Polen, Tschechien und in Teilen der Niederlande die Sommerferien zu Ende. Vor allem auf der Route von Italien und Slowenien über Villach Richtung Salzburg werden lange Staus erwartet. Auf der Tauernautobahn gibt es zusätzlich Sperren auf und Abfahrten bei Werfen und Bischofshofen. Und es wird auch noch dazu sehr, sehr viel gesportelt. Der Ironman in Sell am See Kärnten läuft und der Ötztaler Radmarathon sorgen auch am Wochenende dazu regional für Straßensperren. Alle Details.

0: Der 26-Jährige soll das Auto nach einem Streit absichtlich in eine Gruppe Passanten vor dem Bahnhof gesteuert haben. Von einem terroristischen Hintergrund geht die Polizei aber nicht aus. Und in Köln startet heute die größte Computerspielmesse der Welt, die Gamescom. Mehr als 1600 Aussteller aus 67 Ländern sind dabei. Auch Österreich ist vertreten. Wir berichten in den drei Nachrichten um 8. Jetzt zum Wetter und zu Simon Quildorfer.
1: Der Sommer gibt sich noch lange nicht geschlagen. Heute klettern die Temperaturen auf 27 bis 33 Grad. Sogar in 2000 Meter Höhe sind es um die 20 Grad. Es ist übrigens trocken und sonnig heute mit ein paar Schleierwolken. Von der Schweiz her zieht auch ein bisschen Sahara-Staub herein und deswegen ist es jetzt im Inntal so diesig. Etwas mehr werden die Wolken im Tagesverlauf, meistens bleibt aber der freundliche Eindruck bestimmend. Einen frischen Eindruck habt ihr aktuell in Mittersill und Seefeld bei 12 Grad. 14 Grad messen wir in Freistadt und Mariazell.
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0: 7.37 Uhr, schönen guten Morgen.
1: Guten Morgen Österreich, das ist der Christian aus der Steiermark.
2: Ja genau, Christian.
1: Aus Leibnitz. Ja, da denkt man sich nichts Böses, sitzt man einfach da und auf einmal geht der Walek vorbei und fragt dann einfach wieder so eine blöden Fragen. Was der
2: einfache Fragen.
1: Entschuldigung, einfache Fragen, auf die natürlich einfache Antworten kommen. Ne?
2: Kommen gleich. Der Christian ist gleich beim 9.3 Mikroman dabei und wird uns genau erklären, wie das mit der Triangel ist, weil da bist du ein Koryphäe, gell?
1: Genau, die kann er euch genau erklären in allen Seiten.
3: Wie viele Seiten hat die Triangel? Ja, gleich nach Eurythmics und Sweet Dreams.

0: Schönen guten Morgen hier beim großen Ö3 Musikfest. Wir feiern euch, wir feiern eure Lieblingshits und zu jedem Fest gehört natürlich auch eine coole Einlage. In diesem Fall ein kleines Musikquiz.
1: Ein Partyspielchen.
0: Ja, wer erkennt denn diesen Song?
1: Tricky. Mhm. In dem Fall die Version an der Triangle von Volbeat und Time Will Heal. Ja, okay, das war jetzt Next Level. Back to Triangle Basics.
0: Ja.
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2: Guten Morgen Österreich, auch bei Mikroman geht es heute wieder um Musik. Eine ganz leichte Frage, wie viele Saiten hat ein Triangel? Also dieses Musikinstrument, das wir fast alle als Kinder mal gespielt haben, wo man mit dem Stab so leicht dagegen schlagen kann.
3: Zwei.
4: Drei.
2: Zwei.
4: Also Saiten.
3: Also vier, wegen
2: vier.
3: Stab dazu. Ah, der Stab dazu, oder? Keine Ahnung.
4: Stab.
3: Also nein. Zwei verschiedene.
2: Zwei verschiedene.
3: Zwei sind gleich und eines ist...
4: Nein, das ist ja gleich. Na, alle sind gleich. Ich sage, alle sind gleich.
5: Ich glaube, das ist eine Falle.
2: Du glaubst, das ist eine Falle?
5: Ja, genau.
2: Du glaubst, die Frage stimmt so gar nicht, oder was?
5: Na, die Frage stimmt, aber Tri ist ja drei, aber ob es jetzt wirklich drei Seiten sind, da bin ich mir nicht sicher. Vielleicht sind es genau zwei Seiten.
2: Ja. Also wie viele Seiten hat der Triangel?
4: Sechs.
2: Sechs, okay.
4: Sechs.
2: Du sagst auch sechs, weil? Wieso hat es sechs Seiten?
4: Keine Ahnung.
6: Es ist ja urleicht.
2: Der Mikroman ist ja voll leicht, oder?
4: Ach so, das ist einfach nur so verarscht. Zum Beispiel so, was die Hauptstadt von Österreich...
2: Die Hauptstadt von Österreich wäre jetzt keine Verarsche, die gibt's ja, oder?
4: Nein, aber...
2: Wie heißt die Hauptstadt von Österreich?
4: Wien, aber ich meine, dann schauen Sie uns so an.
2: Wie heißt die Hauptstadt von Linz?
4: St. Pölten.
2: Wow, woher weißt du das?
4: Schule.
1: Ja, gut, dass es bald wieder losgeht, gell?
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0: Sophia. Musik ist einfach so bunt und vielfältig. Alvaro Soler, komplette tanzbare Nummer. Und dann gibt es so Songs, die spürt man einfach von der Fingerspitze bis in den kleinen Zeh. Schönen guten Morgen am Donnerstag beim Ö3 Musikfest. Und diese Nummer gehört auf jeden Fall zu dieser Kategorie.
1: Wow, bravo Anna, das war sehr, sehr intensiv. Jetzt fühle ich es auch. Mhm. Und der Aldin sowieso, oder? Aldin und Adele, das passt einfach zusammen.
2: Es ist einfach so ein unbeschreibliches Gefühl, was man bekommt, wenn die Frau mit ihrer Stimme einfach anfängt und wirklich, sie bewegt einen mit. Man fühlt sich wirklich hinein in die Songs und das feiere ich halt so krass bei ihr.
0: Komplett, und genau darum geht's beim Ö3 Musikfest. Wir feiern die Artists und wir feiern gute Musik, wir feiern euren Musikgeschmack. Schönen guten Morgen, das ist das Ö3 Musikfest.
1: Wir feiern und feuern, ja, voll.
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11: Hier ist Ö3 mit den 8 Uhr Nachrichten in einer halben Minute.
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14: Das Ö3 Musikfest am Donnerstag gleich mit unserer Show-Einlage, weil das bei keiner Feier fehlen darf. 3 Mega-Hits aus dem Mega-Musik-Jahrzehnt.
11: Welches das ist? Gleich nach Rainer Hans. 8 Uhr. Guten Morgen.
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16: 30 Fälle sind mittlerweile bekannt beim aktuellen Legionellenausbruch in Linz. 3 Menschen sind gestorben. Das ist natürlich auch Gesprächsthema in der Linzer Innenstadt.
17: Natürlich macht man sich Sorgen, man hat ein Kind zu Hause, gleich mal überlegt wegen Wasser, ob das uns auch betreffen kann.
18: Ich sehe das eigentlich relativ gelassen. Ich weiß, dass wenn man es trinkt, das Wasser kann es eigentlich nichts haben.
19: Prinzipiell hofft man, dass halt schnell die Quelle gefunden wird.
16: Und auf der Suche nach der Infektionsquelle deutet derzeit vieles auf eine Kühlanlage hin. Während im Labor dazu noch Proben ausgewertet werden, stellt sich die Frage nach einer möglichen Haftung. In Linz ist der 3-Reporter Jürgen Freimuth.
9: Wenn sich herausstellt, dass eine bestimmte Anlage eines Unternehmens die Legionellen verbreitet hat, kann auch eine Haftung in Frage kommen, sagt Andreas Geroldinger vom Institut für Zivilrecht an der Johannes Kepler Universität in Linz.
3: Grundsätzlich ist das vorstellbar, allerdings muss jemand in diesem Unternehmen gegen die sogenannte gebotene Sorgfalt verstoßen haben, das heißt Vorschriften nicht eingehalten haben, etwa die Wartung nicht im gebotenen Abstand vorgenommen haben.
9: Die Behörden müssen dafür aber nicht nur die Quelle der Legionellen finden, sondern auch den Zusammenhang zu den einzelnen Erkrankungen belegen. Gelingt dieser Nachweis, können Schadenersatzansprüche der Erkrankten oder Hinterbliebenen beim Verursacher geltend gemacht werden.
16: Österreich ist gut vorbereitet auf den Winter, das sagt heute früh Wirtschaftsminister Wolfgang Hartmannsdorfer von der ÖVP zum aktuellen Stand in Sachen Gasversorgung.
6: Wir haben bereits 78% des Jahresbedarfs, nicht des Winterbedarfs, des Gesamtjahresbedarfs wieder eingespeichert, sind damit neben Lettland das führende Land in Europa, was auch die Speicherung betrifft, haben alle Vorgaben überfüllt. Das heißt, was die Versorgungssicherheit betrifft, bin ich zum jetzigen Zeitpunkt zuversichtlich.
16: Die Zahl der Toten und Vermissten steigt nach der verheerenden Sturzflut im Himalaya-Gebiet zwischen Nepal und China. Ö3 Ostasien-Korrespondentin Alexandra Siebenhofer, was weiß man denn mittlerweile darüber, wie groß das betroffene Gebiet ist und wie groß die Zerstörungen sind?

0: Also es sind wirklich dystopische Bilder, muss man sagen, die da heute früh über die Nachrichtenagenturen kommen. Auf Satellitenbildern sieht man zum Beispiel, wie sich wirklich so ein breites Band aus Schlamm und Geröll über das gesamte Tal erstreckt. Straßen, Brücken, Telefonmasten, Kraftwerke zerstört. Betroffen ist der gesamte Flusslauf des Botekoshi-Flusses. Das sind mehrere Dutzend Kilometer. Die Behörden in Nepal melden heute früh 162 Tote. Sie warnen aber auch, die Zahl der Todesopfer wird im Laufe des Tages noch steigen. Mittlerweile werden in Nepal über 800 Menschen vermisst, in China über 500. Das heißt, wir sprechen von fast 1400 Menschen, die in dem Katastrophengebiet vermisst werden.
1: In Köln eröffnet heute die Gamescom, die größte Computerspielmesse der Welt. Erwartet werden rund 350.000 Besucher. Erstmals ist das gesamte Messegelände ausgebucht. Mehr als 1.600 Aussteller aus 67 Ländern haben sich dort einen Platz gesichert. Mittendrin auch Ö3-Tech-Reporterin Xin Chang.
2: Videospiele sind ein Milliardengeschäft. Weltweit setzt die Branche heuer rund 200 Milliarden Dollar um. Wie verbreitet Spielen in Österreich ist, erzählt Niki Laber vom Branchenverband ÖVUS.
3: Ja, wir haben in Österreich eine sehr große Marktdurchdringung. Man kann sagen, 6,1 Millionen Österreicher spielen, und zwar regelmäßig.
2: Aber auch die heimische Games-Produktion ist anwesend. Rund 150 Studios sind zuletzt auf knapp 190 Millionen Euro Umsatz gekommen. Und in Köln suchen sie aktuell Verleger und neue Investoren. Insgesamt steckt die Branche im Umbruch. Große Konzerne haben zuletzt tausende Stellen gestrichen und Studios zugesperrt. Und weil Speicherchips dank KI derzeit knapp sind, sind Konsolen heuer teurer geworden. Die Messe läuft noch bis Sonntag.
1: Und jetzt zu Simon Köldorfer.
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5: Ein einigermaßen freundlicher Sonnerstag steht in den Startlöchern. Ungetrübt sieht aber anders aus. Auch Wolken mischen heute mit und überraschenderweise in Vorarlberg und im Außerfern auch gewittrige Regenschauer aktuell. Ja, die Wettermodelle haben da immer Schwierigkeiten, wenn Sahara-Staub hereinzieht. Da bilden sich dann in der Realität an den feinen Staubpartikeln mehr Wolken als eben von den Wettermodellen erwartet. Den Sahara-Staub sehen wir auch teilweise schon in Vorarlberg und Tirol durch diese diesige Luft. Die Regenschauer sollten aber die absolute Ausnahme bleiben. Immerhin hilft uns heute der Südföhn, der bringt uns trockene Luft und die Temperaturen steigen auf 27 bis 33 Grad am Nachmittag. Bei uns wird es damit heute genauso warm wie auf Kreta und Mallorca.
6: Sonnerstag ist wirklich feinste Klinge, Simon. Ich bin gespannt, was du da morgen auspackst.
5: Also,
6: ich erwarte, dass du noch einen draufsetzt. Ja, lass dir Zeit. 6:08 jetzt, Ö3 Verkehrsservice, Anna Gradki.
7: Und da läuft super, es sind uns keine Störungen gemeldet worden. Gute Fahrt!
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6: Ein festlicher Freitag vielleicht.
5: Ja, ich habe gerade überlegt, welches Wortspiel geht sich aus mit Freitag?
6: Ja. Morgen um 5 Uhr früh wird abgerechnet, aber jetzt geht dieses große Fest in dieser Ö3-Woche mal weiter.
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7: Ja, und das ist schon ein bisschen auffällig bei dieser Feier. Also ganz viele von euch haben ja den gleichen Musikgeschmack, fast so wie beim Buffet, wenn dann die Schnitzel alle weg sind. Ganz viele Lieblingssongs kommen aus einem bestimmten Musikjahrzehnt. Ich meine, komplett zu Recht. Das beste Musikjahrzehnt ever, die 80er.
6: Jawohl, deswegen jetzt bei uns Ö3 Musikfest ein richtig fetter 80er Schmankerl, Hattrick und Dreierpaket. Bob Marley, Madonna und den Anfang macht der Falke und Rock Me Amadeus. Simon, Anna, Philipp von uns. Schönen guten Morgen.
7: Morgen.

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2: Und weiter geht die 80er-Party mit Madonna. 8:14 Uhr.

0: So schaut's aus. Ihr sagt uns, welche Songs für euch besonders sind. Ö3 Lieblingshits. Und wir feiern sie mit euch gemeinsam. Danke auf jeden Fall fürs Bescheidgeben über die Ö3 Homepage.
1: Jared Leto hat uns auch Bescheid gegeben. Schauspieler, Oscar, Preisträger und Frontman von 30 Seconds to Mars. Und der steht auf... Also eine spezielle Kombi.
2: I'm a sucker for Mozart, so I mean, but I love Depeche Mode. I love that era.
1: Hat er gerade gesagt, I'm a sucker for Mozart? Okay, der steht auf Mozart und auf Depeche Mode. Der Mann, ja, weiß sich was gehört, weil im Grunde ja, zwei österreichische Musiker, also Mozart sowieso und mit Christian Aigner, ja, ein Waldviertler, Schlagzeuger bei den Legenden von Depeche Mode.
0: Definitiv. Und deswegen hören wir da auch gleich rein, ganz oft bei euch genannt, eine Megascheibe. Enjoy the silence.
1: 18 nach 8, morgen.

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19: 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Guten Morgen und bitte Vorsicht in Kärnten, Anna.
21: A10 Tauernautobahn Richtung Villach. Zwischen Patagnau-Feistritz und Villach West liegt ein Eisengitter auf der Überholspur. Der Streckendienst, der ist schon unterwegs. Wir sind in Salzburg, da ist der Klammtunnel gesperrt. B167 Gasteiner Straße zwischen Lenz und Dorfgastein. Im Tunnel steht ein defektes Fahrzeug. Die Dauer am besten abwarten. Und Wien, da melden uns Ö-Driver Stau, und zwar bei der Westeinfahrt zwischen Hütteldorf und der Braunschweiggasse. Vor der Baustelle circa 10 Minuten der Zeitverlust. Rainer Hans.
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1: In Wien beginnt heute der Mordprozess im Fall Jennifer Scharinger. Angeklagt ist ihr Ex-Freund. Scharinger war seit 2018 abgängig. Der Angeklagte hat im Vorjahr gestanden, sie getötet zu haben, nachdem er sich in Chats verdächtig gemacht hatte. Eine Mehrheit der Menschen in Österreich ist gegen ein KI-Verbot an Schulen. Das zeigt der Ipsos Global Education Monitor. Nur 34% sprechen sich dafür aus. Anders sieht es bei Handys aus. Das sind 62% für ein Smartphone-Verbot. Und Salzburg und die Wiener Austria spielen heute im Fußball-Europacup um den Aufstieg. Die Austria will in die Conference League, muss aber gegen Braga ein 0:2 aus dem Hinspiel aufholen. Salzburg empfängt den schwedischen Meister Mjällby. Den Salzburgern reicht ein Unentschieden, um in die Europa League aufzusteigen. Und jetzt zu Simon Köldorf und dem Wetter.
22: Heute sammeln wir einige Sonnenstunden. Auch die Hochnebelreste im Lungau und im Weinviertel lösen sich schon wieder auf.

Zur Sonne kommen aber phasenweise Wolken und ganz vereinzelt auch kurze Regenspritzer. Wenn man in die Ferne schaut, merkt man heute außerdem vielerorts, dass es diesig ist, Grund der Sahara-Staub. Die Temperaturen steigen trotzdem. Heute und morgen werden die wärmsten Tage der Woche

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0: Imagine Dragons, einfach so eine Wucht, diese Band, oder?
1: Ja,
0: richtig
1: Hammer.
0: Cool. 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
0: Ja, und in diesem Sinne auch vielen, vielen lieben Dank an euch da draußen für all diese Nachrichten und eure Lieblingshits auf der Ö3 Homepage.
1: So, bevor es für dich, Mario aus Wien, in den Urlaub geht, was läuft?
3: Meiner ist eindeutig von Head Over Bodies Love.
0: Na, jetzt braucht man schon eine Begründung.
3: Der ist damals rausgekommen, ich glaube, da war ich so 12, 13 Jahre alt. Und ja, begleitet mich seither bei jeder Party, egal ob ich 20er gefeiert habe oder in 30er oder in 40er.
1: Ja, cool. Die wahrscheinlich mit größte Frage der Menschheitsgeschichte, what is love, hast du für dich die Frage schon geklärt?
3: Die habe ich schon geklärt. Bin seit... was haben wir jetzt? Seit 11 Jahren bin ich verheiratet.
0: Magst du doch vielleicht deinem Schatzi liebe Grüße ausrichten? Da freut sie sich.
3: Natürlich. Hallo Patricia, ich habe dich nach wie vor sehr lieb und liebe Grüße von deinem Schatz. Sie wird sich total freuen. Sie ist einfach die beste Frau, die man sich wünschen kann. What is

0: Volle Power, Ö3 Musikfest. Einer geht gleich nach Bon Jovi. Was heißt einer? Einen hängen wir noch dazu. Zwei. Supergirl im Mix mit... Ja, volle Power Rock'n'Roll und volle Power im Park, Anna.
1: Ja, in 5 Wiener Parks gibt es jetzt gratis Handy-Ladestationen. Auch Tablets können geladen werden. Und die Idee stammt von den Kids und Jugendlichen selbst. Also das ist bei der städtischen Initiative eingereicht worden und als Sieger gewählt worden. Die Ladestationen, die sind im Resselpark, im Esterhazy-Park, im Emil-Maurer-Park, im Helmut-Zilk-Park und eine kommt dann noch dazu.
0: Alright, wozu braucht Handy-Akku im Park? Naja, erstens, um der Mama Bescheid zu geben, dass es heute wieder mal später wird.
1: Genau.
0: Und falls der Akku ausgeht, beim Handy mit Ö3 Musikfest horchen, auch wichtig. Genau. Weiter nach Oberösterreich, da geht die Fahrt weiter und zwar mit gratis Familienausflügen in den Öffis.
1: 4 Tage lang können Familien in Oberösterreich gratis mit Bus, Bahn und Straßenbahn unterwegs sein. Und zwar am 5., 6., 19. und 20. September. Liebe Eltern, ihr könnt 4 Kids mitnehmen. Einzige Voraussetzung, eine oberösterreichische Familienkarte und ein heruntergeladenes Freizeitticket. Pro Tag gibt es dann 1.500 Tickets.
0: Und weiter geht die wilde Fahrt auch bei uns. Ö3 Musikfest. Bon Jovi, Supergirl. Yeah.

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0: in genau 26 Sekunden.
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0: Hier ist Ö3, Tag 4 vom Ö3 Musikfest. Wir feiern eure ganz großen Ö3-Lieblingshits. Gleich Elton John und Harry Styles. Und das ist Rainer Hans. 9 Uhr ist es.
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4: Fast 8 Jahre nach dem Verschwinden der damals 21-jährigen Jennifer Scharinger beginnt in einer halben Stunde am Straflandesgericht Wien der Prozess gegen ihren Ex-Freund. Der mittlerweile 33-Jährige ist wegen Mordes angeklagt. Er wird laut seiner Verteidigerin ein Geständnis ablegen. Ö3-Reporterin Annabelle Amini.
5: Im Januar 2018 kommt es in der gemeinsamen Wohnung von Jennifer Scharinger und ihrem Partner, dem Angeklagten, zu einem Streit. Sie will sich trennen, er nicht. Kurz darauf verschwindet sie spurlos. Die Ermittlungen gegen ihn werden nach einem Jahr eingestellt. 7 Jahre später tut sich endlich was in dem Fall. Laut Anklageschrift erstellt Jennifers Mutter gemeinsam mit einem Bekannten ein falsches Profil auf einer Dating-Plattform und kontaktiert den mutmaßlichen Mörder ihrer Tochter. In Sprachnachrichten schildert er detailliert, wie er eine Leiche beseitigen würde. Kurz darauf gesteht er die Tat und führt die Beamten zu den sterblichen Überresten. Seine Verteidigerin Astrid Wagner.
6: Er konnte ganz einfach mit dieser Schuld nicht mehr leben und daher ist er erleichtert.
5: Er werde sich daher geständig zeigen, so Wagner. Parallel zum Prozess erinnern heute mehrere Frauenorganisationen mit einer Mahnwache vor dem Gericht an Jennifer Scharinger und an andere Frauen, die Opfer von Gewalt geworden sind.
4: In Graz kommt der neu gewählte Gemeinderat heute zu seiner ersten, der konstituierenden Sitzung zusammen. Dabei soll Elke K. von der KPÖ erneut zur Bürgermeisterin gewählt werden. Wer dauerhaft zu wenig oder schlecht schläft, kann die eigene Gesundheit belasten. Von Stress und psychischen Problemen bis hin zu Herz-Kreislauf- und Stoffwechselerkrankungen. Und man kann Schlafmangel im Nachhinein auch nicht rückgängig machen, berichtet für Ö3 Christian Pani.
7: Ein Drittel unseres Lebens verbringen wir schlafend. Und weil anderes oft gerade wichtiger, dringender ist und länger dauert, kürzen wir schnell bei unserer Schlafdauer. Doch verlorenen Schlaf kann man nur bedingt nachholen. Die Batterien sozusagen rückwärts aufladen geht auf Dauer nicht, sagt Katharina Mühlbacher vom Schlaflabor im Herz-Jesu-Krankenhaus in Wien.
8: Das funktioniert kurzfristig, aber chronische Schlafstörungen oder chronische Schlaflosigkeit kann man nicht nachholen.
7: Im Schlaf sinkt der Blutdruck, der Kreislauf wird entlastet. Schlaf ist auch wichtig für das Immunsystem, den Stoffwechsel und die Zellerneuerung. Das Gehirn speichert zudem die Informationen des Tages ab und verarbeitet das Erlebte. Das braucht Zeit, je nach Schlaftyp zwischen 6 und 9 Stunden pro Nacht.
4: Während die Wiener Austria heute um den Einzug in die Fußball-Conference League spielt, will Salzburg den Aufstieg in die Europa League fixieren. Ö3-Reporter Christoph Ott berichtet.
9: Dabei empfangen die Salzburger heute Abend im Rückspiel den schwedischen Überraschungsmeister Mjällby. Das Team von Trainer Danny Röhl nimmt einen 1:0-Polster aus dem Hinspiel mit. Das bedeutet, es würde ein Remis zum Aufstieg in die Europa League-Ligaphase reichen. Röhl will dabei aber nichts anbrennen lassen und auf Sieg spielen.
10: Das ist ganz wichtig, dass wir mit einer Haltung reingehen, dass wir das Spiel gewinnen wollen. Wir werden nicht auf dem Unentschieden spielen oder sowas. Und trotzdem sind wir natürlich schon auch gewarnt. So ein 1-0 ist eben ein ganz knappes Ergebnis und deswegen muss man von der ersten Minute an da sein.
9: Anpfiff in Salzburg ist heute um 19 Uhr. Sollte der Aufstieg wieder erwarten nicht gelingen, haben die Salzburger auf jeden Fall einen Platz in der Conference League sicher. Genau dort will die Wiener Austria hin und muss daheim einen 0:2 Rückstand aus dem Hinspiel gegen Sporting Prager drehen, um in die Ligaphase aufzusteigen. Los geht's in Wien um 20.30 Uhr auch live zu sehen in ORF 1.
4: Und jetzt zu Simon Köldorfer.
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11: Heute erwartet uns ein ziemlicher Sonnerstag. Im ganzen Land sammeln wir einige Sonnenstunden. Besonders viel Sonne bekommen wir im Burgenland und in Niederösterreich. Es ist aber heute auch ein bisschen diesig und vor die Sonne kommen von der Schweiz her auch immer mehr Schleierwolken. In Vorarlberg und Nordtirol wird es außerdem teilweise föhnig. Im Donauraum kommt lebhafter Ostwind auf. Die Temperaturen klettern hoch hinauf für Ende August. 27 bis 33 Grad bringt uns der Nachmittag. Morgen wird es noch ein bisschen heißer, bevor es dann am Wochenende wieder ein paar Grad nach unten geht.
0: Wir lieben Sonnerstage. Damit gleich weiter zum schnellsten Verkehrsservice Österreichs hier für drei. Wir schauen für euch auf Straße, Bus und Bahn und sind jetzt weiter in Niederösterreich.
12: Im Hauptbahnhof St. Pölten sorgt eine Stellwerksstörung für eine Streckenunterbrechung. Betroffen sind sowohl Nah- als auch Fernverkehr. Alle Züge warten vorerst jetzt ab, können auch gar nicht anders. Eine Prognose bezüglich der Dauer der Störung gibt es derzeit leider noch nicht. Wir wechseln auf die Straße Salzburg.

0: Gasteiner Straße zwischen Lend und Dorfgastein. Der Klammtunnel ist wieder frei, das defekte Auto ist hier entfernt. Tirol, A12 Richtung Bregenz, zwischen dem Knoten Innsbruck-Amras und Innsbruck-Mitte ist nach einem Unfall der rechte Fahrstreifen gesperrt. Hier gibt es kurzen Stau. Seefelder Straße, Sperre zwischen Zierl-Ost und dem Seefelder Sattel nach einem Unfall mit einem LKW. PKW können ausweichen über Mösern. Und Wien-Westeinfahrt zwischen Hütteldorf und Braunschweiggasse melden die Driver Stau auf einer Baustelle. 10 Minuten Zeitverlust.
1: Kommt gut und vor allem sicher ans Ziel.
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3: Genau so schaut's aus. Susi Zuschmann hier. Kommt gut in den Donnerstag.

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0: Der zweite Kaffee heute und ein bisschen Onsen-Onsen hier beim Ö3 Musikfest. Die ganze Woche spielen wir eure Ö3 Lieblingshits, gleich Tom Walker. Jawoll. Und jetzt wird's emotional. Ich sag nur Simba, Mufasa und nicht zu vergessen Timon und Pumba. Bianca, du hast allerbeste Erinnerungen an König der Löwen.
1: Ich war mit meinem Papa damals, wie der Film rausgekommen ist, das erste Mal im Kino. Das war mein allererster Kinofilm. Und deswegen, ja, ist er bis heute mein Lieblingsfilm und bei meinem Papa genau dasselbe. Aber jedes Mal, wenn er im Radio dann läuft, dann kommen die Erinnerungen hoch.
0: Schön. Super Film und die Musik dazu. Also Elton John ist ja generell toll, aber der hier, mega. Ö3 Lieblingshit halt. Circle of Life.

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19: Kurz nach 10, Ö3 ist hier. Wir schauen für euch auf Straße, Bus und Bahn. Und weiter sind jetzt wieder nach in Niederösterreich.
20: Im Hauptbahnhof St. Pölten sorgt eine Stellwerkstörung weiterhin für eine Streckenunterbrechung. Betroffen sind Nah- und Fernverkehr. Alle Züge warten ab. Wie ich von der Leitstelle erfahren habe, hofft man, die Störung bis 10 Uhr beheben zu können. ja, spätestens um 10 Uhr gibt es ein Update von mir. Tirol A12 Richtung Bregenz zwischen dem Knoten Innsbruck-Amras und Innsbruck-Mitte ist nach einem Unfall der rechte Fahrstreifen gesperrt. 10 Minuten dauert es hier länger. Und B177 Seefelder Straße, Sperre zwischen Zierl Ost und dem Seefelder Sattel nach einem Unfall mit einem LKW. PKW können über Mösern ausweichen.
19: Kommt gut und vor allem sicher ans Ziel.
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klar musste Gigi den covern. Was für eine Melodie. Und natürlich mit dabei beim Ö3 Musikfest. Wenn es um eure Ö3 Lieblingshits geht, wenn eurer noch nicht dabei ist, bitte her damit. Sagt es uns auf der Ö3 Homepage. Und jetzt mal zum ausgezeichneten Musikgeschmack vom Ivan. Wenn er nämlich den hört, schreibt er Castle of Glass, dann kriegt er ein richtig gutes Gefühl. Bin mir sicher, da bist du nicht allein damit. Also mit gutem Gefühl ab zum nächsten Termin mit Linkin Park hier beim Ö3 Musikfest.

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1: 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Die ganze Woche geht's hier im Ö3 Musikfest um eure Ö3-Lieblingshits. Gleich Clean Bandit und Dermot Kennedy. Und das ist Rainer Hans. Es ist 10 Uhr.
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3: Microsoft-Gründer und Multimilliardär Bill Gates warnt jetzt vor den Folgen künstlicher Intelligenz. Sorgen bereiten ihm etwa die KI-Angriffe auf andere Modelle, der Verlust von Arbeitsplätzen und dass KI seine User süchtig mache. KI brauche jedenfalls Regulierung, so Gates. Er schlägt außerdem eine Roboterabgabe vor für Betriebe, die KI einsetzen. Am Attersee soll die abgestürzte Propellermaschine jetzt doch erst am Samstag geborgen werden. Heute war zu kurzfristig und morgen sind Gewitter angesagt. Bei der Ortung des Kleinflugzeugs sollen zwei Tote im Cockpit entdeckt worden sein, heißt es. Die Polizei will sich dazu äußern, wenn die Maschine aus dem See gezogen ist. In Griechenland steigt die Zahl der Infektionen mit dem West-Nil-Virus. Ende Juli waren es 42 Fälle, vor einer Woche 160, jetzt 230. Vor allem treten sie im Großraum Athen auf. Die meisten Infizierten haben nur leichte oder keine Symptome, vor allem ältere oder Risikopatienten können aber auch einen schwereren Verlauf haben. 19 Menschen sind nach einer Infektion gestorben. Das Virus wird durch Stechmücken übertragen. Fachleute empfehlen, regelmäßig Insektenspray zu verwenden. Und der GAK hat jetzt nach der 0:8-Blamage gegen Rapid einen neuen Trainer. Gerald Scheiblinger übernimmt das Amt von Ferdinand Feldhofer. Drei-Reporter Philipp Watzak.
4: Der 49-jährige Oberösterreicher ist 4 Jahre lang Trainer bei Blau-Weiß Linz gewesen. Im vergangenen Jahr hat Scheiblinger einen Abstecher in die Schweiz gemacht zu den Zürich Grasshoppers, ist aber im März vorzeitig freigestellt worden. Jetzt kehrt er mit großer Motivation auf den Fußballplatz in Graz zurück.
5: Wenn du 5 Monate nur in eigenen Garten Diplomen gehst und die Hitzewelle ist dann auch irgendwann vorbei gewesen, dann habe ich halt auch da keinen Auftrag mehr gehabt.
4: Der Oberösterreicher unterschreibt bis 2028.
3: Und jetzt zu Simon Köldorfer.
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6: Dass das heurige Jahr Klimageschichte geschrieben hat, wissen wir alle spätestens seit den 41 Grad Anfang August. Heute kommt ein weiteres kleines Kapitel dazu, denn in Ferlach in Kärnten wird der 58. Tag, an dem wir die 30 Grad erreichen. Und das hat es in der Messgeschichte noch nie gegeben, 58 heiße Tage in einem Jahr. Aber nicht nur in Ferlach, sondern in ganz Österreich wird es heute hochsommerlich bei 27 bis 33 Grad dann am Nachmittag. Dazu ist und bleibt es überwiegend sonnig, wenn auch teilweise diesig. Dazu kommen aber auch immer wieder mal ein paar Wolken.
1: Ö3 hier, Straße, Bus und Bahn haben wir für euch im Blick. Walter, es gibt ein Update aus Niederösterreich.
7: Ja, im Hauptbahnhof St. Pölten sorgt eine Stellwerkstörung seit einiger Zeit für eine Streckenunterbrechung. Die Arbeiten dauern an, vermutlich noch bis 11 Uhr. Fernverkehrszüge werden jetzt aber umgeleitet. Die können also wieder fahren. Der Halt in St. Pölten entfällt aber in diesem Fall. Und für den Nahverkehr, da ist ein Schienenersatzverkehr eingerichtet worden. Vorarlberg, A14 Richtung Innsbruck zwischen Hörbranz und dem Pfändertunnel blockiert ein defektes Fahrzeug den rechten Fahrstreifen. Hier gibt es kurzen Stau. Tirol, A12 Richtung Bregenz. Die Unfallstelle zwischen dem Knoten Innsbruck-Amras und Innsbruck-Mitte ist geräumt. Der Stau, der bereits bis Hall-Mitte zurückreicht, der löst sich jetzt langsam auf. Und Seefelder Straße, Sperre weiterhin zwischen Zierl Ost und dem Seefelder Sattel nach einem Unfall mit einem LKW. PKW können über Mösern ausweichen. Und noch eine Meldung für Bayern, großes deutsches Eck, Autobahn A8 Richtung Salzburg, zwischen Anger und dem Walserberg, bloß 15 Minuten vor einer Baustelle.
1: Kommt gut ans Ziel.
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2: Die Songs sind hier dran, die ihr euch bei uns wünscht, die euch wichtig sind. Großer Liebling aktuell, Funeral von Dermot Kennedy.
3: Ich finde den Text sehr schön und die Melodie ist auch schöner. Man fühlt sich aufgehoben, man fühlt sich besser.
2: Kann man den Song besser beschreiben? Nö. Susi Zuschmann hier. Hi. 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

0: Wir tanzen durchs Büro, sind ja auch eure Ö3-Lieblingshits hier beim Ö3 Musikfest. Gleich! 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Shania Twain. Und jetzt Selina.
1: Von Mumford & Sons, I Will Wait. Weil es einfach irgendwie so eine Verbindung oder die Freundschaft, dass du immer da bist, dass ich auf die Leute warte, wenn sie Hilfe brauchen und das einfach zusammenschweißt und es so ein harmonischer, ruhiger, aber doch klepppoppiger Song ist.
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6: 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Alle Infos wie immer online bei uns und damit gleich weiter zum schnellsten Verkehrsservice Österreichs hier auf Ö3. Straße, Bus und Bahn haben wir für euch im Blick. Und Walter, wir sind wieder in Niederösterreich.
7: Ja, im Hauptbahnhof St. Pölten sorgt eine Stellwerkstörung weiterhin für eine Streckenunterbrechung. Die Arbeiten dauern vermutlich noch bis 11 Uhr. Fernverkehrszüge werden umgeleitet. Der Halt in St. Pölten entfällt. Zwischen Pöchlern und Tullnerfeld werden jetzt alle Fahrkarten sowohl bei den ÖBB als auch der Westbahn anerkannt. Das heißt, man kann hier einfach in den nächsten Zug einsteigen, ohne zu schauen, wer den betreibt. Für den Nahverkehr ist ein Schienenersatzverkehr eingerichtet. Wie gesagt, das alles voraussichtlich bis 11 Uhr. Wir werden ein Update liefern. Wir wechseln auf die Straße Oberösterreich. B1 Richtung Linz zwischen Gunskirchen und Wels West 20 Minuten mehr Fahrzeit vor einer Baustelle. Tirol, Seefelder Straße weiterhin gesperrt zwischen Zierl Ost und dem Seefelder Sattel. Nach einem Unfall mit einem LKW wird wohl noch länger dauern, wie wir gerade gehört haben. PKW können über Mösern ausweichen. Bayern, großes deutsches Eck, Autobahn A8 Richtung Salzburg zwischen Anger und dem Walserberg plus 20 Minuten vor einer Baustelle. Und Slowenien, Karawankenautobahn Richtung Villach vor dem Karawankentunnel wird der Verkehr blockweise abgefertigt, bis zu 15 Minuten warten. Zeit.
6: Kommt sicher ans Ziel.
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0: von Ed Sheeran, ab zum Ö3-Lieblingshit von dir, Christiane. Beschreib mal I Wanna Dance With Somebody.
1: Also ich finde, er ist einfach ein absoluter Klassiker und der macht einfach sofort glücklich, der Song. Ja. Wurscht, ob das jetzt im Auto ist, das drehe ich gleich einmal laut auf oder auch beim Fortgehen mit meiner besten Freundin. Da wird sofort mitgetanzt und mitgesungen. Es ist einfach, ja, der Song versprüht so viel Energie und macht wirklich tolle Laune. Ja.
0: Cool. Christiane, ist ja das Ö3 Musikfest und da geht es ja ausschließlich um eure Ö3 Lieblingshits. Also was spielen wir jetzt?
1: Ja, jetzt spielen wir I Wanna Dance With Somebody von Whitney Houston.
0: Aber sowas von.
1: Super.

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9: Ö3 ist hier, gleich Wetterverkehr und euer verlässliches Update aus der Ö3-Nachrichtenredaktion.
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2: Hier ist das Ö3 Musikfest. Gleich ein Sommerhit-Special. Ich sag nur Macarena und Luis Fonsi. Das wird spitze. Jetzt aber mal zu Laura Graf. Es ist 11 Uhr.
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4: Die Hitze hat in Österreich wohl für deutlich mehr Todesfälle gesorgt. In der Woche von Ende Juli bis Anfang August sind fast 10% mehr Menschen gestorben als sonst in dieser Kalenderwoche. Mehr als 1600 waren es laut Statistik Austria. Wie viele davon tatsächlich Hitzetote sind, lässt sich aber noch nicht sagen. Wieder ein Hundeangriff in Oberösterreich. In Pregarten im Bezirk Freistadt hat ein freilaufender Terrier gestern mehrmals eine Frau gebissen. Der Terrier hat ihren angeleinten Hund angefallen. Die 40-Jährige hat versucht, die Hunde zu trennen. Erst als der Halter des Terriers gekommen ist, hat er seinen Hund von den beiden trennen können. Die Frau ist ins Spital gebracht worden. Mehr als die Hälfte der Böden weltweit ist in einem schlechten Zustand. Bei einem weiteren Drittel ist die Bodenqualität nur mäßig. Davor warnen die Vereinten Nationen in einem neuen Bericht. Das gefährde die Nahrungsmittelversorgung und die Artenvielfalt. Die UNO ruft Staaten dazu auf, verantwortungsvoller mit ihren Böden umzugehen. Und Villach will seinen Radfahrerinnen und Radfahrern künftig mehr Komfort bieten und montiert Haltegriffe an Ampelanlagen. In Kärnten, Hydra-Reporter Gerhard Petscher.
5: Insgesamt bei 6 Ampeln in der Innenstadt in Villach werden diese Haltegriffe, also direkt bei der Ampelanlage, installiert. Sie sollen in Zukunft mehr Komfort für die Radfahrer bieten, damit diese bei Rot im Sattel bleiben können, um dann bei Grün auch rasch weiterfahren zu können. Außerdem sollen die Haltegriffe im Kreuzungsbereich für mehr Sicherheit sorgen. Die Initiative ist eine weitere Radmaßnahme, die in Villach umgesetzt wird. So dürfen Radfahrende bei einigen Kreuzungen schon seit längerer Zeit bei Rot rechts abbiegen. Ampelhaltegriffe für Radfahrer gibt es in Österreich auch schon in Wien, Innsbruck und im Pasching bei Linz.
2: Und jetzt zu Georg Brack.
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6: 22 bis 26 Grad sind jetzt in den Landeshauptstädten. Am wärmsten ist es in Bludenz bei knapp 30 Grad. Der Nachmittag bringt dann österreichweit 27 bis 33 Grad. Und dazu gibt es heute überall Sonnenschein. Der kann aber durch Schleierwolken und Sahara-Staub in höheren Luftschichten etwas eingetrübt werden. Das merken wir aktuell vor allem in Vorarlberg, in Tirol, in Salzburg und in Kärnten. In Ober- und Niederösterreich spüren wir heute außerdem lebhaften Ostwind. In den Alpen weht heute schon Südföhn. Der beschäftigt uns auch morgen und treibt die Temperaturen bis auf etwa 35 Grad.
2: Ö3 ist hier. Wir schauen für euch auf Straße, Bus und Bahn und sind jetzt wieder weiter bei der Streckenunterbrechung in Niederösterreich.
7: Im Hauptbahnhof St. Pölten sorgt weiterhin eine Stellwerkstörung für eine Streckenunterbrechung. Die Arbeiten dauern an. Die Prognose ist jetzt auf 14 Uhr angehoben worden. Fernverkehrszüge werden umgeleitet. Der Halt in St. Pölten entfällt. Zwischen Böchlern und Tullnerfeld werden zudem die Fahrkarten sowohl bei den ÖBB als auch der Westbahn anerkannt. Für den Nahverkehr ist ein Schienenersatzverkehr eingerichtet. Wir bleiben in Niederösterreich, wechseln auf die Straße A21 Richtung St. Pölten. Bei Brunn am Gebirge ist der Beschleunigungsstreifen nach einem Unfall blockiert. Bitte hier vorsichtig fahren. Oberösterreich B1 Richtung Linz zwischen Gunskirchen und Wels-West. 10 Minuten mehr Fahrzeit vor einer Baustelle. Tirol, Seefelder Straße, weiterhin Sperre zwischen Zielost und dem Seefelder Sattel nach dem Unfall mit einem LKW. PKW können über Mösern ausweichen. Bayern, großes deutsches Eck, Autobahn A8 Richtung Salzburg, zwischen Anger und dem Walserberg 20 Minuten mehr Fahrzeit vor einer Baustelle. Und 15 Minuten Wartezeit gibt es in Slowenien vor dem Karawankentunnel Richtung Österreich. Da wird nämlich der Verkehr nur blockweise abgefertigt.
2: Kommt gut und vor allem sicher ans Ziel.
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2: Sommerhits sind so cool wie Massa Milone im Freibad und deshalb machen wir jetzt ein kleines Special draus. Natürlich mit ihm. Es geht ans tiefblaue Meer mit.
12: Jawoll.
2: Und wer hat den noch drauf? Immer gut, bei jeder Party. Weil den Tanz können wir alle. Oder? Den können wir alle. Ja. Susi Zuschmann hier. Das ist euer Ö3 Musikfest.

0: Sido.
1: Wer braucht noch ein bisschen Power vor der Mittagspause? Gleich bei uns, aber jetzt mal der Ö3-Lieblingshit von der Nicole. Ein Klassiker zum Dancen.
2: Also wenn ich Katy Perry höre, denke ich an den Melkerkeller in Baden, an eine sehr tolle Zeit, die ich mit sehr lieben Freundinnen dort verbracht habe.
1: Na dann, das Ö3-Musikfest.
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0: alles hier, wenn es wichtig ist, und das Walter ist wichtig in Wien.
1: Die Nordbrücke ist stadteinwärts gesperrt nach einem Unfall. Der Rettungshubschrauber ist hier gelandet. Ausweichen ist großräumig über die Tangente möglich.
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7: 1:31 Ö3 hier. Wir haben für Straße, Bus und Bahn im Blick und sind weiter wieder in Wien. Da steht nach wie vor der Rettungshubschrauber.
8: Auf der Nordbrücke startet er einwärts. Daher die Nordbrücke gesperrt nach diesem Unfall und wegen dieses Rettungseinsatzes. Ausweichen ist großräumig über die Tangente bzw. über die anderen Donaubrücken möglich. Hier muss man aber mit Stau rechnen. Auf der Floydsdorfer Brücke zum Beispiel gibt es gerade Bauarbeiten. Niederösterreich A2 Richtung Wien im Baustellenbereich bei Wiener Neustadt ist nach einem Unfall die baulich getrennte rechte Fahrspur gesperrt. Bitte auf die beiden linken Fahrstreifen ausweichen. Und wenn wir gerade in Niederösterreich sind, auch auf der Schiene, da läuft es gerade nicht so gut. Im Hauptbahnhof St. Pölten sorgt eine Stellwerkstörung weiterhin für eine Streckenunterbrechung. Die Arbeiten dauern an, vermutlich noch bis 14 Uhr. Fernverkehrszüge werden umgeleitet, der Halt in St. Pölten entfällt. Für den Nahverkehr ist ein Schienenersatzverkehr eingerichtet. Tirol, Seefelder Straße, da ist die Sperre zwischen Zierl Ost und dem Seefelder Sattel nach dem Unfall mit einem LKW jetzt aufgehoben. Da sind wieder alle Fahrspuren frei. Und Bayern Autobahn A8 Richtung Salzburg zwischen Anger und dem Walzerberg 30 Minuten mehr Fahrzeit von der Baustelle. Und wer aus Slowenien nach Österreich heimkommt, 15 Minuten Wartezeit Richtung Villach vor dem Karawankentunnel.
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Unsere Gabi Hiller hat als Klingelton, und das ist kein Scherz, ganzjährig. Und wir wissen auch, jemand aus der Ö3-Gemeinde hat den hier. Und jetzt bitte nicht schrecken, Sabine. Das ist nämlich deiner dran. Begleitet sie seit 2005 als Klingelton, seit 21 Jahren Ö3-Lieblingshit. Ja, und natürlich mit dabei, hier beim Ö3-Musikfest.

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2: Hier ist der 3, es ist gleich 12.
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2: Hier ist Ö3 in dieser Stunde mit einem super 80er Dancing with Tears in My Eyes von Ultravox. So gut. Und so gut ist auch die neue von Ray Garvey. Rivers macht gute Laune und gibt's im Ö3 Musikfest nach Laura Graf. Es ist 12 Uhr.
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10: Große Veränderungen bei Instagram und Facebook. Nach einem gerichtlichen Vergleich mit mehreren US-Bundesstaaten soll es in den USA künftig ein voreingestelltes 2-Stunden-Limit pro Tag und eine nächtliche Zugangssperre für Nutzerinnen und Nutzer unter 18 Jahren geben. Dazu zahlt der Meta-Konzern fast 18 Milliarden Dollar Strafe. Digitalexpertin Ingrid Brodnik sagt:
11: Das Verfahren jetzt zeigt, wenn Staaten Druck machen, wenn es richtig teuer werden kann, dass auf einmal viel mehr Schutzmöglichkeiten doch möglich sind.
12: Kann Europa aus diesem Verfahren Munition, wenn man es so nennen will, beziehen für die eigenen Bemühungen, die Plattformen zu regulieren?

0: verlieren.
1: Die EU-Kommission geht ja schon gegen Meta vor, genau mit der Frage, ob es zu wenig tut, um Jugendliche zu schützen oder gar ganz Junge einfach zu sich reinlässt, die noch gar nicht dort sein sollten. In dem Verfahren sind total brisante Dokumente aufgefallen, die zeigen, dass Meta wusste, dass 11- und 12-Jährige millionenfach auf Instagram sind. Also da hat jetzt auch die EU-Kommission einige Munition, weil in diesem Verfahren interne Unterlagen auftauchten, die genau diese Sorgen bestätigen, die es schon jetzt gab, aber man hat es halt nicht mit internen Dokumenten gehabt, zumindest nicht offiziell.
2: Sagt Digitalexpertin Ingrid Brodnik im Gespräch mit Stefan Kappacher. Nach dem Absturz eines kleinen Flugzeugs im Attersee gestern ist das Wrack jetzt eindeutig geortet worden. Es liegt 163 Meter unter der Wasseroberfläche. Ödra-Reporter Jürgen Freimuth in Oberösterreich. Die Bergung wird damit zu einer großen technischen Herausforderung. Wie soll sie ablaufen?
3: Bevor mit der Bergung begonnen wird, soll die Absturzstelle noch einmal genau untersucht werden. Dafür sind auch Tauchroboter im Einsatz. Ziel ist es, das Flugzeug aus rund 160 Metern Tiefe zunächst mit zwei starken Windenseilen in eine betauchbare Tiefe zu ziehen. Dort sollen zwei Hebeballone unter dem Flugzeug angebracht werden, die es anschließend an die Wasseroberfläche befördern. Sämtliche Details werden zuvor gemeinsam mit einem Sachverständigen festgelegt, heißt es von der Feuerwehr. Die Bergung selbst soll dann am Samstag stattfinden. Bei der Ortung sind auch zwei verstorbene Personen im Cockpit entdeckt worden. Die Polizei will erst nach der Bergung Auskunft zu den Insassen geben. Laut Medienberichten waren ein 25-jähriger Fluglehrer und ein 20-jähriger Flugschüler an Bord, beide aus Deutschland.
2: Fast 8 Jahre nach dem Verschwinden der damals 21-jährigen Jennifer Scharinger steht ihr Ex-Freund heute wegen Mordes vor Gericht. ÖDA-Reporter Lukas Lattinger am Straflandesgericht Wien. Er zeigt sich geständig.
4: Wenn er sie nicht haben kann, dann keiner, so schildert die Staatsanwältin das Motiv des mutmaßlichen Mörders von Jennifer Scharinger. Der 33-Jährige soll sie Anfang 2018 in einer Wohnung in der Brigittenau erwürgt und ihre Leiche dann versteckt haben. Bereits damals ist er ins Visier der Ermittler geraten, allerdings konnte man ihm lange keine Straftat nachweisen. Erst im vergangenen Dezember stellt er sich. Vor Gericht gesteht er am Vormittag alles. Er konnte mit der Trennung damals nicht umgehen, sagte er, habe aus Wut gehandelt. Die Staatsanwältin wirft ihm Gefühlskälte vor. Laut psychiatrischem Gutachten leidet er an einer kombinierten Persönlichkeitsstörung mit narzisstischen Zügen. Neben lebenslanger Haft droht dem 33-Jährigen auch die Unterbringung in ein forensisch-therapeutisches Zentrum. Das Urteil wird am Nachmittag erwartet.
2: Polizistinnen, Lehrer, Pfleger oder Politikerinnen, öffentlich Bedienstete werden immer öfter Opfer von Angriffen. Das zeigen jetzt Recherchen des Nachrichtenmagazins Profil. Auch Volksanwältin Gabi Schwarz war schon einmal betroffen. ÖDRA-Reporter Andreas Jörli.
5: Gabi Schwarz ist seit 4 Jahren Volksanwältin und diese Arbeit wird von vielen Menschen geschätzt. Vor knapp einem Jahr hat aber auch sie die zunehmend aggressive Stimmung abbekommen. Bei einem Sprechtag in Salzburg ist ein Mann auf sie losgegangen.
6: Der ist reingekommen, ich habe gesagt, nehmen Sie bitte Platz. Der sagt zu mir, sind Sie die Frau Schwarz? Und ich sage ja. Und in dem Moment ist er auf mich losgestürmt mit erhobenen Fäusten und hat gesagt, Sie sind eine bösartige Frau.
5: Gabi Schwarz konnte dem Angreifer aber entfliehen. Es ist der erste Fall von versuchter körperlicher Gewalt gegen die Volksanwaltschaft. In anderen Bereichen kommen solche Attacken öfter vor. Das belegen klar die Zahlen. So sind die Angriffe auf öffentlich Bedienstete um mehr als 20% gestiegen, bei der Polizei sind es mehr als 30%. Im vergangenen Jahr wurden fast 1500 Polizistinnen und Polizisten durch fremde Gewalt verletzt, sagt Harald Noschil, Sprecher des Innenministeriums. Das Aggressionspotenzial steige schon seit einigen Jahren, deshalb seien jetzt auch mehr Präventionsbeamte im Einsatz.
2: Nepal ist im Ausnahmezustand. Bei einer Sturzflut sind mindestens 270 Menschen ums Leben gekommen. 1500 Menschen werden weiterhin vermisst, darunter zahlreiche Touristen, allerdings wohl keine Österreicher. Häuser, Fahrzeuge und Menschen sind von den immensen Wassermassen einfach mitgerissen worden. Aus der Ö3 Auslandsredaktion Katharina Wagner.
7: Von einer noch nie dagewesenen Sturzflut, die eher wie ein Tsunami gewesen sei, sprechen Helfer nach den massiven Überschwemmungen gestern in Nepal. Dörfer wurden von Schlammmassen überrollt. Der Bewohner eines betroffenen Ortes sagt:
8: Ich bekam gestern um 9 Uhr in der Früh einen Anruf von einem der Grenzstationen zu China und wir wurden vor dem Wasser gewarnt. Es hieß: Verlasst eure Häuser, eure Geschäfte, sie werden es nicht überstehen.
7: Die Sturzflut könnte durch einen gewaltigen Abbruch von Eis und Fels in den Gletschern der tibetanischen Berge ausgelöst worden sein. Das Wasser eines Flusses könnte sich dadurch aufgestaut und beim Bruch der Barriere eine plötzliche gewaltige Sturzflut ausgelöst haben. Das volle Ausmaß der Zerstörung

0: Störung ist noch nicht klar.
1: Und Dolly Parton hat ihren Fans einen unveröffentlichten Song hinterlassen. Das Lied mit dem Titel My Place in History ist aber bis zum 19. Jänner 2046 in einer Zeitkapsel unter Verschluss. Zum 100. Geburtstag von Dolly soll es veröffentlicht werden. Sie ist am Dienstag im Alter von 80 Jahren gestorben. Und jetzt zu Georg Brack.
2: Das Ö3-Wetter. Warm und recht sonnig mit nur ein paar Schleierwolken. So starten wir in den meisten Regionen in die Mittagspause. Vorübergehend können die Wolken auch dichter sein, wie jetzt etwa so von Salzburg bis nach Unterkärnten und in die Steiermark. Im Donauraum spüren wir außerdem den Ostwind. Die Höchstwerte heute 27 bis 33 Grad. Morgen wird's dann noch etwas heißer bei 26 bis etwa 35 Grad. Außerdem geht's verbreitet sonnig und zumindest bis Mittag trocken weiter. Am Nachmittag und Abend trifft nämlich von Deutschland her eine Kaltfront ein, die bringt Schauer und teils heftige Gewitter.
3: 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Jetzt in Wien. Walter, die Sperre der Nordbrücke ist aufgehoben.
4: Ja, nach dem Unfall mit Hubschrauber-Einsatz ist gerade die Sperre aufgehoben worden. Derzeit ist an der Unfallstelle aber noch eine Fahrspur gesperrt. Der Stau löst sich langsam auf. Niederösterreich A2 Richtung Wien im Baustellenbereich bei Wiener Neustadt ist nach einem Unfall weiterhin die baulich getrennte rechte Fahrspur gesperrt. Bitte auf die beiden linken ausweichen. Und ebenfalls A2 Richtung Wien zwischen Bad Vöslau und Baden. Da sind jetzt wieder alle Fahrstreifen frei. Das defekte Fahrzeug hier ist entfernt. Wir bleiben gleich in Niederösterreich, wechseln zur Bahn. Die Stellwerkstörung im Hauptbahnhof St. Pölten ist behoben. Der Zugverkehr konnte hier wieder aufgenommen werden. Mit Verspätungen ist aber weiterhin zu rechnen. Außerdem Slowenien Richtung Villach, also bei der Einreise vor dem Karawankentunnel. Blockabfertigung 15 Minuten Wartezeit und 30 Minuten länger dauert es vor einer Baustelle in Bayern auf der Autobahn A8 Richtung Salzburg zwischen Anger und dem Walserberg.
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3: 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Mahlzeit, Sheda Karasi hier und das ist Alex Warren. Fever Dream.

0: gleiche Mö3-Musikfest Urlaub auf der Autobahn von Rian. Passt auch irgendwie zum Wochenende. Da wird ordentlich was los sein wegen Urlauber-Rückreiseverkehr. Die Verkehrsprognose gibt's auf der Ö3-Homepage. Und jetzt ein Song, bei dem keine Autobahn zu lang ist. Einer der berühmtesten Dance-Tracks der 90er. Faithless mit Insomnia. Renate, den hast du damals auch sehr mögen und bist sehr happy, dass der ein zweites Leben bekommen hat.
1: Die neue Version, muss ich ehrlich sagen, was selten ist, gefällt mir besser als die alte.
0: Ja?
1: Ja, wenn ich das Lied höre, das ist, ja, jede Zelle vibriert. Kriegt man im Auto einen Bleifuß.
0: Bleifuß im Auto, super.
1: Ja, nein, ist jetzt momentan wirklich toll.
0: Und den hören wir jetzt. New Religion, Baby Rexha und Faithless auf Ö3.

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2: 4:03, es ist kurz nach 12:30.
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2: Ö3 Verkehrsservice, der schnellste Österreichs, jetzt in Wien. Es gibt ein Update, Cindy.
8: Die Unfallstelle auf der Nordbrücke, die ist jetzt nämlich komplett geräumt. Im gesamten Umkreis gibt es aber noch Stau, der sich nur sehr, sehr langsam auflöst. Den Bereich am besten vorerst noch großräumig umfahren. Weiter nach Niederösterreich auf die A2 Richtung Wien. Im Baustellenbereich bei Wiener Neustadt, da ist nach einem Unfall die baulich getrennte rechte Fahrspur gesperrt. Bitte auf die beiden linken ausweichen. Slowenien, das betrifft bei uns dann die A11 Richtung Villach. Vor dem Karawankentunnel, da wird der Verkehr blockweise abgefertigt. Bis zu 15 Minuten Wartezeit. Und noch einen Blick aufs große deutsche Eck nach Bayern auf die Autobahn A8 Richtung Salzburg. Zwischen Anger und dem Walserberg sind es plus 30 Minuten von der Baustelle.
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0: Er macht immer gute Laune, egal in welcher Situation. Er zaubert einem immer ein Lächeln ins Gesicht. Es ist einfach so ein richtiger Sommersong, gute Laune, Freizeit mit coolen Leuten.
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Gabi ist Verlass. Er liefert einfach die guten Hits. Rivers im Ö3 Musikfest. Das gibt's die ganze Woche hier. Wir feiern eure Lieblingshits. Also danke fürs Mitmachen der Ö3 Homepage. Judith aus Gensandorf zum Beispiel. Sie liebt Ness mit Das Gute gewinnt. Für Reinhold steckt sehr viel Wahrheit in diesem Song. Und Franz aus St. Veit an der Gölsen taugt der Text und findet den Song einfach ein Ohrwurm.

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2: Hier ist der 3, es ist gleich 1.
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2: Hier ist Ö3, hier ist das Ö3 Musikfest in dieser Stunde mit dem wunderschönen Birds of a Feather von Billie Eilish. Und gute Laune gibt's hier auch. Can't Stop the Feeling gibt's auch in dieser Stunde. Und jetzt Laura Graf, es ist 13 Uhr.
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8: Cyberkriminalität bleibt ein Problem in Österreich. Laut dem heute präsentierten Cybercrime Report sind im Vorjahr 63.500 Delikte angezeigt worden. Ö3-Reporter Bernd Koschuh.
9: Die meisten polizeilichen Anzeigen betreffen den Online-Betrug mit 31.000 Fällen im Vorjahr. Cyber-Ermittlungsleiter Martin Grasl.
10: Es geht vom Bestellbetrug, der zahlenmäßig der größte ist, über Phishing-Betrug bis hin zum Investment-Betrug, der von der Schadenssumme her das größte Problem in Österreich darstellt.
9: Immer öfter wird dabei künstliche Intelligenz missbraucht, etwa wenn prominente Personen vermeintlich für ein Investment werben. Deepfakes spielen auch eine Rolle im Bereich des Cybermobbings und der Erpressung. So gibt es einen Anstieg bei Deepfake-Nacktaufnahmen. Enorm die Zahl der Hacking-Attacken bzw. allgemeiner gesagt der Angriffe auf Informations- und Kommunikationssysteme. 22.000 Anzeigen sind ein Anstieg um 8,6%.
8: Historische Trockenheit in Österreich.

0: Österreich. Die Umweltorganisation Greenpeace fordert jetzt eine Wasserabgabe für Industriebetriebe, die besonders viel Wasser verbrauchen. Das würde dem Staat im Jahr 30 Millionen Euro bringen. Neutralreporterin Claudia Peintner-Schmidt.
1: Grundwasser liegt mehrere Zentimeter bis Meter tief unter der Erde. Angesichts des historischen Niedrigstands fordert Greenpeace eine Grundwasserabgabe für Industriebetriebe.
2: Rund ein Drittel des gesamten Grundwasserverbrauchs in Österreich entfällt auf Sie. Deswegen ist es fair, wenn die Industriekonzerne eine Abgabe zahlen,
1: sagt Sebastian Deising-Mattei von Greenpeace. In Frankreich gibt es die Abgabe bereits, auch in den meisten deutschen Bundesländern. Industrievertreter betonen indes, man ginge sehr verantwortungsvoll mit Wasser um. Laut Peter Korren, Vizegeneralsekretär der Industriellen Vereinigung, würde eine Wasserabgabe
3: die Wassernutzung klarerweise verteuern, am Ende die Lebensmittel teurer machen, am Ende den Strom teurer machen, die Inflation nach oben treiben.
1: Auch vom zuständigen Umweltministerium heißt es, Wasser sei nicht da, um das Budgetloch zu stopfen.
0: Die Opposition warnt vor einer Wiedereinführung des Pflegeregresses durch die Hintertür. Seit 2018 darf der Staat nicht mehr auf ein Haus- oder Sparbuch zugreifen, um die Pflege einer bedürftigen Person zu finanzieren, sehr wohl aber auf die Erträge daraus. Kritik kommt jetzt von allen Seiten. Nötra-Reporter Peter Daser.
4: Monika Kemperle von den ÖGB-Pensionisten kritisiert unterschiedliche Regeln der Bundesländer bei der Pflegefinanzierung, etwa beim Zugriff auf Sparzinsen.
5: Es ist auch unfair, jenen gegenüber, die eben lange Zeit gearbeitet haben und sich etwas auf die Seite gebracht haben.
4: Sie verlangt einheitliche Regeln, so wie Ralf Schallmeiner von den Grünen.
6: Das darf auf gar keinen Fall darauf hinauslaufen, dass wir wieder einen Pflegeregress entweder offen oder durch die Hintertür wieder einführen.
4: Dagmar Belakovic von den Freiheitlichen sagt:
7: Es kann nicht sein, dass hier Vermögen noch einmal darauf zugegriffen wird.
4: Die Sozialdemokraten drängen auf eine bundeseinheitliche Regelung. Die Neos wollen die Einführung einer Pflegeversicherung. Und aus dem ÖVP-Parlamentsclub war heute keine Stellungnahme zu bekommen.
0: In Spanien ist einer der bedeutendsten Schätze der Bronzezeit gestohlen worden. Der sogenannte Schatz von Villena ist in der Nacht aus einem Museum in Alicante verschwunden. Er umfasst 59 Schalen, Armreifen und Gefäße aus Gold, Silber, Eisen und Bernstein. Ermittler prüfen jetzt, ob es sich um eine spezialisierte Bande oder gar um einen Auftragsdiebstahl handeln könnte. Und jetzt zu Georg Brack.
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9: Heiß wird heute am Nachmittag. Aktuell hat es zwischen 24 Grad zum Beispiel in Zell am See und 32 Grad in Bludenz und ein paar Grad steigen die Temperaturen heute noch. Dazu haben wir es verbreitet sonnig mit nur wenigen Wolken. Wer jetzt aber vor allem im Westen in die Ferne schaut, bemerkt vielleicht so einen milchig-weißen Schleier über dem Himmel. Das ist Sahara-Staub und der beschäftigt uns auch morgen noch. Genauso wie der Föhn, der treibt die Temperaturen morgen bis auf etwa 35 Grad in der Osthälfte. Ganz im Westen ist es zuerst noch föhnig morgen, am Nachmittag treffen hier erste Schauer oder Gewitter ein.
10: Auf die Straßen jetzt. Ö3 ist hier mit dem schnellsten Verkehrsservice Österreichs und Cindy Potlutzki in der Steiermark. Es gibt eine Sperre.
11: Auf der B114 zwischen Trieben und Hohentaun ist diese Sperre nach einem Unfall. Ausweichen geht hier nur großräumig über die A9 und die S36. Weiter nach Salzburg auf die Matzeer Landesstraße. Auch hier nach einem Unfall zwischen Lengfelden und Elixhausen. Da wird der Verkehr wechselweise angehalten. In beiden Richtungen 10 Minuten mehr. Niederösterreich, A2 Richtung Wien. Die Unfallstelle im Baustellenbereich bei Wiener Neustadt, die ist jetzt geräumt. Die baulich getrennte rechte Fahrspur, die ist also wieder frei. Der Stau, der löst sich aber nur sehr langsam auf, noch 15 Minuten mehr. In Kärnten A10 Richtung Salzburg bei Gmünd vor dem Wolfsberg-Tunnel, da gibt es momentan Blockabfertigung und 40 Minuten mehr Wartezeit. Dann Slowenien, A11 Richtung Villach vor dem Karawankentunnel, da wird der Verkehr blockweise abgefertigt. Danke, Schäder. Auch noch hier bis zu 15 Minuten Wartezeit. Und Bayern, großes deutsches Eck, Autobahn A8 Richtung Salzburg zwischen Anger und dem Walserberg plus 30 Minuten von der Baustelle.
12: Ich helfe, wo ich kann.
11: Danke.
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7: Drei mit dem schnellsten Verkehrsservice Österreichs. Wir sind in der Steiermark und da gibt es nach wie vor eine Sperre.
8: Gesperrt ist die BR114 zwischen Trieben und Hohenthal nach einem Unfall. Ausweichen geht er nur großräumig über die A9 und die S36. Salzburg, die Matzeer Landesstraße nach einem Unfall zwischen Lengfelden und Elixhausen. Da wird der Verkehr wechselweise angehalten. In beiden Richtungen hier 10 Minuten plus. Ein Blick rüber nach Bayern auf die Autobahn A8 Richtung Salzburg. Zwischen Anger und dem Walserberg sind es plus 30 Minuten vor einer Baustelle. Dann in Kärnten, A10 Richtung Salzburg bei Gmünd. Vor dem Wolfsbergtunnel, da gibt es eine Blockabfertigung und 20 Minuten mehr Fahrzeit. Und das betrifft Kärnten und Slowenien. Die A11 Richtung Villach vor dem Karawankentunnel, da wird der Verkehr blockweise abgefertigt. Bis zu 15 Minuten plus.
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0: Walking on a Milky Way hier auf Ö3. Und morgen früh in den Himmel schauen lohnt sich. Eine fast totale Mondfinsternis gibt's morgen. Der Mond wandert nämlich in den Schatten der Erde und deshalb gibt's dann kurz vor Sonnenaufgang ein spektakuläres Farbenspiel. Wir spielen jetzt den Lieblingshit von der Patricia aus Zell am See. Volkshilfe nehme ich mit Schritt für Schritt.
1: Ja, meine Hymne. Ich liebe sie. Dieses weit weg gibt einem einfach so ein Freiheitsgefühl. Es macht so gute Laune und ja, plötzlich irgendwie einfach wirklich die Bedenken so weit weg. Es trifft es einfach.
0: Ja, weit weg. Also ein Mini-3-Minuten-Kurzurlaub.
1: Ja, genau. Das beschreibst du jetzt am besten.

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0: Hey, du Simone, dir langt's. 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
2: Hier ist der 3 und herzlich willkommen im Ö3 Musikfest. Wir feiern eure absoluten Lieblingshits. Es geht gleich in den hohen Norden nach Laura Graf. Es ist 14 Uhr.
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5: Brutale Attacke auf eine 12-Jährige in Fombin, Tirol. Wie jetzt bekannt wird, sollen zwei jugendliche Mädchen die 12-Jährige am Wochenende angegriffen haben. Ö3-Reporter Georg Oberhammer.
6: Die 13- und die 14-Jährige sollen ihr Opfer dabei hinter den dortigen Klosterkomplex gelockt haben, wo sie mehrfach gegen den Kopf der 12-Jährigen traten und ihr Haare ausrissen. Die Tat filmten die beiden Angreiferinnen dabei laut Polizei mit dem Handy und drohten ihrem Opfer mit vorgehaltenem Messer ja nicht zu schreien. Als ein Passant dazwischen ging, flüchteten die Angreiferinnen. Die 14-Jährige wurde gestern ausfindig gemacht, sie ist geständig. Nach der Mittäterin wird noch gesucht. Hintergrund könnte ein Racheakt sein.
5: In Österreich gibt es nicht genug Impfstoff gegen Gürtelrose. Davor warnt jetzt die Wiener Ärztekammer. Das Gesundheitsministerium beruhigt, weitere Dosen seien im Ankauf. Die Impfung gegen Gürtelrose ist seit November für Menschen ab 60 und Risikogruppen kostenlos. Seitdem ist die Nachfrage deutlich gestiegen. In Frankreich muss schon wieder ein Atomreaktor abgeschaltet werden. Zahlreiche Quallen haben das Filtersystem des größten Atomkraftwerks Europa in Gravelines verstopft. Damit funktionieren derzeit nur 2 der 6 Reaktoren normal. Hitze, Dürre und Quallen haben jetzt im August ein Fünftel der Atomstromproduktion in Frankreich lahmgelegt. Und es läuft super für die Kinos in Österreich. Allein im ersten Halbjahr sind mehr als 5,5 Millionen Tickets verkauft worden und fast 18% mehr als im Vorjahreszeitraum. Und da waren die Sommerblockbuster wie Odyssee oder der Spider-Man-Film Brand New Day noch gar nicht draußen. Und jetzt zu Georg Brack.
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7: Hochsommerliches Wetter gibt's heute und morgen. Morgen am Abend zieht dann eine Kaltfront von Deutschland und der Schweiz her nach Österreich. Die bringt einige Schauer und teils heftige Gewitter und speziell an der Alpen-Nordseite auch abseits von Gewittern stürmische Böen. Am Wochenende geht's dann wechselhaft und nicht mehr so heiß weiter. Zurück zu heute. Jetzt am Nachmittag ist es verbreitet sonnig,

0: wenn auch diesig mit nur ein paar Schleierwolken. Speziell in manchen Tälern im Westen spüren wir heute schon den Föhn und es hat meist zwischen 27 und 33 Grad. Der Föhn legt morgen noch etwas zu, damit steigen die Temperaturen morgen auf 26 bis etwa 35 Grad.
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2: Das liegt an der Blockabfertigung auf der A10 Richtung Salzburg bei Gmünd, da ist aktuell 20 Minuten länger. Weiter in die Steiermark auf die B114 zwischen Trieben und Hohentauern, da ist die Sperre jetzt aufgehoben, die Unfallstelle ist geräumt. Ein Blick nach Bayern auf die Autobahn A8 Richtung Salzburg zwischen Anger und dem Walserberg, da braucht ihr 40 Minuten länger vor einer Baustelle. Und kurz zu den Öffis, zu den ÖBB, am großen deutschen Eck, da gibt es eine Streckenunterbrechung zwischen Landl und Bad Endorf wegen einem Rettungseinsatz. Die Züge, die werden über Zell am See umgeleitet. Die Unterbrechung soll circa bis 16.30 Uhr dauern.
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2: Frage: Was haben die Büroklammer, der Dreipunkt-Sicherheitsgurt und die Sauna gemeinsam? Alles drei Erfindungen aus dem hohen Norden, also aus Norwegen, aus Finnland und aus Schweden. Und deshalb spielen wir jetzt Him aus Finnland. Wir spielen die Lorraine aus Schweden und Aha aus Norwegen. Wegen einem Bildungsauftrag.
6: Ah.

So viele Kirchtage, Kirtage, Dorf, Sommer- und Feuerwehrfeste gibt es im Sommer und da machen wir mit. Und deshalb gibt es das Ö3 Musikfest und in dem feiern wir eure absoluten Lieblingshits. Also danke fürs Mitmachen via Ö3 Homepage. Auch Ralf aus Thamsweg, er möchte Play with Fire hören von Nico Santos. Er schreibt, der Song gibt mir einfach jeden Tag Kraft und Motivation. Cool. Und Ö3 Konzert könnte man jetzt schon eintragen. Nico Santos, 9. November in der Stadthalle in Wien.

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1: Jo, howdy, ihr hört Ö3 mit Shader.
2: Und The Boss aus. Und wir finden's der Shader.
1: Ja, Shader ist ja eh da.
0: Puh, schlechte Wortspiele, dafür gute Musik im Ö3 Musikfest.

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9: Hier ist der 3 um kurz nach halb 3. 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
10: Da gibt es nämlich Stau vor einer bereits geräumten Unfallstelle auf der Nordbrücke stadtauswärts. Der Stau, der geht aber zurück bis auf die Brigitte-Nauer-Lände. 25 Minuten mehr Fahrzeit. Das sollte jetzt aber langsam besser werden. Dann Oberösterreich, B139 Richtung Linz. Bei Weißenberg, da meldet unser Driver einen LKW mit Reifenschaden in einer unübersichtlichen Kurve. Bitte Vorsicht. Steiermark, S36 Richtung St. Michael. Bei Knittelfeld-Ost, da ragt ebenfalls ein defekter LKW in den rechten Fahrstreifen. Der Streckendienst ist auch hier schon unterwegs. Dann ein Blick nach Bayern, Autobahn A8 Richtung Salzburg, zwischen Anger und dem Walserberg plus 40 Minuten vor einer Baustelle. Und zu den ÖBB. Am Großen Deutschen Eck, da gibt es eine Streckenunterbrechung zwischen Landl und Bad Endorf wegen einem Rettungseinsatz. Die Züge werden über Zell am See umgeleitet. Die Unterbrechung soll bis 16.30 Uhr dauern.
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0: Jetzt ist der Lieblingshit von Irene aus Graz dran.
1: Und Michael Jackson, das Lied Thriller. Meine Kinder lieben das so, weil es ein ganz cooles Musikvideo ist. Mhm. Und sie machen immer die Moves nach. Ja, das hören sie sehr gerne.
0: Mal hören wir auch sehr gerne. Dankeschön. Thriller, jetzt im Ö3 Musikfest.

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20: Donnerstagnachmittag hier auf Ö3, gleich mit einem Rap-Duo aus Norwegen, das frisurentechnisch gerade ein bisschen besser aufgestellt ist wie Erling Haaland. Madcon Baggin gibt's gleich hier beim Ö3 Musikfest nach Laura Graf, 15 Uhr.
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22: Lebenslange Haft, so lautet vor kurzem das Urteil am Wiener Landesgericht im Mordprozess um die 21-jährige Jennifer Scharinger, die vor 8 Jahren getötet wurde. Ihr Ex-Freund hat gestanden, die Studentin erwürgt und ihre Leiche dann in Niederösterreich versteckt zu haben. Das Urteil ist nicht rechtskräftig. Zu wenig Personal in Wiens Kindergärten. Gut 1800 Pädagoginnen und Pädagogen fehlen, warnt die Gewerkschaft heute. Davon gut 840 in den städtischen Kindergärten, der Rest in Privatkindergärten. Gewerkschafter Manfred Obermüller fordert bessere Bezahlung.
23: Die Frau Stadträtin ist uns ein Besoldungspaket schuldig, wo wir sehr, sehr viel auch machen könnten. Da ist Stillstand und da kündige ich jetzt einen heißen Herbst an, weil wir werden hier Maßnahmen ergreifen müssen.
22: Streik soll das noch nicht bedeuten. Geplant sind vorerst Dienststellenversammlungen. Im Skandal rund um Verhütungsspiralen sollen Grönländerinnen jetzt eine Entschädigung von jeweils rund 40.000 Euro bekommen. Die dänische Regierung hat Frauen zwischen 1960 und 1991 ohne ihre Zustimmung Verhütungsspiralen einsetzen lassen, vermutlich um das Bevölkerungswachstum zu begrenzen. 4.500 Frauen könnten betroffen sein. Die dänische Regierung hat sich im Vorjahr für die Praxis entschuldigt. Und Glück im Unglück hatte ein deutsches Ehepaar im Stubaital. Der 69-Jährige und die 70-Jährige haben bei einer Wanderung in Neustift in Tirol den falschen Weg erwischt. Völlig erschöpft und unterkühlt sind sie von einem Bergführer entdeckt worden. Das Paar ist mit dem Hubschrauber ins Tal geflogen worden. Und jetzt zu Georg Brack.
0: Das Ö3-Wetter. 30,1 Grad waren es vor kurzem in Ferlach in Kärnten. Damit kommt ein neuer Höchstwert in diesem ohnehin schon historischen Sommer dazu. Mit heute haben wir hier in Ferlach nämlich an 58 Tagen die 30-Grad-Marke überschritten. So viele Hitzetage hat es in der Messgeschichte an einer Station zuvor noch nie gegeben in einem Jahr. Heiß haben wir es heute und morgen aber nicht nur hier, sondern in ganz Österreich. 33 Grad sind es jetzt etwa in Bludenz und morgen werden es bis zu 35 oder 6 oder sogar 36 Grad. Das Ganze bei viel Sonnenschein und teils lebhaftem föhnigen Südwind.
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2: Ja, und es ist gerade eine Meldung aus Wien hereingekommen, und zwar ist die Schüttelstraße derzeit gesperrt. Vor der Franzensbrücke wegen eines Feuerwehreinsatzes. Die Feuerwehr ist ja bei einem Brand im Einsatz. Es gibt auch schon wirklich langen Stau, also am besten großräumig ausweichen. In Oberösterreich auf der B1 der Wiener Straße Richtung Salzburg zwischen Wels West und Gunskirchen gibt es eine Sperre wegen Bauarbeiten. Da wird der Verkehr umgeleitet. Richtung Wels ist nur eine Fahrspur frei, derzeit 20 Minuten Zeitverlust. Und in Bayern auf der Autobahn A8 Richtung Salzburg zwischen Anger und dem Walser 40 Minuten mehr vor einer Baustelle.
1: Okay, rein in die Musik. Ah, ja.

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2: Und Tobi, für dich ist es einfach die neue von Dermot Kennedy.
3: Der ist im Sommer vor allem ganz cool zum Tune. Also das bringt dann einfach ab, wenn man einen stressigen Tag gehabt hat, dann ist es zum Entspannen genau der richtige Song.
2: Drum läuft er.

0: reden wir doch über die schönen Dinge im Leben. Die Sachen, die uns glücklich machen. Dass noch ein paar Tage Ferien übrig sind. Dass sich das alles wieder nach Sommer anfühlt. Dass der Lieblingsfußballverein gerade Erfolg hat. Oder dass beim Autofahren auf einmal der Lieblingssong im Radio läuft. Julia.
1: Self-Aware von Tempest City. Der macht mich irgendwie glücklich und happy. Ja.
0: Ja. Welcher Song macht euch glücklich? Sagt es uns auf der Ö3 Homepage.

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18: 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Sabine Tassold, wir schauen nach Oberösterreich.
19: Auf die B1 Wiener Straße Richtung Wels, da gibt's Stau ab Gunskirchen wegen Bauarbeiten. Es ist nur eine Fahrspur frei, mittlerweile eine halbe Stunde mehr Fahrzeit. In Bayern, da dauert's 40 Minuten länger auf der Autobahn A8 Richtung Salzburg zwischen Anger und dem Walserberg vor einer Baustelle. In Wien, da ist die Schüttelstraße vor der Franzensbrücke gesperrt. Die Feuerwehr ist bei einem Brand im Einsatz. Am besten großräumig ausweichen. Es gibt schon in allen Richtungen Stau. Auf der Uranierstraße melden nur Driver Behinderungen nach einem Unfall und Stau zurück bis auf die vordere Zollamtstraße. Da dauert es 10 Minuten mehr. Und in Wien auf der Tangente, Stau im Nachmittagsverkehr und 20 Minuten Zeitverlust Richtung Kagran ab der Hansungkurve.
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Hopp auf die Leberwurst. Oder was versteht ihr da leicht? Hopp auf die Leberwurst. Soll ich gar nicht beeinflussen, aber die Julia aus Mattersburg, die hat uns gesagt auf der Ö3-Homepage, sie liebt diesen Song und schreit ihre Textversion immer ganz laut im Auto mit. Ihr vielleicht auch ab jetzt. Paul McCartney, Hope of Deliverance. Entschuldigung, Julia. Hope of the Leberwurst.

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5: Hier ist O3. Schön, dass wir bei euch laufen. Wir feiern mit euch gemeinsam die Musik, nämlich die, die euch so richtig taugt. Maroon 5 und auch Pink gibt's gleich. Davor schauen wir zu Laura Graf. Es ist 16 Uhr.
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10: Nach 8 Jahren ist der Tod der Studentin Jennifer Scharinger geklärt. Ihr Ex-Freund ist am Wiener Landesgericht vor kurzem wegen Mordes zu lebenslanger Haft verurteilt worden. Ö3-Reporterin Annabelle Amini.
11: Die 8 Geschworenen haben den 33-Jährigen einstimmig, also mit 8-0, des Mordes schuldig gesprochen. Als erschwerend wertete das Gericht unter anderem das minutenlange Würgen der bereits hilflosen Jennifer Scharinger in ihrer gemeinsamen Wohnung. Ermildernd war, dass er sich gestellt hat und sich schuldig bekennt. Bei der Urteilsverkündung wirkte der Angeklagte gefasst. Nach einer kurzen Beratung mit seiner Verteidigerin Astrid Wagner hat diese Nichtigkeitsbeschwerde und Berufung angemeldet. Das Urteil ist damit nicht rechtskräftig.
10: Cyberangriff auf mehrere britische Flughäfen. Hacker haben sich unter anderem Zugang zu Buchungsdaten von Parkplätzen und Flughafenlounges verschafft und E-Mail-Adressen, Telefonnummern, Autonummernschilder und Postleitzahlen abgegriffen. Es geht um die Daten von Millionen Menschen. Betroffen sind die Flughafen London Stansted, Manchester und East Midlands. Sie rufen Kunden jetzt auf, bei verdächtigen Nachrichten oder Anrufen vorsichtig zu sein. Der ehemalige bosnisch-serbische Armeechef und Kriegsverbrecher Ratko Mladic ist tot. Er ist mit 84 Jahren in einem Gefängniskrankenhaus in Den Haag gestorben. Mladic hat wegen Völkermords im Bosnienkrieg eine lebenslange Haftstrafe verbüßt. Die Umweltorganisation Greenpeace fordert eine Wasserabgabe für Industriebetriebe, die besonders viel Grundwasser verbrauchen. Die Industrie ist dagegen, so auch das Umweltministerium. Man arbeite aber an einem Wasserentnahmeregister, sagt Monika Mörth, Sektionsleiterin der Wasserwirtschaft.
12: Das Wasserentnahmeregister dient dazu, dass wir ein mittel- und langfristiges Planungsinstrument zur Verfügung haben, das dann auch zur Verfügung steht, wenn man Standorte plant, wenn man Wasserentnahmen plant.
10: Große Wasserverbraucher wie eben auch Industriebetriebe müssen darin ihre verwendeten Wassermengen offenlegen. Und die Behindertenanwaltschaft meldet einen Rekord an Beratungen. Fast 1200 waren es im Vorjahr. Das ist um ein Viertel mehr als 2024. Die Zahlen würden zeigen, dass Menschen mit Behinderung ihre Rechte zunehmend aktiv wahrnehmen, aber auch, dass Diskriminierungen weiterhin zum Alltag gehören, heißt es. Und jetzt zu Georg Brack.
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13: Heiß geht's durch den Nachmittag. 30 bis 32 Grad sind es jetzt in den Landeshauptstädten und es ist sonnig, aber vor allem in der Westhälfte diesig durch Sahara-Staub oder Schleierwolken. Im Donauraum spüren wir dazu teils lebhaften Ostwind, in den Alpen lebhaften föhnigen Südwind. Und morgen wird der Föhn im Bergland stärker und mit viel Sonnenschein gehen sich morgen in der Osthälfte bis zu 35 oder sogar 36 Grad aus. Ganz im Westen spüren wir morgen bis Mittag auch den kräftigen Südwind. Die nächste Kaltfront ist aber schon unterwegs. Und die bringt uns hier von Deutschland her am Nachmittag schon teils heftige Schauer und Gewitter.
5: 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Sabine, es werden mehr Urlauber auf der Autobahn, die gerade heimfahren.
14: Ja, vor dem Karawankentunnel deshalb Blockabfertigung und schon eine Dreiviertelstunde Wartezeit bei der Einreise nach Österreich. In Salzburg auf der A10 Richtung Salzburg bei Werfen vor dem Helbersbergtunnel Blockabfertigung. Ihr braucht da etwa eine halbe Stunde länger. In Bayern auf der Autobahn A8 Richtung Salzburg, da staut es zwischen Anger und dem Walserberg vor einer Baustelle. Da gibt es ein Plus von einer Dreiviertelstunde. Bei den Öffis am

Großen Deutschen Eck. Da ist die Sperre auf der Strecke Salzburg-Rosenheim jetzt aufgehoben. Nach dem Rettungseinsatz ist wieder ein Gleis befahrbar. Die Züge, also die können wieder fahren. Oberösterreich, B1 Richtung Wels ab Kunzkirchen, eine halbe Stunde mehr wegen Bauarbeiten. Im Linzer Nachmittagsverkehr ein Plus von einer halben Stunde auf der A7 Richtung A1 ab der Prinz-Eugen-Straße. In Wien ist die Sperre der Schüttelstraße vor der Franzensbrücke aufgehoben. Der Feuerwehreinsatz ist beendet. 20 Minuten länger dauert es auf der Gente Richtung Kagran im Nachmittagsverkehr ab der Hansonkurve. Und dann noch Niederösterreich, ein Unfall auf der 1 Richtung Wien zwischen Melk und Losdorf. Es gibt Stau und 15 Minuten mehr Fahrzeit.

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2: Und der nächste Song ist der Beweis, dass der Buchstabe U einfach am besten klingt. Da kann jeder super mitsingen und es klingt auch tatsächlich bei jedem wahnsinnig gut. Georg, U?
3: U, U, U, U.
2: Das war...
3: Also ich fand's gut.
2: Ja, hast du da Background gesungen, wollte ich gerade fragen.
3: Naja, übertreiben brauchen wir nicht.
2: Kato featuring John, Turn the Lights Off, jetzt auf Ö3.

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1: Aus der Kategorie Songs, zu denen jeder tanzt. Oder? Da kam er ja nicht anders. Nur selbst die, die lieber an der Bar stehen, kurz den besten Hüftschwung auspacken. Maria Schrunz, was ist bei dir?
2: Beste Dance-Song für mich ist von Katy Perry, The One That Got Away.
1: Oh.
2: Da kann man einfach tanzen und man fühlt sich gut.

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17: In Salzburg auf der A10 Richtung Salzburg von Hüttau bis zur Blockabfertigung bei Werfen, Stau im Reiseverkehr und eine halbe Stunde mehr Fahrzeit. In Slowenien vor dem Karawankentunnel. Karawankentunnel dauert eine halbe Stunde länger bei der Einreise nach Österreich. Bayern Autobahn A8 Richtung Salzburg zwischen Neukirchen und Salzburg West. Hier eine Dreiviertelstunde Zeitverlust wegen Bauarbeiten. Oberösterreich auf der B1 Richtung Wien. Da wird zwischen Gunskirchen und der A8 gearbeitet. Da dauert es 20 Minuten länger. Dann noch ein Plus von 20 Minuten im Linzer Nachmittagsverkehr auf der A7 Richtung A1 ab der Prinz-Eugen-Straße. Niederösterreich A1 Richtung Wien zwischen Melk und Losdorf. Da gibt es weiterhin Stau nach einem Unfall und 15 Minuten mehr Fahrzeit. Und in Wien, da dauert es eine halbe Stunde länger. Auf der Tangente Richtung Kagran ab der Hansungkurve.
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Gibt es einen Song, den ihr mit einem ganz besonderen Menschen verbindet? Eurem Lieblingsmenschen vielleicht sogar? Sagt es uns. Wir feiern nämlich auch die Liebe beim Ö3 Musikfest. Und da hat uns die Annette aus Graller geschrieben auf der Homepage zu Tina Turner Way of the World. Ich bin mit meinem Mann Bruno glücklich verheiratet und zu diesem Lied haben wir uns kennen und lieben gelernt. Jedes Jahr zu unserem Hochzeitstag wird unser Lied gespielt, egal wo wir gerade sind. Es ist einfach ein perfekter Song.

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9: 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Sabine.
10: Auf der A1 Richtung Wien zwischen Melk und Losdorf, da steht ein Pkw im Vollbrand und durch den Stau kommt die Feuerwehr nicht durch. Bitte unbedingt eine Rettungsgasse bilden.
9: Jetzt zu Laura Graf, es ist 17 Uhr.
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12: Großeinsatz nach Schüssen an einer Schule in Brandenburg. In Gosau-Neu-Zittau nahe Berlin sind ein Mann und eine Frau getötet worden. Ö3-Korrespondentin Regina Pöll in Berlin. Was weiß man denn bis jetzt?
13: Ersten Meldungen mehrerer Medien zufolge soll ein 19-Jähriger seine Ex-Freundin, eine 18-jährige Schülerin, getötet haben und ein 30-Jähriger ums Leben gekommen sein, als er eingreifen wollte. Offiziell bestätigt ist das noch nicht. Schauplatz am früheren Nachmittag war eine Schule in Gosen-Neu-Zittau. Die Polizei hat bisher keine Details zu den Gewalttaten kommuniziert. Eine Sprecherin hat dabei erklärt, dass es sich nicht um einen Amoklauf gehandelt habe. Ein Verdächtiger soll demnach vorläufig festgenommen worden sein. Zahlreiche Polizisten, Feuerwehrleute und Rettungskräfte sind weiterhin im Einsatz. Der Bereich um die Schule wurde weiträumig abgesperrt.
12: Mehr Jugendschutz auf Instagram und Facebook fordert jetzt auch die EU. Kommissionssprecher Thomas Renier sagt nach dem Vergleich des Meta-Konzerns in einem Prozess in den USA:
14: Meta knows what we are expecting from them. Now it is for the company to offer these commitments in the European Union to protect our kids here too.
12: Meta hat sich mit einem Milliardenvergleich vom Vorwurf freigekauft, Kinder und Jugendliche bewusst süchtig zu machen. Mehrere US-Bundesstaaten hatten geklagt. Neutralreporter Niklas Lercher.
15: Der Vergleich in den USA rüttelt am Geschäftsmodell von Meta, dem Mutterkonzern von Facebook und Instagram. Der Social-Media-Riese muss 17 Milliarden US-Dollar zahlen und weitreichende Änderungen beim Jugendschutz umsetzen. Kinder und Jugendliche dürfen pro Tag maximal nur mehr 2 Stunden auf Facebook und Instagram verbringen. In der Nacht soll das Scrollen ganz gesperrt sein. Es darf zudem auch keine Likes mehr unter Posts von Minderjährigen geben. Vorerst gilt der Vergleich nur für Meta und auch nur in den USA. In der EU haben sich die großen Online-Plattformen bisher gegen Änderungen gestemmt. Das könnte sich mit der Einigung bald ändern, sagt Social-Media-Expertin Ingrid Brodnik.
16: Und es kann sehr wohl auch sein, dass dann ähnliche Auflagen in Europa kommen oder ähnliche Zugeständnisse in Europa kommen.
15: Rückenwind für die EU also, die Social-Media-Plattformen stärker in die Schranken weisen will.
12: Die Nettozahler in der EU, also die, die mehr einzahlen als zurückbekommen, sind unzufrieden mit dem geplanten Budget. 2 Billionen Euro, also 2000 Milliarden, soll es für die Jahre 2028 bis 2034 ausmachen. Deutschland, Dänemark, Finnland, Schweden, die Niederlande und auch Österreich wollen weniger beisteuern, wie sie heute bei einem Treffen in Berlin betonen. Ö3-Korrespondent Andreas Pfeiffer.
17: Die EU-Nettozahler wollen künftig weniger zahlen, als sich die EU-Kommission wünscht. Diese Botschaft sendet Friedrich Merz heute an der Seite von Gleichgesinnten nach Brüssel.
18: Die aktuellen Vorschläge sehen einen Aufwuchs von bis zu 60% vor. In Zeiten der Haushaltskonsolidierung in allen Mitgliedstaaten ist das schlicht unbezahlbar.
17: Der Bundeskanzler aus Österreich will dabei festhalten, dass die kostenbewussten Nettozahler immerhin 40% des EU-Budgets stemmen. Christian Stocker.
19: Dann sieht man ja, dass wir uns hier nicht aus der Verantwortung nehmen, aber eben auch nicht der Bankomat der Union sind. Es geht um nicht mehr und um nicht weniger, dass man mit einer Stimme spricht, und es sollte eine Stimme der Vernunft sein.
17: Die Verhandlungen

0: Zum EU-Finanzrahmen will man schon bis zum Jahresende abschließen, allerdings nicht um jeden Preis.
1: Nach der Flutkatastrophe in Nepal steigt die Zahl der Toten. Mehr als 350 Menschen sind ums Leben gekommen, fast 1.500 werden vermisst. Opfer aus Österreich sind laut dem Außenministerium keine bekannt. ÖDRA-Reporterin Katharina Wagner, die Arbeit der Rettungsteams ist extrem schwierig.
2: Rettungskräfte, die mit Hunden durch Gatsch warten, Bagger, die versuchen, meterhoch vom Schlamm verschüttete Straßen freizuschaufeln. Es sind fast surreale Bilder, einen Tag nach der immensen Sturzflut, die Teile Chinas und Nepals fast unkenntlich gemacht haben. Kamal Baral vom Roten Kreuz in Kathmandu sagt:
3: Ich hätte mir sowas nie vorstellen können, wie ein Tsunami, der alles überrollt. Diese große Flut hat ganze Dörfer mit sich genommen, Brücken, Straßen, Häuser, Krankenhäuser und Schulen.
2: Ursache der Sturzflut dürfte ein massiver Gletscherbruch gewesen sein, der in einen Fluss gestürzt war. Laut chinesischen Behörden ist die Gefahr noch nicht gebannt. Ein Stausee, der sich durch den Bruch gebildet hat, könnte brechen und erneut eine massive Flutwelle auslösen.
1: Früh aufstehen kann sich morgen auszahlen. Nach der Sonnenfinsternis letztens gibt es morgen früh eine fast totale Mondfinsternis. Besonders gut wird sie im Westen Österreichs zu sehen sein, sofern das Wetter mitspielt. Aus der Ö3 Wissenschaftsredaktion Raphael Krapscher.
4: Die partielle Mondfinsternis beginnt morgen österreichweit um kurz nach 4:30 morgens. Wie viel man davon sieht, hängt aber stark davon ab, ob man sich im Osten oder Westen befindet. Der Präsident der Wiener Arbeitsgemeinschaft für Astronomie, Alexander Pickard, erklärt:
5: Die maximale Verfinsterung mit 93% ist um 6.13 Uhr, das ist in Wien nach dem Monduntergang, in Bregenz noch davor.
4: Das frühe Aufstehen lohne sich aber trotzdem auch im Osten Österreichs, so Pickard. Denn auch vor dem Höhepunkt könne man beobachten, wie sich der Mond verfärbt, wenn er nach und nach in den Schatten der Erde eintaucht. Wer das Spektakel sehen will, sollte sich jedenfalls einen etwas erhöhten Platz mit freiem Blick auf den Westhorizont suchen. Eine Schutzbrille ist diesmal aber nicht nötig.
1: Und nach 63 Jahren hat ein Rucksack wieder seinen Besitzer gefunden. Ein Bergführer hat den Rucksack auf dem Sulztalferner Gletscher in den Stubaier Alpen in Tirol entdeckt. Wie sich jetzt herausgestellt hat, gehört er einem 86-Jährigen aus Bayern. Er hat ihn im Jahr 1963 dort in einer Gletscherspalte verloren. Im Rucksack waren ein Eispickel, eine Kamera, eine Pfeife und eine stark verwitterte Dokumentenmappe. Darüber ist der Besitzer schließlich ausfindig gemacht worden. Und jetzt zu Nathalie Auer.
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7: Recht sonnig geht's in Richtung Abend. Vor allem in der Westhälfte sind aber auch einige hohe Wolken dabei. Und außerdem kann der Himmel diesig sein durch Sahara-Staub. Dazu gibt's nach wie vor hochsommerliche Temperaturen. Um die 30 Grad hat's derzeit in den Landeshauptstädten. Morgen wird's dann noch heißer. Am Nachmittag erwarten euch meist 29 bis 35, wenn nicht sogar 36 Grad. Dabei habt ihr's oft sonnig. Von Westen her kommt langsam aber auch eine Kaltfront herein. Und die bringt dann am Abend und in der Nacht auf Samstag ein paar Schauer, teils heftige Gewitter und auch Sturmböen.
8: Der schnellste Verkehrsservice Österreichs auf Ö3 mit schwarzem Rauch und vielen stehenden Autos und LKWs auf der Westautobahn in Niederösterreich. Die Feuerwehr Böcklern hat gerade angerufen, sie kommt nicht durch, also bitte unbedingt eine Rettungsgasse bilden. Sabine.
9: Auf der A1 Richtung Wien gibt es den Stau zwischen Pöchlern und Melk und die Sperre. Ein PKW steht im Vollbrand, auch Treibstoff fließt über die Fahrbahn, die brennt auch. Es gibt schon 3 Kilometer Stau. Ausweichen geht über die B1 und wie für die, die im Stau stehen, wie gesagt, noch einmal bitte dringlich Rettungsgasse bilden. Niederösterreich A1 Richtung Wien zwischen Pöchlern und Melk. Ah ja, die Sperre, die haben wir schon. In Salzburg auf der A10 Richtung Salzburg von Hütter bis zur Blockabfertigung bei Werfen. Da gibt es Stau und eine halbe Stunde mehr Fahrzeit im dichten Urlauber-Rückreiseverkehr. In Slowenien vor dem Karawankentunnel eine halbe Stunde Wartezeit bei der Einreise nach Österreich. In Bayern auf der Autobahn A8 Richtung Salzburg zwischen Neukirchen und Salzburg-Walserberg eine halbe Stunde mehr auf einer Baustelle. Am kleinen deutschen Eck auf der B20 Richtung Salzburg, von Bad Reichenhall bis Pieding, da messen die Verkehrssensoren eine halbe Stunde mehr. In Oberösterreich auf der B1 Richtung Wien, da gibt es noch immer Stau zwischen Gunskirchen und der A8. Wegen einer Baustelle, da braucht ihr etwa 20 Minuten länger. Ein Plus von 15 Minuten im Linzer Nachmittagsverkehr auf der A7 Richtung A1 auf der Prinz-Eugen-Straße. Und in Wien eine halbe Stunde mehr auf der Tangente Richtung Kagran ab der Hansumkurve.
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0: und Piesendorf im Salzburger Land.
1: Dann kümmern wir uns wieder um die Musik.
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1: Und es ist schon ein ganz besonderes Phänomen, wenn der erste Song, den man rausbringt, so dermaßen einschlägt und gleich zum Welthit wird. So ein klassisches One-Hit-Wonder, sagt man ja. Icona Pop, I love it. Haben wir alle gehört. Von Icona Pop danach nicht mehr so viel. Berlin mit Take My Breath Away, ein legendärer Hit, der es durch die Decke geschafft hat. Und auch aus Pforzheim hat es 1995 so ein kleiner Zitronenbaum um die ganze Welt geschafft. Fool's Garden, Lemon Tree. Drei Erfolgsstories jetzt am Stück hier auf Ö3.

0: Ein One-Hit-Wonder von Berlin hier beim Ö3 Musikfest. Stefan aus Wien, danke dir fürs Bescheidgeben bei uns auf der Homepage, dass du ein riesen Imagine Dragons-Fan bist, vor allem von Thunder.
1: Das rennt bei mir jeden Tag, wenn mich mal anruft. Das ist nämlich mein Klingelton. Jedes Mal wenn mich anruft, dann höre ich es.
0: Sitzt du in einem Büro, da hast du Menschen um dich untertags?
1: Ja, habe ich halt im Büro, ich bin auf der Baustelle. Jetzt bin ich gerade im Baucontainer.
0: Aber wenn du als Klingelton Thunder hast, wie geht es da deine Arbeitskollegen rund um dich herum, wenn da am Tag 15 Mal Thunder läuft?
1: Sie haben sich noch nicht beschwert, sagen wir mal so.
0: Das ist immer ein gutes Zeichen, dass das wirklich ein super Song ist.
1: Genau.
0: Ich warne dich schon mal vor,
1: ja. Jetzt
0: kommt Thunder auf Ö3.
1: Okay.
0: Ist nicht der Klingelton, gell? Nur ein kleiner Reminder.
1: Okay, dankeschön.
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16: Ganz genau 5:30 Uhr mit dem schnellsten Verkehrsservice Österreichs. Sabine Tassold, in Oberösterreich gibt es jetzt eine Sperre.
17: Nach einem Unfall gesperrt auf der A8 Richtung Voralpenkreuz bei Wels-West, der Tunnel Neuzmühle. Ausweichen ist möglich über die A25 und die A1. In Niederösterreich ist weiterhin gesperrt wegen der Arbeiten nach dem Pkw-Brand. Die Westautobahn Richtung Wien zwischen Pöchlern und Melk. Da wird der Verkehr bei Pöchlern zur B1 abgeleitet. Die Feuerwehr Pöchlern glaubt, dass die Sperre voraussichtlich noch bis zu einer Stunde dauern kann. A4 Ostautobahn Richtung Budapest bei Brugg Ost. Ein Unfall am linken Fahrstreifen. Der Stau, der baut sich auf. In Salzburg Stau im Reiseverkehr auf der A10 Richtung Salzburg von Hüttau bis zur Blockabfertigung bei Werfen. Ihr braucht da eine halbe Stunde länger. In weiterer Folge dann noch 15 Minuten mehr Fahrzeit ab Hallein bis zum Knoten Salzburg. In Slowenien vor dem Karawankentunnel eine halbe Stunde Wartezeit bei der Einreise. Bayern Autobahn A8 Richtung Salzburg wegen Bauarbeiten. Stau zwischen Neukirchen und Salzburg-Walserberg, da gibt es ein Plus von 20 Minuten. 40 Minuten länger dauert es in Wien auf der Tangente Richtung Kagran zwischen der Sterngasse und dem Knoten Kaisermühlen. 15 Minuten mehr auf der A4 Stadt einwärts abschwächert.
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0: ist doch schön, wenn man sich ehrlich mit anderen mitfreuen kann. Die Verena aus Garsten ist wahnsinnig glücklich heute und vor allem extrem stolz auf ihren Bruder, den Daniel Hochstrasser, gell?
1: Ja, richtig. Ich bin sehr stolz auf meinen Bruder, weil der ist heute Weltmeister geworden.
0: Wahnsinn.
1: Im Zeitfahren, das ist mit so einem ganz schnellen Fahrrad. Und da hat er heute die Zeitfahrweltmeisterschaft in Japan, in Niseko, gewonnen. Mit einer Spitzenzeit. Und das macht mich als Schwester und unsere ganze Familie und auch die ganzen Kollegen und Vereinskollegen natürlich unglaublich stolz.
0: Na, das glaube ich. Das Zeitfahren ist ja das mit diesen Fahrrädern, wo die Räder ausschauen wie so Schallplatten und mit diesem schnittigen Helm, oder?
1: Ja, richtig, ganz genau.
0: Also einen Applaus auf jeden Fall mal von der ganzen Ö3-Gemeinde für deinen Bruder, für diese Leistung.
1: Ja, herzlichen Dank. Danke.
0: Grund zum Feiern. Wir feiern ja auch die ganze Woche das Ö3-Musikfest mit den Songs, die euch begleiten durchs Leben, tagtäglich euch einfach taugen. Und deinem Bruder taugt auch ein ganz spezieller Song. Ich glaube, ein Song, den alle Sportler irgendwie ganz tief in sich tragen.
1: Ganz genau. Und zwar Don't Stop Believing, weil auch wenn es manchmal Rückschläge gibt, so wie im Sport, muss man immer an sich glauben und dann kann man solche besonderen Ziele auch erreichen.

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1: Ö3 am Abend. Ab geht's nach Hause gleich mit Ed Sheeran und Martin Garrix und Four Non Blondes. Aber zuerst gibt's noch das News-Update. Wie immer top informiert. Hier ist Nina Walli. Es ist 18 Uhr.
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3: Lebenslänglich lautet das Urteil heute im Mordprozess Jennifer Scharinger. Der 33-jährige Angeklagte hat nach 8 Jahren nun gestanden, seine Ex-Freundin erwürgt und ihre Leiche anschließend verscharrt zu haben. Vom Wiener Landesgericht berichtet Ö3-Reporterin Annabella Mini.
4: Die Entscheidung der Geschworenen fiel einstimmig aus. Mit 8:0 Stimmen haben sie den Angeklagten im Mordfall Jennifer Scharinger für schuldig befunden. Der 33-Jährige ist zu lebenslanger Haft verurteilt. Zusätzlich hat das Gericht die Unterbringung in einem forensisch-therapeutischen Zentrum angeordnet. Laut psychiatrischem Gutachten leide der Mann an einer schweren Persönlichkeitsstörung. Ohne Behandlung bestehe die Gefahr weiterer schwerer Straftaten, erklärt die Richterin. Bei der Strafbemessung hat die Richterin unter anderem als erschwerend gewertet, dass der Angeklagte die bereits am Boden liegende und hilflose Studentin über mehrere Minuten lang gewürgt habe. Mildernd wertet die Richterin hingegen den bisher unbescholtenen Lebenswandel des Angeklagten, dass er sich schließlich selbst gestellt habe, sowie sein, Zitat, reumütiges Geständnis. Seine Verteidigerin Astrid Wagner hat Nichtigkeitsbeschwerde und Berufung angemeldet. Das Urteil ist daher nicht rechtskräftig.
3: In Linz ist eine weitere Kühlanlage positiv auf Legionellen getestet worden, und zwar in einem Gewerbebetrieb in Leonding. Die konkrete Infektionsquelle steht aber weiterhin nicht fest. Unterdessen ist die Zahl der Erkrankungsfälle auf 31 gestiegen. 4 Personen werden im Spital behandelt, davon eine auf der Intensivstation. 3 Patienten sind bereits gestorben. Nach einem vereitelten Brandanschlag auf eine Drohnenfabrik im Osten der Slowakei ist jetzt in Hamburg ein weiterer Verdächtiger festgenommen worden, ein 26-Jähriger aus Lettland. Er soll an die Slowakei ausgeliefert werden. 2 weitere Verdächtige sitzen dort bereits in Untersuchungshaft, berichtet Ö3-Korrespondent Paul Krise.
5: Es war ein lange geplanter Brandanschlag, der in der Slowakei diese Woche verhindert werden konnte, sagt der slowakische Präsident Peter Pellegrini und lobt die Arbeit der Sicherheitskräfte. Nach Informationen des slowakischen Rundfunks sollen 3 Verdächtige einen Brandanschlag auf die Firma Skyton bei Prešov vorbereitet haben. Das Unternehmen produziert in der Ostslowakei Überwachungsdrohnen. Nach eigenen Angaben hat es keine Exportlizenz für die Ukraine oder Russland. Den mutmaßlichen Tätern steht in der Slowakei ein Prozess bevor, wegen Vorbereitung eines besonders schweren Verbrechens mit Gefährdung der öffentlichen Sicherheit. Motiv und Auftraggeber des Anschlagsversuchs sind nicht bekannt.
3: Der Machtkampf im Fußball spitzt sich zu. Der Europäische Fußballverband UEFA will FIFA-Präsident Gianni Infantino nämlich jetzt verklagen. Ö3-Reporter Mario Valli, es geht um Infantinos gescheiterte Pläne, WM-Rechte an Investoren zu verkaufen.
6: Der Europäische Verband UEFA mit dem slowenischen Präsidenten Alexander Čeferin möchte Infantino lieber früher als später loswerden und geht dafür nun in die Offensive. In Infantinos Heimat in der Schweiz bereitet die UEFA eine Strafanzeige vor. Der Vorwurf gegen Infantino und möglicherweise weitere FIFA-Funktionäre: kriminelle Misswirtschaft gemäß Artikel 158 des Schweizer Strafgesetzbuches. Das geht aus einem 60-seitigen Dokument hervor, das die UEFA in den USA in Florida eingereicht hat. Damit sollen Details zum gescheiterten Megaprojekt von Infantino enthüllt werden, Anteile an künftigen Fußballweltmeisterschaften an Private zu verkaufen. Mit dem Verkauf wollte Infantino, der sich 2027 zur Wiederwahl stellt, weitere Milliarden generieren.
3: Und jetzt zu Nathalie Auer.
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7: Ein heißer Sommerabend ist das heute. Bei 32 Grad geht ihr jetzt zum Beispiel in Bad Radkersburg und in Mattersburg raus. Dabei habt ihr es nur teilweise sonnig, denn auch einige hohe Wolken ziehen durch. Außerdem hat Südwind auch Sahara-Staub gebracht und der kann den Himmel milchig weiß machen. Auch morgen bleibt dann der Sahara-Staub ein Thema. In Summe überwiegt aber der Sonnenschein. Und mit der Sonne wird es auch sehr heiß. Meist erwarten euch 29 bis 35 oder 36 Grad. Hitze-Hotspots sind morgen der Donauraum und Kärnten. Am Nachmittag beginnt sich das Wetter dann von Westen her aber umzustellen. Eine Kaltfront bringt nämlich ein paar heftige Gewitter und auch Sturmböen.
1: Der schnellste Verkehrsservice Österreichs hier auf Ö3 und Verkehrshotspot ist derzeit Niederösterreich. Tassi.
8: Die Arbeiten nach dem Pkw-Brand dauern noch angesperrt. Die A1 Richtung Wien.

0: zwischen Pöchlern und Melk. Der Verkehr wird bei Pöchlern zur B1 abgeleitet vor der Ableitung. 4 Kilometer Stau, am besten schon ab Ips über die B1 ausweichen. Die Fahrzeuge, die im Stau stehen, werden jetzt an der Unfallstelle vorbeigeleitet. A4 Ostautobahn Richtung Budapest bei Bruck Ost. Ein Unfall am linken Fahrstreifen. Es gibt Stau und 10 Minuten mehr Fahrzeit. Frei in Oberösterreich der Tunnel Neuzmühle auf der A8 Richtung Voralpenkreuz. Die Unfallstelle ist geräumt. In Salzburg auf der A10 Richtung Salzburg weiterhin Blockabfertigung im Reiseverkehr bei Werfen. Eine halbe Stunde mehr Fahrzeit. In weiterer Folge dauert es ab Kuchl 15 Minuten länger. In Slowenien vor dem Karawankentunnel eine halbe Stunde Wartezeit bei der Einreise nach Österreich. In Bayern Stau wegen Bauarbeiten auf der A8 Richtung Salzburg zwischen Anger und Salzburg-Walserberg. Da braucht ihr 20 Minuten länger. Und ein Plus von 20 Minuten auch noch in Wien auf der Tangente Richtung Kagran ab der Sterngasse.
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2: Willkommen zur besten Sendung des Tages. Das Neueste aus unseren wunderschönen neuen Bundesländern. Top-Songs und wir feiern natürlich eure Highlights des Tages. Also positive Vibes, negative Nachrichten gibt schon genug. Her damit. Plus 43, 800, 600, 600. Was war heute einfach super?

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Und das ist Four Non Blondes mit What's Up. Großartiger Song, großartige Sängerin. Linda Perry hier auf Ö3.

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3: 18.30 Uhr, der schnellste Verkehrsservice Österreichs hier auf Ö3. Und die Sperre in Niederösterreich ist jetzt aufgehoben. Tassi.
4: Auf der Westautobahn Richtung Wien zwischen Pöchlern und Melk wegen der Arbeiten nach dem Pkw-Brand ist noch der rechte Fahrstreifen gesperrt. 2 Fahrspuren sind aber frei. Noch gibt es mehrere Kilometer Stau und etwa 45 Minuten Zeitverlust. Die Situation sollte sich hier aber jetzt zunehmend bessern. In Salzburg auf der A10 Richtung Salzburg vor der Blockabfertigung bei Werfen 15 Minuten mehr Fahrzeit und in weiterer Folge dann ab Halle noch einmal 15 Minuten mehr. Slowenien vor dem Karawankentunnel 20 Minuten Wartezeit bei der Einreise nach Österreich. In Bayern auf der Autobahn A8 Richtung Salzburg zwischen Anger und Salzburg-Walserberg noch 15 Minuten mehr vor einer Baustelle. Und in Wien auch hier ein Plus von 15 Minuten auf der Zengente Richtung Kagran ab dem Labergtunnel.
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3: Es ist wohl die wichtigste Frage überhaupt. Wie macht man Kinder zu glücklichen Menschen? In Kärnten, da gibt es eine Volksschule, die hat sich gedacht, komm, wir entwickeln da eine Ausbildung. Ö3-Reporter Gerhard Petscher.
5: In 3 Gemeinden werden schon Volksschüler zu Glückskindern ausgebildet. Jetzt sollen in der NOK-Region in Kärnten noch 6 weitere Schulstandorte dazukommen. Gemeinsam stark und glücklich sein, das soll jedes Kind auch so richtig spüren. Daher wird in den mentalen Trainings ein besonderes Augenmerk auf Zusammenhalt, Gemeinschaft, Selbstbewusstsein, Motivation, Zuversicht und natürlich vor allem auf positive Gefühle gelegt. Das Projekt läuft bis Dezember 2028.
3: Bitte ausweiten auf die ganze Welt.
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0: Der fährt schön rein, der Song Cynical hier auf Ö3. Wir alle kennen diese Person, die einfach eine komplette Fassade hochzieht, nicht mehr sie selbst ist. Und man hat dann so ein Gefühl und denkt sich, hör doch auf, so perfekt zu sein. Lass es doch einfach. Zeig mir deine Ecken und Kanten. Bei mir kannst du doch so sein, oder? Genau um das geht's in dem Song. Hier ist Behind Blue Eyes auf Ö3.
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0: Hallo, liebes Ö3-Team, ich bin der Karl aus Salzburg. Ich bin Brustchirurg und das Schönste an meinem Tag war, dass mir heute eine Patientin, eine ganz junge Patientin, geschrieben hat, dass sie in der Nachsorgeuntersuchung krebsfrei ist.
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2: Ich möchte mehr solche Nachrichten. Was war heute einfach großartig? Was war super? Was war einfach ein absolutes Highlight des Tages? Verbreiten wir doch einfach gute Laune statt schlechte Nachrichten. +43 800 600 600.

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19: Ö3 am Abend. Schönen guten Abend gleich mit Harry Styles und Katy Perry mit ihrer brandneuen Watch It Burn. Nina Wally gibt's aber zuerst, sie hält uns am Laufenden. Hier ist das News Update. Es ist 19 Uhr.
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21: Im Attersee ist das abgestürzte Flugzeugwrack bei Steinbach mittlerweile gefunden worden in 160 Metern Tiefe. Jetzt laufen die Vorbereitungen für die Bergung. Sie soll voraussichtlich am Samstag durchgeführt werden. Einsatzleiter Thomas Mannerl von der Feuerwehr Seewalchen.
22: Man kann es herausheben mit Hebelballonen und eben auch über eine Seilwinde. Wir werden in diesem Fall probieren, beides zu nutzen. Das heißt, wir werden aus der Tiefe von 160 Metern, in der das Wrack liegt, probieren, das einmal auf ca. 40 Meter raufzuheben, damit wir in einer betauchbaren Tiefe sind.
21: Eine besondere Herausforderung ist, dass die beiden Flugzeuginsassen noch im Cockpit sein dürften. Es soll sich um einen Fluglehrer und eine Flugschülerin aus Deutschland handeln. Hitzebedingte Quallenplage erneut in Nordfrankreich. Das größte AKW Europas in Gravelines hat daher jetzt zwei Reaktoren vom Netz nehmen müssen, weil die Quallen das Filtersystem zu verstopfen drohen. Zwei weitere Reaktoren wurden deshalb bereits gedrosselt. Die Sicherheit der Anlage sei aber nicht gefährdet, heißt es. Im Kampf gegen die Ebola-Epidemie in der Demokratischen Republik Kongo fordert UNO-Generalsekretär Antonio Guterres weitere Finanzhilfen. Nur knapp die Hälfte eines 2 Milliarden Dollar Hilfspakets sei bisher finanziert, so Guterres. Die vorhandenen Mittel würden nur noch wenige Wochen reichen. 2700 Menschen sind in Kongo bereits an Ebola gestorben. Im Fußball-Europacup geht es für Red Bull Salzburg gegen den schwedischen Meister Mjällby um die Teilnahme an der Europa League. Das Spiel hat soeben begonnen, Ötrei-Reporter Daniel Kolowitz.
0: Ja, noch 0:0 nach 2 Minuten. Die Salzburger gehen aber mit einem 1:0 Vorsprung aus dem Hinspiel in dieses Retourmatch. Und die Zuversicht ist groß, dass man es in die Europa League Gruppenphase schafft. Gegen den Sensationsmeister aus Schweden, das Fischerdorf, wie es genannt wird, mit 1500 Einwohnern, hat in der abgelaufenen Saison ja für Furore gesorgt. Und apropos Furore, der LASK und all seine Fans fiebern derzeit live mit bei der Champions League Auslosung. Und die Linzer haben einige Kapazunder schon bisher gezogen. Liverpool daheim und Real Madrid auswärts. Das sind die Kracher, dazu Porto, Sporting Lissabon und Bodø/Glimt. Aber die Auslosung läuft noch. Noch sind alle Gegner, stehen sie noch nicht fest.
21: Und jetzt zu Nathalie Auer.
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1: Mit einer Mischung aus Sonnenschein und einigen hohen Wolken geht der Tag zu Ende. Vor allem in der Westhälfte ist der Himmel aber auch diesig. Grund dafür ist der Sahara-Staub. Außerdem haben wir es immer noch sommerlich warm. Am heißesten ist es mit Südföhn in Feldkirch mit 32 Grad. Morgen legt der Wind dann zu und wird auf den Bergen im Westen stürmisch. Dazu gibt es morgen einiges an Sonnenschein und es wird noch heißer mit meist 29 bis 35 oder sogar 36 Grad. Am Abend und in der Nacht auf Samstag beendet eine Kaltfront dann von Westen her die große Hitze.
8: Danke, Nathalie. Das ist der schnellste Verkehrsservice Österreichs hier jetzt auf Ö3. Und gesperrt ist in der Steiermark der Tanzenbergtunnel. Tassi.
23: Auf der S6 Richtung Klagenfurt bei Kapfenberg. Da steht ein defektes Fahrzeug im Tunnel. Ausweichen geht über die B116. Ein Unfall auf der A9 Pyrenautobahn Richtung Linz bei Seiersberg. Die linke Fahrspur ist da gesperrt. Es gibt Stau zurück bis Graz West und 15 Minuten mehr Fahrzeit. In Niederösterreich dauern die Arbeiten nach dem Pkw-Brand noch an. Der rechte Fahrstreifen ist gesperrt auf der A1 Richtung Wien zwischen Pöchlern und Melk. Hier gibt es noch Stau und ein Plus von 20 Minuten. In Tirol, da dauert es 15 Minuten länger auf der A12 Richtung Kufstein zwischen Hallmitte und Wattens. Da steht ein defekter LKW auf der rechten Fahrspur.
8: Gute Nerven, komm gut an euer Ziel. Heute ist internationaler Schere, Stein, Papiertag. Und ja, Brunnen gehört definitiv dazu. Wer das nicht so sieht, wirft einfach den ersten Stein. Das ist Harry Styles hier auf Ö3 mit der Superscheiben.

0: Das ist die beste Sendung des Tages, weil wir sprechen über die positiven Sachen, die euch passiert sind, eure Highlights. Und jetzt dran bei mir live in der Sendung, Gary aus Salzburg, dein Highlight. Let's go.
1: Und zwar ist es jetzt gerade, mein Bub macht nämlich gerade einen L17-Führerschein. Wir sitzen gemeinsam im Auto, genießen die Zeit und hurchen Ö3. Und das ist natürlich ein absolutes Highlight heute.
0: Das klingt extrem nice, wenn Papa L17 machen.
1: Ja, finde ich auch. Ja, ich schwitze zwar und stirb 1000 Tote, aber trotzdem ist Zeit mit dem Kind und das passt ja.
0: Das ist sehr verständlich. Was ist denn euer Highlight heute? +43 800 600 600.

0: is on.
1: Der Manfred Spreizhofer hat mir auf Instagram geschrieben und sein Highlight war heute ein ganz bestimmter Radfahrer und vielleicht bist es ja genau du. Er schreibt mir nämlich, ich möchte mich bei dem Radfahrer recht herzlich bedanken, der heute in Graz-Gösting meine Geldtasche abgegeben hat. Guter Mann. Her mit euren Highlights. Was war heute super? +43 800 600 600.

0: It is a wonderful life. 19:30 Uhr, das ist Ö3 mit dem schnellsten Verkehrsservice Österreichs und gute Nachrichten gibt's auch. Der Tanzenbergtunnel in der Steiermark ist jetzt wieder frei, Tassi.
1: Auf der S6 Richtung Klagenfurt, das defekte Fahrzeug ist entfernt. Auf der A9 bei Seiersberg, da gibt's nach einem Unfall in beiden Richtungen noch kurzen Stau. Die linke Fahrspur ist da jeweils gesperrt, 10 Minuten mehr Fahrzeit. Niederösterreich A1 Richtung Wien zwischen Pöchlern und Melk wegen der Arbeiten nach einem PKW-Brand noch der rechte Fahrstreifen gesperrt. Da gibt's Stau und 15 Minuten mehr Fahrzeit. Und der Plus von 15 Minuten auch in Tirol auf der A12 Richtung Kufstein zwischen Halbmitte und Wattens. Grund ist ein defekter LKW am rechten Fahrstreifen.
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0: Red Bull Salzburg spielt gegen Mielbü um die Europa League. Die erste Hälfte läuft und Dani Kulowitz in Salzburg. Stand jetzt wären die Salzburger mit dabei.
3: Ja, 0:0, das reicht aktuell gegen die Kicker aus dem Fischerdorf. Die haben ein Stadion neben einem Campingplatz und sie campen auch hier in Salzburg, kann man sagen, vor dem eigenen Tor. Die igeln sich so richtig ein und Salzburg hat den Reißverschluss für dieses Zelt irgendwie noch nicht gefunden. 0:0 nach 32 Minuten, aber wegen dem 1:0-Sieg aus dem Hinspiel würde das aktuell reichen für die Salzburger.
0: Und die am Dienstag verstorbene Dolly Parton, Songwriterin übrigens von dem Song hier. Noch einen Song geschrieben, aber der wird erst in 20 Jahren veröffentlicht, Bernhard.
4: Ja, an ihrem 100. Geburtstag. Der Song hat den Titel My Place in History und wird in ihrem Freizeitpark Dolly Park auf einer CD unter Verschluss aufbewahrt. Angekündigt hat sie das ja schon vor 4 Jahren und bald gemeint, es tue ihr schon ein bisschen leid, dass der Song so lange zurückgehalten wird. Er soll nämlich wirklich gut sein.
0: Und ein 106-Jähriger. Thailänder hat einen neuen Weltrekord im Diskuswerfen aufgestellt.
4: Ja, und zwar mit einer Wurfweite von exakt 7,59 Meter in seiner Altersklasse ab, man hört und staune, ab 105 Jahren.
0: Wow.
4: Er hat damit den alten Rekord um 9 cm verbessert und auch gleich die Goldmedaille bei einem Bewerb in Südkorea gewonnen, wobei er der einzige Teilnehmer in seiner Altersklasse war, muss man dazu sagen. Ein Foto dieser unglaublichen Sportskanone haben wir online.
0: Sympathisch, voll cooler Typ.
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0: Anna aus Bad Vöslau, dein Highlight.
1: Mein Highlight des Tages war heute bei der Post, weil mir die Postbeamtin geholfen hat, den passenden Karton zu finden. Und das war sogar kostenfrei, denn sie hat einen recycelten verwendet. Und das hat mich irrsinnig gefreut, weil es manchmal ärgerlich ist, für so einen blöden Karton dann 5-6 Euro zu bezahlen. Das hat mich ja sehr gefreut. Ich weiß noch nicht, ob das die Post hören darf.
0: Jetzt ist spät.
1: Weil sie vielleicht angehalten ist, Kartons zu verkaufen. Aber in dem Fall war das richtig fein für mich. Und das hat mich sehr gefreut.
0: Ein bisschen sparen ist immer super.
2: Sharon is on.
0: Schönen Abend, Österreich.

0: Ja, hallo, da ist René. Ich wollte eigentlich nur sagen, mein Highlight des Tages ist, dass ich immer so tolle Kunden habe in Lietzen, ich habe eine kleine Firma und ich habe die drei weltbesten Kinder der Welt.
1: Danke, René, für dein Highlight. Was ist euer Highlight heute? +43 800 600 600.

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8: Ö3 am Abend. Dermot Kennedy und Miley Cyrus nehmen gleich Platz am Esstisch. Sie hält aber die Ansprache. Hier ist Nina Bali mit eurem News-Update. Es ist 20 Uhr.
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10: Die Zahl der Cyberdelikte in Österreich steigt. Das zeigt der aktuelle Cybercrime-Report. Demnach sind im Vorjahr 63.500 Delikte angezeigt worden. Das ist ein Plus von 2%. Davon betrifft fast die Hälfte der Fälle Online-Betrug, erklärt Cyber-Ermittlungsleiter Martin Grasl.
11: Es geht vom Bestellbetrug, der zahlenmäßig der größte ist, über Phishing-Betrug bis hin zum Investment-Betrug, der von der Schadenssumme her das größte Problem in Österreich darstellt.
10: Hier wird immer öfter künstlicher Intelligenzmissbrauch zu der Experte, etwa wenn prominente Personen vermeintlich für ein Investment werben. Mehr als 25 Jahre nach den Anschlägen vom 11. September in den USA kommt der mutmaßliche Drahtzieher jetzt vor Gericht. Der Prozess gegen Khalid Sheikh Mohammed soll am 5. Juni 2028 beginnen. Das hat das zuständige US-Militärgericht in Guantanamo auf Kuba heute mitgeteilt. Der Zuckerersatzstoff Xylit kann das Herz schädigen. Das zeigt jetzt eine Langzeitanalyse der Charité Berlin, die Daten von fast 18.000 Menschen ausgewertet hat. Demnach kann Xylit in höheren Dosen das Risiko für einen Herzinfarkt oder Schlaganfall um mehr als die Hälfte erhöhen. Xylit wird oft verwendet, um Lebensmittel, Getränke und etwa auch Zahnpasta zu süßen. Pause in der Europa-League-Qualifikation zwischen Salzburg und dem schwedischen Club Mjällby. Ö3-Reporter Daniel Kulowitz in Salzburg. Auf Tore muss man noch warten.
12: Ja, hier spielt nur eine Mannschaft. Salzburg ist drückend überlegen, aber der letzte Pass, der kommt nicht an. Die Flanken im Minutentakt segeln an Freund und Feind vorbei. 0:0. Mjällby darf heute einfach kein Stolperstein sein. Aktuell wäre Salzburg dank des 1:0 Auswärtssiegs weiter, aber zum Ausruhen ist es aktuell noch zu wenig.
10: Daniel, der LASK ist ja schon fix in der Champions League und kennt jetzt auch die Gegner in der Ligaphase.
12: Ja, und da kommt allerhand Prominenz auf die Linzer zu auswärts. Als Kirsche auf der Torte geht's gegen Real Madrid im Bernabeu-Stadion mit Star-Trainer Mourinho. Und die vier Heimspiele, die haben es auch in sich gegen den FC Liverpool, gegen Porto, gegen Fenerbahce Istanbul und gegen Slovan Bratislava. Die Spieltermine werden in den kommenden beiden Tagen dann ausverhandelt.
10: Und jetzt zu Nathalie Auer.
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13: Bei 31 Grad geht ihr jetzt in Bludenz und in Feldkirchhaus. Und auch über Nacht bleibt es vielorts mild. In Föhntälern sinken die Temperaturen sogar nicht unter 20 Grad. Und Stichwort Südföhn, der liegt morgen zu und wird auf den Bergen von Vorarlberg bis Salzburg stürmisch. Dabei habt ihr es oft sonnig, Wolken samt Sahara-Staub ziehen aber auch durch. Mehr werden die Wolken dann ab dem Nachmittag, da erreicht euch nämlich von Westen her eine Kaltfront und die bringt dann ein paar kräftige Gewitter und teilweise auch in tiefen Lagen Sturmböen. Es kann also durchaus zu Unwettern kommen.
8: 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Die Tassi hat für euch alles im Blick und wir starten jetzt einmal in Tirol.
14: Da ist noch immer der rechte Fahrstreifen gesperrt auf der A12 Richtung Kufstein zwischen Hallmitte und Wattens. Da steht ein defekter LKW, schaut nach Achsbruch aus. Das wird länger dauern. Es gibt 4 Kilometer Stau und 15 Minuten mehr Fahrzeit. Und in der Starnberg auf der A9 bei Seiersberg, da ist nach einem Unfall in beiden Richtungen noch die linke Fahrspur gesperrt. Da muss die Betonleitwand wieder repariert werden. Es gibt kurze Verzögerungen.
8: Gute Nerven und gute Fahrt. Den hier gibt's gleich. Ist das nicht eine fantastische Nummer? Say It Right, Nelly Furtado, gibt's gleich für euch.

0: 20.30 Uhr, der schnellste Verkehrsservice Österreichs hier auf Ö3. Die Tassi hat für euch alles im Blick.
1: In Tirol auf der 12 Richtung Kufstein zwischen Hallmitte und Wattens, da steht noch immer der defekte LKW am rechten Fahrstreifen. Es gibt 4 Kilometer Stau und 15 Minuten mehr Fahrzeit.
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0: In der Europa League Quali spielt Salzburg gegen den schwedischen Meister Mjällby und ich will jetzt gute Nachrichten, der Bann ist endlich gebrochen. Dani Kulowitz in Salzburg!
3: 2-0 für Salzburg, Juhu! Liebe Sharon, gegen die Kicker aus dem Fischerdorf. Der Tormann von Mjällby muss binnen 6 Minuten zweimal den Ball aus dem Netz fischen. Gesamt führt Salzburg 3-0, Europa League. Wir kommen mit Salzburg und mit Sturm Graz. Und die Austria, die kann es heute auch noch in die Conference League Gruppenphase schaffen, braucht aber eine Aufholjagd gegen Sporting Braga nach dem 0-2 in Portugal letzte Woche.
0: Und in der Schweiz haben mehr als 1000 Menschen ihre Unterhosen vergraben. Bernhard, was ist da los?
4: Ja, für ein Forschungsprojekt, okay, muss man gleich mal sagen. Die Universität Zürich hat Landwirte und Gärtnerinnen aufgerufen, 2 handelsübliche Unterhosen in ihren Böden einzugraben, um festzustellen, wie schnell sich die Baumwollwäsche zersetzt. Je schneller, umso besser ist die Bodenaktivität. Und das wenig überraschende Ergebnis, bei biologisch bewirtschafteten Böden haben sich die Unterhosen rascher aufgelöst als anderswo.
0: Ja, okay. Und in ein paar Stunden ist es soweit. Morgen früh erleben wir eine fast totale Mondfinsternis.
4: Genau, ab 4:30 in der Früh schiebt sich der Erdschatten langsam vor dem Mond und zum Höhepunkt um 6.13 Uhr wird er zu 93% verdunkelt sein. Und je weiter im Westen Österreichs man die Finsternis beobachtet, umso besser und länger ist sie zu sehen. Und jetzt noch eine Frage an euch zwei. Angenommen, ihr steht morgen früh am Mond und schaut Richtung Erde. Was würdet ihr sehen?
1: Die Erde, ganz normal.
0: Ja.
4: Eine Sonnenfinsternis.
1: Ah.
0: Bernhard,
4: also die Erde würde,
0: Fragen,
4: die Erde wirklich? Würde vom Mond aus die Sonne verdecken und es wäre eine sehr spektakuläre Sonnenfinsternis, wenn wir sie sehen könnten.
0: Oh. Millionenshow, da hätten wir was für euch, Herr Frock.
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Herzlich willkommen, das ist Ö3 mit mir, Sharon Talissa. Sam Smith, großartiger Künstler aus Großbritannien, kennt man natürlich von dem Song hier. Oh, ruhig, gefühlvoll, aber er kann auch. Bisschen flotter. Und jetzt hat er sich gedacht, warum nicht Country, warum nicht ein bisschen Cowboy-mäßig unterwegs sein? Ja, das macht er jetzt auch. Das ist seine brandneue Nummer, Constant Companion, Cowboy Sam Smith.

0: Es gibt einen Menschen in Österreich, der sich heute definitiv als Hero fühlt und es ist der Tom aus Wien. Tom, was ist dein Highlight heute?
1: Es ist ein sehr, sehr komisches Highlight, aber mein Highlight war, dass ich mich heute von meinem langjährigen narzisstischen Freund getrennt habe und jetzt irgendwie zwar sehr traurig bin, aber irgendwie frei.
0: Das ist, finde ich persönlich, extrem schön, weil man hört einfach raus, dass du erleichtert bist. Und das freut mich für dich, Tom. Euer Highlight. +43 800 600 600. Ob wurscht, ob Trennung oder zusammenkommen.

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14: Der Ö3 Heimat Sounds. Voodoo Jürgens, Tina Naderer und viele weitere super gute Künstler aus unserer Heimat. Jetzt eine Stunde lang für euch. Dazu das News-Update aus Österreich und der Welt. Hier ist Nina Walli. Es ist 21 Uhr.
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16: Polizeifahndung derzeit in der Wiener Innenstadt nach einem Kunstdiebstahl im Museum für angewandte Kunst. 2 Männer sind laut Polizei als Besucher ins MAG gekommen, haben dann aber gezielt eine der Glasvitrinen eingeschlagen und sind laut ersten Angaben mit mehreren Schmuckstücken geflüchtet. Der genaue Wert der Beute ist noch unklar, soll aber enorm sein. Derzeit werden Spuren gesichert und Videoaufnahmen ausgewertet. In Tirol hat die Polizei nach einer brutalen Attacke am Wochenende auf ein 12-jähriges Mädchen eine Jugendliche als Täterin ausgeforscht. Sie soll mit einer noch flüchtigen Komplizin dem Opfer mehrmals gegen den Kopf getreten und auch mit einem Messer bedroht haben, Ö3-Reporter Georg Oberhammer.
17: Die 13- und die 14-Jährige sollen ihr Opfer dabei hinter den dortigen Klosterkomplex gelockt haben, wo sie mehrfach gegen den Kopf der 12-Jährigen traten und ihr Haare ausrissen. Die Tat filmten die beiden Angreiferinnen dabei laut Polizei mit dem Handy und drohten ihrem Opfer mit vorgehaltenem Messer ja nicht zu schreien. Als ein Passant dazwischen ging, flüchteten die Angreiferinnen. Die 14-Jährige wurde gestern ausfindig gemacht, sie ist geständig. Nach der Mittäterin wird noch gesucht. Hintergrund könnte ein Racheakt sein.
16: Im Zollstreit mit Kanada verschärft US-Präsident Donald Trump seine Provokationen und hat nun den Grenzsee Lake Ontario in Lake America umbenannt. Vor laufender Kamera hat Trump im Oval Office die entsprechende Verfügung unterschrieben, die sofort in Kraft treten sollte. Red Bull Salzburg hat es geschafft. Ö3-Reporter Daniel Kulowitz, die Salzburger stehen in der Ligaphase der UEFA Europa League.
18: Ein Doppelpack von Karim Konaté binnen 6 Minuten und ein Abstaubertor von Haris Tabakovic. 3:0 für Salzburg macht gesamt ein 4:0 über den schwedischen Meister. Und Salzburg damit fix in der Europa League Gruppenphase. Die Austria, die braucht ein Wunder gegen Sporting Praga. Martin Lang.
1: steht noch 0-0 in Wien Favoriten. Die Austria bräuchte einmal zwei Tore nach dem 0-2 auswärts. Die Violetten drücken, drängen, aber noch kein Tor.
14: Und jetzt zu Nathalie Auer.
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19: In Frankreich und in England gehen derzeit ein paar heftige Gewitter nieder mit mehreren Zentimeter großen Hagel. Bei uns in Österreich sind Gewitter dagegen kein Thema. Es bleibt nämlich überall trocken und außerdem haben wir es immer noch sehr warm. 29 Grad hat es jetzt zum Beispiel in Innsbruck und in Feldkirch. Morgen legen die Temperaturen dann weiter zu. Vielerorts erwarten uns 29 bis 35 oder sogar 36 Grad. Oft scheint auch die Sonne. Sahara-Staub kann den Himmel aber diesig machen. Am Abend und in der Nacht auf Samstag bringt eine Kaltfront dann von Westen her teils heftige Gewitter und auch Sturmböen.
14: Der schnellste Verkehrsservice Österreichs hier auf Ö3 und der Kleinalmtunnel in der Steiermark ist gesperrt. Tassi.
20: Auf der A9 Richtung Linz zwischen Übelbach und St. Michael, da steht im Tunnel ein defektes Wohnwagengespann. Wie lang es dauert, wissen wir noch nicht. Die Asfenag ist im Tunnel, ausweichen ist aber möglich über die S35, den Knotenburg und die S6. Tirol A12 Richtung Kufstein zwischen Halmitte und Wattens, da steht ein defekter LKW weiterhin auf der rechten Fahrspur. Es gibt Stau und 10 Minuten mehr Fahrzeit.
14: Schönen Donnerstagabend, eine in den Heimatsounds und eine ins Leben mit Pizzeria und Jas.

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0: Ö3 am Abend mit mir, Sharon Talissa und...
1: Hallo, ich bin der Johannes.
2: Und ich bin der Jakob.
1: Wir haben uns heute getraut,
2: dass wir wieder Seilinglenker sehen springen.
1: Tschüss.
2: Schönen Tag noch.
0: Gleichfalls. Euer Highlight. +43 800 600 600. Einfach eine Sprachnachricht per WhatsApp schicken.
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1: Ebergassing. Dies ist eure Heimat. Tina Nadara, hier im Ö3 Heimatsound mit Bleibst du bei mir? Großartiger, wunderschöner Song.

0: 22.30 Uhr, der schnellste Verkehrsservice Österreichs hier auf Ö3. Und die Tassi hat für euch alles im Blick.
1: Ja, auf der A10 der Tauernautobahn Richtung Villach ist jetzt auch der Tauerntunnel gesperrt. Gerade hereingekommen die Meldung, im Tunnel steht ein defekter LKW. Wie lange es dauert, wissen wir noch nicht. Am besten vorerst die Sperre abwarten, da Ausweichen nur sehr großräumig über die B99 möglich ist. In der Steiermark noch gesperrt auf der A9 Richtung Linz zwischen Übelbach und St. Michael der Kleiner im Tunnel. Im Tunnel steht da ein Wohnwagen gespannt mit Reifenschaden. Der Abschleppdienst muss kommen. Ausweichen ist da möglich über die S35, den Knotenbruck und die S6. Und in Tirol auf der A12 Richtung Kufstein zwischen der Hallmitte und Wartens, da ist der defekte LKW jetzt endlich entfernt und der Stau hat sich aufgelöst.
0: Rückspiel in der Conference League Qualifikation und die Wiener Austria muss zu Hause gegen Braga ein 0:2 wettmachen. Aber eine richtige Aufholjagd ist es noch nicht, Martin Lang im Franz-Hohr-Stadion.
2: Na, Sharon, die gute Nachricht ist, sie haben zumindest kein Gegentor bekommen. 0:0 nach wie vor. Also wenn 1-0-Führung, 2-0, dann zumindest Verlängerung, Elfmeterschießen, das Drama pur. Alles allerdings nur kein Wunschkonzert. Das ist die Wahrheit. Mit 0:0 wäre die Austria draußen. Zwei Tore würden sie jetzt schon noch brauchen. Hälfte 2 beginnt jetzt mit Anstoß für die Portugiesen.
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0: Und sie lebt auch nicht allein. Die Michaela aus Grumbach hat uns ihr Highlight geschickt.
1: Ich bin nach Hause gekommen und habe Blumen bekommen.
0: Blumen sind immer gut. Und euer Highlight? +43 800 600 600.

0: Stark wie ein Felsen, Stefanie Werger hier auf Ö3. Das ist der Ö3 Heimatsound. Und zwei junge Männer aus Österreich haben sich zusammengetan. Und zwar Julian Le Play und Lemo und haben einen Song zusammen geschrieben. Jetzt im Sommer. Brüder heißt er.
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0: Niemals.

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0: bräuchte ein Soda.
1: Oder vielleicht doch eine Hülsen.
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Das Spannende in christlichen Gemeinden ist, dass oft Menschen aus verschiedensten gesellschaftlichen Schichten sich dort treffen, weil sie eben den Glauben teilen. Und im Hinblick auf Klimaschutz und Nachhaltigkeit könnte das ein Forum bieten, dass Menschen, die Unternehmer und Unternehmerinnen sind, Menschen, die im Bildungsbereich sind, Menschen, die einfach nur wo in einem Betrieb arbeiten, miteinander auch zu diesem Anliegen aus christlicher Verantwortung für die Schöpfung ins Gespräch kommen könnten. Und dass so ein ganz wichtiges Vermitteln geschieht. Also christliche Gemeinden als Transformationsforen für nachhaltiges Leben. Das wäre für mich ein schönes Zukunftsbild.

0: Franz Helm ist Umweltaktivist und Pater bei der Ordensgemeinschaft der Steyler Missionare.
1: Ö3 am Abend. Offenbach, Taylor Swift und Linkin Park. Für jeden was dabei, für jeden Geschmack. Und sie hält uns am Laufenden. Hier ist Nina Walli mit dem News Update. Es ist 22 Uhr.
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3: Die Polizei in Wien fahndet derzeit nach zwei Juwelendieben. Die Männer haben bei einer Juwelenausstellung im Museum für angewandte Kunst ein wertvolles Schmuckstück gestohlen, bestätigt Polizeisprecherin Anna Gutt.
4: Heute Nachmittag haben zwei bislang unbekannte Männer eine Glasvitrine eingeschlagen und ein Ausstellungsstück, ein sehr wertvolles Collier, entnommen. Mit diesem Schmuckstück sind die Täter dann in unbekannte Richtung geflüchtet. Es wurden umfangreiche Fahndungsmaßnahmen eingeleitet, unter anderem auch mit einem Personenspürhund der Polizeidiensthundeeinheit. Und das Landeskriminalamt Wien hat die Ermittlungen übernommen.
3: Derzeit werden Spuren gesichert und auch Videoaufnahmen ausgewertet. Nach der verheerenden Sturzflut in Nepal ist die offizielle Zahl der Toten inzwischen auf fast 400 gestiegen. Hunderte Menschen werden noch vermisst, darunter auch viele Touristen. Ö3 Asien-Korrespondentin Alexandra Siebenhofer, die Rettungsarbeiten sind äußerst schwierig.
5: Sehr, sehr schwierig. Die internationale Hilfe läuft an, aber es dauert sehr, sehr lange, in die betroffenen Gebiete überhaupt vorzudringen. Der Schlamm ist ein Riesenproblem, aber es sind auch ganz viele Brücken zerstört, es sind Straßen zerstört. Derzeit sucht man mit Helikoptern nach Überlebenden und versorgt auch Menschen über Helikopter mit den notwendigsten Dingen. Und bei dieser Suche, da gibt es auch Erfolge zu vermelden. Es sind schon über 200 Menschen tatsächlich lebend gefunden worden, viel mehr allerdings tot. Und es steht auch zu befürchten, dass die Todeszahlen noch weiter ansteigen werden.
3: Alexandra, die Gefahr ist aber noch nicht gebannt. Es wird befürchtet, dass noch weitere Sturzfluten nachkommen könnten.
5: Es warnen jetzt Experten davor, dass diese Geröllmassen auch mehrere Gewässer verstopft haben, dass hier weitere Überflutungen drohen. Und es gibt auch schon erste Meldungen, dass ein Staudamm in Tibet instabil sein könnte.
3: In etwa 10 Minuten soll eine Ariane-Rakete mit einem neuen europäischen Wettersatelliten an Bord abheben. Damit sollen künftig etwa Extremwetterereignisse deutlich früher als bisher erkannt werden, berichtet aus der Ö3-Wissenschaftsredaktion Raphael Krapscher.
6: Alle 2,5 Minuten ein hochauflösendes Bild von Europa und Nordafrika. Das soll der neue Wettersatellit liefern, der heute spätabends vom Weltraumbahnhof in Französisch-Guayana abheben soll. MTG-I2 wird danach zu seiner Position rund 36.000 Kilometer über dem Äquator gebracht und soll doppelt so viele hochauflösende Bilder liefern wie sein Vorgängermodell, was für Wettervorhersagen und Warnungen ein großer Vorteil ist, erklärt Ulrich Blahack vom Deutschen Wetterdienst.
7: Aus einzelnen zeitlichen Schnappschüssen wird quasi ein Film, und wir erkennen auch die Entwicklung von Gewittern eine Viertelstunde früher, als wir es früher konnten.
6: MTG-I2 ist außerdem Teil einer dreiteiligen europäischen Satellitenflotte, die Europa künftig besser denn je vor Gewittern und anderen Extremwetterereignissen warnen soll.
3: Die Wiener Austria muss im Conference League Qualifikationsrückspiel gegen Prager ein 0:2 aus dem Hinspiel aufholen. Und im Franz-Haus-Stadion läuft bereits die Schlussphase. Ö3-Reporter Martin Lang.
8: 0:0 in der 78. Minute. Also im Moment werden die Wiener Violetten ausgeschieden. Sie bemühen sich, sie machen Tempo, aber sie tun sich schwer, um Prager wirklich ausspielen zu können. Die Portugiesen machen jetzt mehr, machen das sehr geschickt, machen auch nur das Notwendigste. Im Moment reicht das ja, aber sollte die Austria wirklich noch in Führung gehen, dann wackelt der Verteilerkreis. Aber noch ist es nicht so weit. Salzburg schafft es in die Europa League mit einem 3:0 gegen Mjällby.
3: Und jetzt zu Nathalie Auer.
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9: Einen historischen Sommer erleben wir heuer in Ferlach in Kärnten. War der heutige Tag sogar der 58. Hitzetag in diesem Jahr. Also der 58. Tag mit Höchstwerten über 30 Grad. So viele Hitzetage gab es an einer Messstation seit Beginn der Wetteraufzeichnungen noch nie. Und auch morgen erwartet uns vielerorts ein Hitzetag. Die Temperaturen steigen meist auf 29 bis 35, wenn nicht sogar 36 Grad. Dazu gibt es eine Mischung aus Sonnenschein, ein paar Wolken und auch Sahara-Staub. Am Abend und in der Nacht auf Samstag bringt eine Kaltfront dann von Westen her zum Teil turbulentes Wetter mit ein paar Gewittern und auch Sturmböen.
1: Also alles mit dabei. Der schnellste Verkehrsservice Österreichs hier auf Ö3. Und das ist mühsam und wird auch noch mühsam in Salzburg, Tassi.
10: Ja, der defekte LKW, der muss abgeschleppt werden im Tauerntunnel, gesperrter Tauerntunnel in Fahrtrichtung Villach. Ja, der LKW hat wahrscheinlich einen Motorschaden, er lässt sich nicht mehr anstarten, da geht gar nichts mehr. PKW ohne Anhänger können nur großräumig ausweichen, etwa zwischen St. Michael und Altenmarkt über die B99 und die Sperre dauert voraussichtlich noch mindestens eine Stunde.
1: Ofenbach, französisches Hausduo, bekannt von der Nummer. Aber sie können auch ein bisschen gemütlicher mit Overdrive.

0: immer um Punkt und um Hype und dazwischen. Und das ist wichtig, weil oft geht es halt doch schneller als gedacht.
1: Tassi. Ja, Gott sei Dank. Die Asfina hat angerufen. Der LKW, der hat sich jetzt doch allein wieder in Bewegung gesetzt. Abschleppdienst war nicht nötig. Alles gut. Deshalb auf der A10 Richtung Villach. Die Sperre des Tauerntunnels ist aufgehoben. Der Stau löst sich auf. Und auch in der Steiermark auf der A9 Richtung Linz zwischen Übelbach und St. Michael, da ist der Stein am Tunnel wieder frei. Da ist das Wohnwagengespann mit Reifenschaden auch abgeschleppt.
0: Na, so wollen wir das doch. Der schnellste Verkehrsservice Österreichs hier auf Ö3. Und wenn euch irgendwas doch auffällt auf den Straßen, einfach Stern 300 wählen.

What is love? Na, was ist wohl Liebe? Das ist so schwierig zu beschreiben. Red mal lieber über die. Duo aus Israel, Temple City, ist ihr erster Song. Aber ich glaube, da wird noch mehr kommen. 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Schau.

0: 22.29 Uhr, der schnellste Verkehrsservice Österreichs hier auf Ö3. Und wir schauen nach Kärnten, Tassi.
1: Schon wieder ein defektes Fahrzeug, steht diesmal auf der 11 der Karawankenautobahn Richtung Slowenien im Tunnel Niklas. Der ist gesperrt. Am besten die Sperre abwarten, die Asfinag ist schon auf dem Weg.
0: Leider, leider. Nichts ist es geworden mit dem erhofften Comeback für die Wiener Austria im Europacup. Die Violetten scheiden nach einer soliden Leistung gegen Prager in der Conference League Qualifikation aus. Sportreporter Martin Lang im Horststadion.
2: Die Austrianer waren bemüht, aber mehr war es auch nicht. Ein Match der vergebenen Chancen gegen Prager. Es wird ein 0:0 zu Hause. Tapfere Leistung, aber am Ende nach dem 0:2 auswärts scheidet auch die Wiener Austria aus dem Europapokal aus und wird so wie Rapid im Herbst international nicht mitspielen.
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1: 22.35 Uhr und wir nehmen immer gute Nachrichten. Sperre aufgehoben in Kärnten, Tassi.
2: Auf der 11 Richtung Slowenien, die Sperre des St. Nikners Tunnel, die ist aufgehoben. Das defekte Fahrzeug, das ist schon wieder entfernt.
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Na, wir sagen Sagan, und zwar 1984. Bryan Adams mit Run To You gibt's gleich. Aber natürlich, es kommt auf den Mix hier an, hier auf L3. Wir haben für jeden was mit dabei. Was von heute. Hier ist Good Old Days, Christopher Randy.

0: Ö3 am Abend. Thorsten Einarsson und Kings of Leon gibt es als Spätdienst zum Snack. Und dank ihr bleiben wir auch zu später Stunde immer am Laufenden. Hier ist Nina Walli, es ist punktgenau 23 Uhr.
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2: Juwelendiebstahl im Museum für angewandte Kunst in Wien. Zwei unbekannte Männer haben im Rahmen einer Ausstellung im MAK eine Glasvitrine eingeschlagen und sind mit einem wertvollen Diamantenkollier geflüchtet. Die Ermittlungen der Polizei laufen auf Hochtouren, erklärt Polizeisprecherin Anna Gut im Ö3-Interview.
3: Im Zuge der Ermittlungen haben die Beamten des Landeskriminalamts Wien bereits Spuren sichern können und auch Lichtbilder von Videoüberwachungskamera. Nach dem Tatverdächtigen wird jetzt gefahndet.
2: Museumsbesucher sind bei dem Vorfall nicht verletzt worden. Konsequente Maßnahmen für den Gewaltschutz kündigen Innenminister Gerhard Karner von der ÖVP und Frauenministerin Eva-Maria Holzleitner von der SPÖ an. Das Budget im Innenministerium werde dafür im kommenden Jahr auf 27 Millionen Euro erhöht. Die Zahl der Präventionsbeamten wurde auf über 1.400 verdreifacht. Im Herbst sollen außerdem Details zu elektronischem Monitoring von Hochrisikotätern kommen, heißt es. An einer deutschen Schule in Ostbrandenburg soll ein 19-Jähriger seine Ex-Freundin getötet haben. Auch ein Mann, offenbar der Hausmeister der Schule, der die Tat verhindern wollte, ist tot. Beide Opfer sind trotz sofortiger medizinischer Versorgung noch am Tatort ihren Verletzungen erlegen. Und die Wiener Austria hat das erhoffte Comeback gegen Braga in der Conference League-Qualifikation verpasst. Ö3-Reporter Martin Lang.
4: Trotz allen Bemühens ist es ein Spiel der vergebenen Chancen für die Wiener Austria. 0:0 zu Hause gegen Prager. Nach 0:2 auswärts verpassen die Wiener Violetten die Conference League Teilnahme. Verteidiger Reinhold Ranftl.
5: Heute waren wir, glaube ich, meiner Meinung nach die bessere Mannschaft, haben die besseren Chancen gehabt. Aber das ist dann eine spurweit Qualität, was sie ausgenutzt haben, wir nicht. Heute wäre viel mehr möglich gewesen und deswegen ist es ein extrem bitterer Abend.
4: Austria und Rapid werden im Herbst im Europacup nicht dabei sein. Sturm ist im Europa League-Lostopf nach der Champions League-Quali und auch Salzburg nach einem 3:0 gegen Mjällby.
2: Und jetzt zu Nathalie Auer.
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6: Sehr mild geht's durch die Nacht. Immer noch 29 Grad messen wir derzeit mit Südföhn im Bludenz. Morgen legt der Wind dann ordentlich zu. Auf den Bergen von Vorarlberg bis Salzburg wird es sogar stürmisch. Dazu gibt es morgen große Hitze. Meist erwarten euch 29 bis etwa 35 Grad. Für einige Stunden scheint auch die Sonne morgen. Ein paar Wolken sind aber auch dabei. Und in der Westhälfte habt ihr heute schon den Sahara-Staub mitbekommen. Morgen wird der Himmel dann auch im Osten riesig sein. Am Abend und in der Nacht auf Samstag zieht dann von Westen her eine Kaltfront durch.
0: Ö3 mit dem schnellsten Verkehrsservice Österreichs. Wir haben für euch alles im Blick und wir können es ganz kurz machen und sind keine Störungen gemeldet worden. Wenn euch doch irgendwas auffällt, einfach Stern 300 wählen. Na dann, gehen wir es an. Oder auf Französisch. Genau.

Ö3 am Abend. And we start a fire. Aber wir können auch ganz, ganz federleicht, wenn man zum Beispiel verliebt ist, ein bisschen. So wie Olivia Dean.

Ö3 am Abend. Mit mir, Sharon Talissa. Und die besten Songs werden natürlich gecovert. Klingen zum Beispiel dann so, wenn's Beyoncé covert. Großartig. Aber das Original ist halt das Original. Kings of Leon mit Sex on Fire. Diese Nummer ist einfach nur absoluter Wahnsinn. Achterbahn pur. Großartig. 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

0: großartiger Song. Da haben sich Charlie Puth und Wiz Khalifa genau was Gutes einfallen lassen. 23:29, der schnellste Verkehrsservice Österreichs hier auf Ö3. Wir haben für euch alles im Blick, egal ob Straße, Bus oder Bahn. Und es schaut sehr gut aus auf eurer Strecke. Keine Störungen sind uns da gemeldet worden. Wenn euch allerdings doch irgendwas auffällt, Stern 300 wählen.
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Was für eine grandiose Stimme. Caesar Samson von uns, aus unserer Heimat Österreich. Und next Song ist, der ist einfach so schön. I'll stand by you, egal was ist. Ich stehe zu dir. Das wird drei.

0: Hier ist Ö3 und gleich geht's rein in die Hitnacht und damit auch rein in den Freitag, endlich. Was aus den 2000ern von U2 ist da mit dabei oder natürlich auch was ganz Aktuelles von Ray Dalton. Davor aber noch zu Nina Valli. Es ist ganz genau 0 Uhr.
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2: Am Attersee laufen die Vorbereitungen, um morgen Samstag das abgestürzte Propellerflugzeug aus 160 Metern Tiefe zu bergen. Es sei ein schwieriges Unterfangen, erklärt der Einsatzleiter Thomas Mannerl von der Feuerwehr Seewalchen.
3: Man kann es herausheben mit Hebeballonen und eben auch über eine Seilwinde. Wir werden in diesem Fall probieren, beides zu nutzen. Das heißt, wir werden aus der Tiefe von 160 Metern, in der das Wrack liegt, probieren, das einmal auf ca. 40 Meter raufzuheben, damit wir in einer betauchbaren Tiefe sind.
2: Im Cockpit des Flugzeugwracks sind auch die beiden Insassen geortet worden. Offenbar ein Fluglehrer und seine Schülerin, 24 und 19 Jahre alt, beide aus Deutschland. Lebenslänglich lautet das Urteil im Mordprozess Jennifer Scharinger. Der 33-jährige Angeklagte hat nach 8 Jahren gestanden, seine Ex-Freundin erwürgt und ihre Leiche anschließend verscharrt zu haben. Der Mann wird in ein forensisch-therapeutisches Zentrum eingewiesen. Das Urteil ist noch nicht rechtskräftig. Im Zollstreit mit Kanada verschärft US-Präsident Donald Trump seine Provokationen und hat nun den Grenzsee Lake Ontario in Lake America umbenannt. Vor laufender Kamera hat Trump im Oval Office die entsprechende Verfügung unterschrieben, die sofort in Kraft treten sollte. Und in etwa 4 Stunden beginnt eine partielle Mondfinsternis. Frühaufsteher können dann beobachten, wie der Mond immer weiter in den Kernschatten der Erde eintritt, zu mehr als 93%. Gut sichtbar ist das Himmelsereignis vor allem im Westen Österreichs. Und jetzt zu Nathalie Auer.
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4: Oft sonniges Wetter erwartet uns heute und es wird sehr warm bis heiß, mit meist 29 bis 35 oder sogar 36 Grad. Ungetrübt haben wir es aber nicht, denn einerseits liegt immer noch Sahara-Staub in der Luft und andererseits ziehen auch ein paar Wolken durch. Mehr werden die Wolken dann ab dem Nachmittag im Westen. Grund dafür ist eine Kaltfront. Und die bringt uns am Abend und auch in der Nacht auf Samstag von der Schweiz und von Bayern her teils kräftige Gewitter. Außerdem ist heute auch der Wind ein Thema. Auf den Bergen im Westen ist er stürmisch.
0: Okay, danke dir. Und damit gleich weiter zum schnellsten Verkehrsservice Österreichs auf Ö3. Bei uns gibt's die ganze Nacht lang alle Infos von den Straßen. Aber Good News, aktuell läuft's. Uns wurden keine Staus oder Störungen gemeldet. Also eine gute Fahrt euch.
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0: Ja, hello, hello. Und Ray Dalton, der eröffnet das Ganze jetzt heute einmal. Gehen wir's an.

0: Genau das braucht's für die Donnerstagnacht. Einfach so eine ordentliche Portion Good Vibes, das nehmen wir. Die Woche, die ist eh schon lang genug. Solche Songs mit guten Beats zum Wachbleiben, die sind da sehr, sehr willkommen bei uns in der Hitnacht. Gleich gibt's den nächsten davon. You got your footprints on me, from my head to my toes. Oh yes, der passt wortwörtlich. Tom Gregory mit den Footprints spiele ich euch gleich nach einem wirklich wunderschönen Song aus den 2000ern. Ja, die Kenner und Kennerinnen von euch, die werden ihn schon am ersten Takt erkannt haben. U2 ist das mit dem Beautiful Day in einer Beautiful Night.
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Ja, man hört, sie ist nicht umsonst Österreichs Songwriterin des Jahres, Caro Fuchs auf Ö3. Hello, hello, gemeinsam geht's ab durch die Donnerstagnacht, da ist der Elias. Und ihr kennt sicher so diese klassischen Verhörer-Songs, also so Kategorie Agathe Power. Ja, den kennt man. Oder vielen von euch fällt sicher der auch noch ein. Ja, jetzt kann man es nicht mehr nicht hören.

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2: Ö3 ist hier um kurz nach 12:30. Wir schauen auf die Straßen und falls ihr gerade unterwegs seid, habe ich ausgezeichnete Nachrichten für euch. Es läuft alles, uns wurden keine Staus oder Störungen gemeldet. Also machen wir sofort weiter mit der Musik.
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0: Naja, manchmal brauchen Songs einfach keinen Text, oder? Der ist perfekt, genau so wie er ist. Parov Stella auf Ö3. Ab geht's durch die Donnerstagnacht, da ist der Elias Herzog. Und ich freue mich wirklich sehr, dass wir auch jetzt zu später Stunde noch gemeinsam wach sind. Es gibt da ja wirklich die verschiedensten Gründe, um noch wach zu sein um die Uhrzeit. Nachtdienst, lange Autofahrt, einfach nicht schlafen können und. Es gibt, glaube ich, nichts, was es nicht gibt. Aber so verschieden das alles auch ist, das, was uns alle jetzt gerade verbindet, das ist wie so oft im Leben einfach die Musik.
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Ihr hört die Ö3-Hitnacht in dieser sehr, sehr schönen Donnerstagnacht. Und so langsam aber doch, da geht es ja jetzt in Ende des Sommers zu. Und in der Nacht ist es wieder kälter, in der Früh braucht man sogar schon einen Pulli teilweise. Und da ist jetzt einmal Zeit, so ein musikalisches Sommerfazit zu ziehen. Also hoffentlich seht ihr das relativ ähnlich, aber für mich Genre des Sommers eindeutig House. Diese sommerlichen Vibes, diese coolen Beats, da geht einfach nichts drüber, oder? Das ist Hugel, super cooler DJ aus Frankreich. Ist für die House-Szene so ein bisschen das, was Taylor Swift aktuell beim Pop ist. Einfach der Beste, muss man so sagen. Und sein Sommerhit 2026, Moving to the Sun, den gibt's jetzt auf Ö3.

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1: Am Mikrofon Moritz Strobel. Es ist 1 Uhr. Der Schulstart in Österreich rückt näher und für Familien kann er ordentlich ins Geld gehen. Die Arbeiterkammer empfiehlt daher, unbedingt die Preise zu vergleichen. Denn wie ein aktueller Preischeck zeigt, sind die Unterschiede bei Markenprodukten teils enorm, berichtet Silvia Mieses.
2: Hefte, Stifte, Umschläge, Malkasten, Spitzer, Ölkreiden. Die Einkaufslisten für die Schule sind oft lang und für Eltern oft mit hohen Ausgaben verbunden, vor allem bei den Erstklässlern. Preise vergleichen zahlt sich aber in jedem Fall aus, sagt AK-Konsumentenschützerin Manuela Della Pina.
3: So kostet zum Beispiel ein und derselbe Radierer bei einer Handelskette 0,79 Euro, bei einer anderen Handelskette aber 1,59 Euro. Das heißt, es ist ein Preisunterschied von 101%.
2: Vor allem kurz vor Schulbeginn gibt es immer wieder Rabattaktionen, so die AK-Expertin. Laut einer aktuellen Umfrage des Handelsverbands wollen die Österreicher und Österreicherinnen heuer wieder mehr für Schulsachen und Geschenke zum Schulstart ausgeben, und zwar im Schnitt 180 Euro pro Kopf.
1: Schmuckdiebstahl im Museum für angewandte Kunst in Wien. Zwei Männer haben ein wertvolles Diamantenkollier gestohlen und sind geflüchtet. Die Ermittlungen laufen. Laut Polizei dürften sich die Diebe als Museumsbesucher ausgegeben haben. In Sölden ist ein 53-Jähriger aus einer Gletscherspalte gerettet worden. Der Mann ist bis zu 10 Meter abgestürzt und auf einer Schneebrücke gelandet. Sein Begleiter hat dann die Einsatzkräfte alarmiert, die den 53-Jährigen unverletzt aus der Gletscherspalte holen konnten. Und aktuell findet die größte Computerspielmesse der Welt in Köln statt, die Gamescom. Rund 350.000 Besucher werden erwartet, doch nur die wenigsten sitzen dort allein vor einem Bildschirm, berichtet Xin Chang aus Köln.
4: Gespielt wird vor allem miteinander. An Brettspieltischen, bei Sammelkartenturnieren, an Konsolen zu viert. Tausende kommen als Spielfiguren verkleidet zu Cosplay-Events. Der Innsbrucker Spieleentwickler Julian Mautner über die Breite der Szene.
5: Games ist inzwischen so eine breite Industrie. Da haben wir die Randbereiche, die schon fast in Richtung Film übergehen. Dann Cosplay, Boardgames. Die Spiele selber sind auch super, super breit. Und das deckt noch nicht einmal den ganzen Mobile-Sektor mit ab. Es ist einfach eine riesige Industrie, die sehr, sehr, sehr vielfältig ist.
4: Weiters feiert ein Spendenmarathon erstmals in Europa auf der Messe ihre Premiere. Spieler treten dort live auf der Bühne gegen die Uhr an und lösen Spiele in Rekordzeit. Das Publikum spendet dabei für einen guten Zweck. Die Gamescom läuft noch bis Sonntag.
1: Und jetzt zum Wetter und zu Nathalie Auer.
6: Bis zu 33,5 Grad sind es gestern in Pludenz geworden. Heute wird es noch eine Spur heißer. Die Temperaturen steigen meist auf 29 bis 35 oder 36 Grad. Hitze-Hotspots sind der Donauraum und Unterkärnten. Dazu gibt es eine Mischung aus Sonnenschein und ein paar Wolken. Sahara-Staub ist allerdings auch in der Luft und der kann den Himmel wieder milchig weiß machen. Am Abend tauchen in Vorarlberg und im Tiroler Oberland dann erste Gewitter auf. In der Nacht auf Samstag wird es dann teilweise auch weiter im Osten gewittrig. Außerdem wird es sehr windig heute.
7: Okay, danke dir. Hier ist Ö3 mit dem schnellsten Verkehrsservice Österreichs. Und Name ist Programm, das können wir wirklich ganz schnell machen. Uns wurden keine Staus oder Störungen gemeldet. Also eine gute Fahrt euch.
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7: Und bis zum Morgen gibt's auch noch ganz, ganz viele von euren Lieblingssongs. Gleich stellen wir mal die wichtigen Fragen um die Uhrzeit.
10: Hallo, wie geht's euch so? Hallo, ayo, so, ayo, ayo, so.
7: Die klassische Antwort im Nachtdienst, wie geht's? Na jo, ey. Es läuft halt, gell? Den gibt's gleich nach Martin Garrix in Kombi mit Ed Sheeran. Und ich bin der Elias. Hi, schöne Nacht euch.

alle Farben auf E3 mit... Danke, Baby Goodbye und hallo zu euch in den Nachtdienst. Gemeinsam ziehen wir die Nacht heute durch. Geteiltes Leid ist ja bekanntlich halbes Leid. Aber sind wir mal ehrlich, mit den richtigen Songs, da ist es eigentlich gar kein Leid. Viva España, Álvaro Soler und Sofia spiele ich euch gleich, aber davor, da gehen wir nochmal kurz auf die Bremse. Auch was Ruhiges braucht um die Uhrzeit, James Morrison und Nelly Furtado mit Broken Strings, jetzt auf E3.

0: Diese Mundharmonika, die ist so, so gut im Hintergrund. Die neue von Taylor Swift, I Knew It, I Knew You in der Ö3-Hitnacht. Cool, dass ihr auch jetzt noch mit dabei seid. Und was bei dem Song jetzt die Mundharmonika war, das ist bei dem, der jetzt kommt, einfach diese ganze Message und natürlich diese Melodie am Anfang.
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0: Es ist jedes Mal ein bisschen Gänsehaut. Also die nächsten 4 Minuten, die genießen wir alle gemeinsam. Don't Stop Believing. Name ist Programm. Einfach immer dran glauben. Irgendwann wird's hinhauen.

0: Halb zwei ist es gleich, hier ist Ö3 und wir schauen ganz kurz auf die Straßen. Falls ihr gerade im Auto unterwegs seid, gibt's Good News, überall freie Fahrt und es wurden keine Staus oder Störungen gemeldet. Also kommt's gut und vor allem sicher an euer Ziel.
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Daylight um kurz nach 13:30, das gibt's auch nur in der Ö3-Hitnacht. Hello, hello, da ist der Elias. Gemeinsam bleiben wir heute wach. Und wenn da was ganz gut hilft, kennen wir alle, dann natürlich ein großer Schluck Kaffee, der Klassiker. Und wenn wir schon beim Klassiker sind, 90er gehen eigentlich auch ganz gut. Das ist so gut, Bill, was Rockiges schadet nie, oder? Roxette gibt's gleich, nach was ganz, ganz Neuem. Wirklich super cool geworden, ich bin mir sicher, der taugt euch auch. Topic, gemeinsam mit Becky G, Sorry Puppy, jetzt auf Ö3.

0: Bei ihr muss man echt genau hinhören. Die Texte, die sind so, so cool. Da ist so viel Message dahinter. Einfach gut. Ness auf L3. Und was ja sowieso jetzt um kurz nach zwei schon die beste Message des Tages ist. Es ist Freitag. Endlich. Die Woche ist fast geschafft. Heute ziehen wir die Nachtschicht auch noch durch. Und morgen am Samstag quasi. Da machen wir dann das, was der Dominik sagt.
1: Nichts tun und die Sonne genießen.
0: Ja, genau so machen wir es.

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1: Am Mikrofon Moritz Strobel. Es ist 2 Uhr. Juwelenraub in Wien. Im Museum für angewandte Kunst, kurz MAK, haben zwei Diebe ein wertvolles Diamantkollier gestohlen. Die Verdächtigen sind noch auf der Flucht. Sie dürften sich als Besucher ausgegeben haben, berichtet Felix Nowak.